0: Die iranischen Delegationsleiter, Parlamentspräsident Ghalibaf und Außenminister Araghchi, haben Gespräche in Katar geführt. Es soll um eingefrorene Vermögen Irans gegangen sein. Deren zumindest teilweise Freigabe ist eine Bedingung für Iran, sich mit den USA zu einigen. Die USA drängen auf die Aufgabe des iranischen Atomprogramms. Ein ranghoher iranischer Diplomat sagte der Agentur ISNA, sein Land mache diesbezüglich in einem ersten Abkommen keine Zugeständnisse.
1: Fußball-Zweitligist Greuther Fürth hat den Klassenerhalt geschafft. Die Mannschaft setzte sich am Abend im Relegationsrückspiel gegen Rot-Weiß Essen mit 2:0 durch. Das Hinspiel gegen den Drittligisten hatte Greuther Fürth noch mit 0:1 verloren. Die Franken spielen seit fast 30 Jahren mindestens in der zweiten Liga. Das waren die Nachrichten. Das Wetter in Deutschland. Teils wolkig bis klar, meist trocken. Tiefstwerte 20 Grad am Oberrheingraben bis 8 Grad in Schleswig. Tagsüber viel Sonnenschein, teils wolkig. Im Süden einzelne Schauer oder Gewitter möglich. Sonst trocken. Höchstwerte 14 Grad bis 34 Grad. Am Donnerstag viel Sonne, regional wolkig 15 bis 31 Grad. Und am Freitag ebenfalls viel Sonne, von Westen vereinzelt Schauer oder Gewitter möglich, bei 20 bis 33 Grad. Die Zeit, es ist jetzt 2:03 Uhr.
2: Und hier der Verkehrsservice in der ARD-Hitnacht. Die A7 Würzburg-Ulm ist zwischen Wörnitz und Kreuzfeuchtwangen-Kreisheim wegen einer Nachtbaustelle in beiden Richtungen noch bis ca. 6 Uhr gesperrt. Nutzen Sie bitte die eingerichtete Umleitung über die U84. Die A39 Braunschweig Richtung Salzgitter ist zwischen Salzgitter-Lebenstedt Süd und Lichtenberg wegen Bauarbeiten noch bis etwa 5 Uhr gesperrt. Auch hier ist eine Umleitung eingerichtet, die führt über die U76. Die A44 Kassel Richtung Dortmund ist zwischen Kreuz Werl und Kreuz Unna Ost nach einem Unfall gesperrt. Die A71 Suhl Richtung Erfurt ist zwischen Oberhof und Grevenroda wegen Wartungsarbeiten im Tunnel Rennsteig bis etwa 6 Uhr gesperrt. Die A96 Lindau Richtung München ist im Kreuz Memmingen wegen einer Nachtbaustelle bis etwa 5 Uhr gesperrt. Und die A480 Gießener Ring Reiskirchen Richtung Gießen ist zwischen Gießener Nordkreuz und Wettenberg wegen eines defekten LKW vorübergehend blockiert. Allen unterwegs eine gute und sichere Fahrt.
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2: Mit Musik geht alles viel leichter von der Hand und damit ein Gruß an alle, die in ihrer Nachtschicht noch ein wenig durchhalten müssen. So ein paar motivierende Songs habe ich natürlich auch in dieser Stunde dabei, hier aus dem Landesfunkhaus in Dresden mit Heiko Rasch im Studio. Ich grüße Sie und wir starten in diese Stunde mit Share.

Kultband Smokey hier in der ARD Hit Nachts. Damals noch mit Chris Norman als Sänger. Mit den großen Hits aus den 70er und 80er Jahren sind sie ja heute noch unterwegs. Ebenso wie auch Chris Norman, der ja in den 80er Jahren seine Solo-Karriere vorantrieb und damit auch erfolgreich wurde bis heute. Und auch er wurde mit seiner Solo-Karriere sehr erfolgreich. Phil Collins bei Genesis hat er sich ja schon einen großen Namen gemacht und solo konnte er dann sogar noch eins draufsetzen. Ende Januar ist er 75 geworden. Er ist ja auch gesundheitlich stark angeschlagen. Aber für ihn sicher auch die größte Freude, dass sein Sohn Nick in seine Fußstapfen tritt. Er hat seinen Vater ja oft schon am Schlag

Alle, die in dieser Nacht auch unterwegs sein müssen, sie halten wir natürlich weiter auf dem Laufenden mit aktuellen Verkehrsinfos. Gleich ist es wieder soweit. Zuvor noch Channel 5 und Simon & Garfunkel. Aus Schulfreunden wurde ja eines der erfolgreichsten Musikduos überhaupt. Schon in den 60er Jahren brachten sie ihre ersten Hits auf Platte. Hinter den Kulissen flogen zwar oft die Fetzen, aber immer wieder versöhnten sie sich und brachten schließlich auch die größten Harmonien auf Platte und auf die Bühne. Simon & Garfunkel.

0: Es wird 2.30 Uhr. Hier der aktuelle Verkehrsservice in der ARD-Hitnacht. A3 Köln Richtung Oberhausen zwischen Solingen und Kreuzhilden. Zurzeit 1 Kilometer Stau. Die A7 Würzburg-Ulm ist zwischen Wörnitz und Kreuz-Feuchtwangen-Greisheim wegen einer Nachtbaustelle in beiden Richtungen bis ca. 6 Uhr gesperrt. Nutzen Sie hier bitte die eingerichtete Umleitung über die U84. Die A39 Braunschweig Richtung Salzgitter ist zwischen Salzgitter-Lebenstedt Süd und Lichtenberg wegen Bauarbeiten bis ca. 5 Uhr gesperrt. Auch hier ist eine Umleitung eingerichtet, die führt über die U76. Die A71 Suhl Richtung Erfurt ist zwischen Oberhof und Grevenroda wegen Wartungsarbeiten im Tunnel Rennsteig bis ca. 6 Uhr gesperrt. Die A96 Lindau Richtung München ist zwischen Kreuz Memmingen wegen einer Nachtbaustelle bis etwa 5 Uhr gesperrt. Und die A480 Gießener Ring, Reiskirchen Richtung Gießen, ist zwischen Gießener Nordkreuz und Wettenberg wegen eines defekten LKW vorübergehend blockiert. Allen unterwegs eine gute und hoffentlich auch entspannte Fahrt.
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Mr. Grand Prix wurde er damals in den 80ern genannt. Johnny Logan, der in dem Jahrzehnt damals zweimal auf dem Siegertreppchen stand. What's Another Year, das war sein erster Erfolg. 1980 in Den Haag gewann er den internationalen Wettbewerb. Und sie haben ja auch ein geniales Musikprojekt auf die Beine gestellt. Annette Humpe und Adel Tawil. Drei Alben haben sie auf den Markt gebracht und damit 3 Millionen Platten unter die Leute gebracht. Ich und ich, Universum.

The Police hier in der ARD Nacht. Die 70er und 80er Jahre gehörten ihnen. Dann haben sie es immer mal wieder gemeinsam versucht, an frühere Erfolge anzuschließen. Doch die Maßstäbe von damals waren einfach zu groß. Vor 18 Jahren gaben sie ihr letztes Konzert. Message in a Bottle, Flaschenpost. Dieser Song gehört zu ihren größten Hits. Und ihm gehört auch zweifellos die Krone internationaler Popmusik, Michael Jackson. In einem Monat jährt sich ja sein Todestag auch schon zum 15. Mal. In den 80er Jahren hat er mit seinem Album Thriller Musikgeschichte geschrieben, über 100 Millionen Mal verkauft. Insgesamt hat er ja über 500 Millionen Platten unter die Leute gebracht. Seit seinem Thriller-Album ist er der unumstrittene King of Pop. Hier ist Michael Jackson.

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1: Das Bundeskabinett entscheidet heute über Pläne für schnellere Bauverfahren. Bauministerin Huberts von der SPD will damit erreichen, dass mehr Wohnraum entsteht. Experten schätzen, dass es in Deutschland jährlich 300.000 neue Wohnungen geben müsste. Fertiggestellt wurden im letzten Jahr aber nur 206.000. Zu den Kernpunkten der Reform Dagmar Pepping aus Berlin.
2: Kommunen mit einem angespannten Wohnungsmarkt können künftig ein überragendes öffentliches Interesse am Wohnungsbau erklären. Das bedeutet, gibt es einen Konflikt um Raum, hätte der Wohnungsbau Vorrang vor beispielsweise Denkmal- oder Naturschutz. Außerdem sieht die Reform vor, dass häufiger als bisher auf eine Umweltprüfung verzichtet werden kann. Ein Beispiel: liegt bereits ein Gutachten vor, das nicht älter als 5 Jahre ist, muss kein neues eingeholt werden.
1: Bundesbildungsministerin Prien will messbare Ziele für eine Verbesserung des Schulwesens setzen. Dazu gehört unter anderem die Zahl der Schulabbrecher und die Zahl der Grundschüler mit mangelnden Mathematikkenntnissen zu halbieren. Die CDU-Politikerin sagte, dies sei möglich, wenn man die Ressourcen auf diese Ziele konzentriere. Anlass war der neue Kinderreport der Deutschen Kinderhilfe. Demnach wünschen sich die meisten Familien mehr Investitionen in die Bildung und einheitliche Standards an allen Schulen. Die Landwirtschaftsminister der Europäischen Union haben über den aktuellen Engpass bei Düngemitteln beraten. Die Preise für Dünger sind seit der iranischen Blockade der Straße von Hormus stark gestiegen. Aus Brüssel Sarah Lopez.
3: Der Plan der EU-Kommission ist, Landwirte noch vor dem Sommer finanziell zu entlasten. Dafür sollen unter anderem Notfallreserven genutzt werden. Gleichzeitig sollen die Mitgliedsländer bei der Auszahlung von Agrarsubventionen mehr Flexibilität bekommen. Die Details, die müssen aber noch ausgehandelt werden. Die Agrarminister waren sich außerdem einig, dass die EU unabhängiger von Düngemittelimporten werden muss. Zudem sollen nachhaltige Alternativen zu chemischen Düngern gefördert werden.
1: Fußball-Zweitligist Greuther Fürth hat den Klassenerhalt geschafft. Die Mannschaft setzte sich am Abend im Relegationsrückspiel gegen Rot-Weiß Essen mit 2:0 durch. Das Hinspiel gegen

0: Den Drittligisten hatte Greuther Fürth noch mit 0:1 verloren. Die Franken spielen seit fast 30 Jahren mindestens in der zweiten Liga. Das waren die Nachrichten. Das Wetter in Deutschland. Teils wolkig bis klar, meist trocken. Tiefstwerte 20 Grad am Oberrheingraben bis 8 Grad in Schleswig. Tagsüber viel Sonnenschein, teils wolkig. Im Süden einzelne Schauer oder Gewitter möglich, sonst trocken. Höchstwerte 14 Grad bis 34 Grad. Am Donnerstag viel Sonne, regional wolkig, 15 bis 31 Grad. Und am Freitag ebenfalls viel Sonne, von Westen vereinzelt Schauer oder Gewitter möglich. Die Temperaturen liegen dann bei 20 bis 33 Grad. Es ist jetzt 3:03 Uhr.
1: Und hier der Verkehrsservice in der ARD-Hitnacht. A3 Köln Richtung Oberhausen zwischen Solingen und Kreuzhilden. 1 Kilometer Stau nach einem Unfall. Zudem sind die Überleitungen zur A46 gesperrt. Die A7 Würzburg-Ulm ist zwischen Wörnitz und Kreuzfeuchtwangen-Kreisheim wegen einer Nachtbaustelle in beiden Richtungen bis ca. 6 Uhr gesperrt. Nutzen Sie hier bitte die Umleitung über die U84. Die A39 Braunschweig Richtung Salzgitter ist zwischen Salzgitter-Lebenstedt Süd und Lichtenberg wegen Bauarbeiten bis etwa 5 Uhr gesperrt. Auch hier ist eine Umleitung eingerichtet, die führt über die U76. Die A71 Suhl Richtung Erfurt ist zwischen Oberhof und Grevenroda wegen Wartungsarbeiten im Tunnel Rennsteig bis ca. 6 Uhr gesperrt. Die A96 Lindau Richtung München ist im Kreuz Memmingen wegen einer Nachtbaustelle bis ca. 5 Uhr gesperrt. Und die A480 Gießener Ring Reiskirchen Richtung Gießen ist zwischen Gießener Nordkreuz und Wettenberg wegen eines defekten LKW vorübergehend blockiert. Allen unterwegs eine gute und sichere Fahrt.
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1: Den ersten Frühaufstehern schönen guten Morgen hier aus dem Landesfunkhaus in Dresden. Ich bin Heiko Rasch, wünsche einen guten Start in diesen Mittwoch und hoffe doch, Ihnen den passenden Schwung für diesen Tag zu geben. Musikalisch natürlich jetzt gleich mit Cyndi Lauper. Hier ihr erster großer internationaler Hit. Girls Just Want to Have Fun aus den 80ern.

Erfolgreichster Musikexport. Morten Harket und seine Band Aha, auch in den 80er Jahren gegründet. In dem Jahrzehnt haben sie ja auch ihre größten Hits produziert. Foot of the Mountain gerade gehört. Der Song, der entstand allerdings 2009. Passend auch als Titelsong für die seit 2009 erfolgreiche Serienproduktion Die Bergretter. Und jetzt bei uns in der ARD-Hitnacht Cat Stevens. Er hat es ja auch geschafft, zahlreiche Hits mit dem Prädikat zeitlos zu versehen.

0: Wong von U2 hier in der ARD Hitnacht. Die wohl lauteste Band, auch wenn es der Titel, den wir gerade gehört haben, nicht vermuten lässt. Aber das haben sie heute vor 39 Jahren schwarz auf weiß erhalten. In Italien gaben sie auf ihrer Welttournee damals ein Konzert, bei dem Hunderte von Anwohnern die Polizei anriefen, weil sie ein Erdbeben vermuteten. Und dabei stellte sich heraus, dass es die Soundanlage von U2 war, die die Erde erschütterte. So kann man auch für Schlagzeilen sorgen. Kommen wir jetzt nach Deutschland. Hier sorgte vor ziemlich genau 11 Jahren Sarah Connor für Schlagzeilen mit ihrem ersten deutschsprachigen Album. Das war eine Art Imagewechsel. Sie war ja schon mit englischsprachiger Musik international erfolgreich, konnte dann aber mit ihrem deutschsprachigen Produktion sogar noch eins draufsetzen. Muttersprache, so heißt ihr erstes Album in deutscher Sprache, und konnte mit Gold und Platin auch gleich so richtig abräumen. Und diesem Konzept ist sie ja bis heute treu geblieben. Noch bis Ende August ist sie auf großer Wilde Nächte Open Air Tour. Hier ist Sarah Connor.
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0: Kurz nach 3:30. Schönen guten Morgen. Hier der aktuelle Verkehrsservice in der ARD-Hitnacht. A3 Köln Richtung Oberhausen. Zwischen Solingen und Kreuzhilden 1 Kilometer Stau zurzeit nach einem Unfall. Zudem sind die Überleitungen zur A46 gesperrt. Die A7 Würzburg-Ulm ist zwischen Wörnitz und Kreuzfeuchtwangen-Greisheim wegen einer Nachtbaustelle in beiden Richtungen bis ca. 6 Uhr gesperrt. Hier ist eine Umleitung für Sie eingerichtet, die führt über die U84. Die A39 Braunschweig Richtung Salzgitter ist zwischen Salzgitter-Lebenstedt Süd und Lichtenberg wegen Bauarbeiten bis ca. 5 Uhr gesperrt. Nutzen Sie auch hier eine Umleitung. Es ist die U76. Die A71 Suhl Richtung Erfurt ist zwischen Oberhof und Grevenroda wegen Wartungsarbeiten im Tunnel Rennsteig bis ca. 6 Uhr gesperrt. Die A96 Lindau Richtung München ist im Kreuz Memmingen wegen einer Nachtbaustelle noch bis ca. 5 Uhr gesperrt. Und die A480 Gießener Ring Reiskirchen Richtung Gießen ist zwischen Gießener Nordkreuz und Wettenberg wegen eines defekten LKW gesperrt. Allen unterwegs eine gute und hoffentlich auch entspannte Fahrt. Jetzt mit Eros Ramazzotti.
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0: Sein erster Millionenhit, Barry Manilow. Mandy, ein abgewandelter Titel vom Original Brandy von Scott English, von ihm auch selbst geschrieben und 1971 schon veröffentlicht. 3 Jahre später schnappte sich Barry Manilow dann den Song und machte ihn als Mandy zu einem Riesenerfolg und sein erster großer Millionenhit. Noch heute fehlt dieser Titel bei keinem seiner Konzerte. Im Dezember des vergangenen Jahres musste er ja nach einer Krebsdiagnose an der Lunge operiert werden. Seitdem musste er seine Konzertvorhaben erstmal auf Eis legen. Geplant ist seine Rückkehr auf die Bühne schon am 9. Juli. Also drücken wir ihm fest die Daumen, dass er dafür dann auch die nötige Kraft zurückgewinnen kann.
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0: 3:45 Uhr. Schönen guten Morgen.

Danny Wilson hier in der ARD Hitnacht. Die britische Band hat in den 80er Jahren nur 3 Titel in die Charts bringen können. Mary's Prayer, gerade gehört, war auch der erfolgreichste und hat sich doch bis heute gehalten. 4:04, in 4 Minuten ist es 4 Uhr, dann wieder das Aktuellste aus der Nachrichtenredaktion. Bis dahin Ghostbusters, auch aus den 80ern, von Ray Parker Jr.

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1: Um 4 Uhr mit Katja Kindermann. Das Bundeskabinett entscheidet heute über Pläne für schnellere Bauverfahren. Bauministerin Huberts von der SPD will damit erreichen, dass mehr Wohnraum entsteht. Experten schätzen, dass es in Deutschland jährlich 300.000 neue Wohnungen geben müsste. Fertiggestellt wurden im letzten Jahr aber nur 206.000. Zu den Kernpunkten der Reform Dagmar Pepping aus Berlin.
2: Kommunen mit einem angespannten Wohnungsmarkt können künftig ein überragendes öffentliches Interesse am Wohnungsbau erklären. Das bedeutet, gibt es einen Konflikt um Raum, hätte der Wohnungsbau Vorrang vor beispielsweise Denkmal oder Naturschutz. Außerdem sieht die Reform vor, dass häufiger als bisher auf eine Umweltprüfung verzichtet werden kann. Ein Beispiel: liegt bereits ein Gutachten vor, das nicht älter als 5 Jahre ist, muss kein neues eingeholt werden.
1: Vor dem Landgericht Verden wird heute ein Urteil gegen die mutmaßliche Ex-RAF-Terroristin Klette erwartet. Laut Anklage hat sie mit ihren mutmaßlichen Komplizen Garweg und Staub zwischen 1999 und 2016 mehrere Geldtransporter und Supermärkte überfallen, um ihr Leben im Untergrund zu finanzieren. Die beiden Männer sind weiterhin auf der Flucht. Die Staatsanwaltschaft wirft der heute 67-Jährigen unter anderem versuchten Mord vor und fordert eine Haftstrafe von 15 Jahren. Klette wurde 2024 in Berlin gefasst. Die Landwirtschaftsminister der Europäischen Union haben über den aktuellen Engpass bei Düngemitteln beraten. Die Preise für Dünger sind seit der iranischen Blockade der Straße von Hormus stark gestiegen. Aus Brüssel Sarah Lopez.
3: Der Plan der EU-Kommission ist, Landwirte noch vor dem Sommer finanziell zu entlasten. Dafür sollen unter anderem Notfallreserven genutzt werden. Gleichzeitig sollen die Mitgliedsländer bei der Auszahlung von Agrarsubventionen mehr Flexibilität bekommen. Die Details, die müssen aber noch ausgehandelt werden. Die Agrarminister waren sich außerdem einig, dass die EU unabhängiger von Düngemittelimporten werden muss. Zudem sollen nachhaltige Alternativen zu chemischen Düngern gefördert werden.
1: Fußball-Zweitligist Greuther Fürth hat den Klassenerhalt geschafft. Die Mannschaft setzte sich am Abend im Relegationsrückspiel gegen Rot-Weiß Essen mit 2:0 durch. Das Hinspiel gegen den Drittligisten hatte Greuther Fürth noch mit 0:1 verloren. Die Franken spielen seit fast 30 Jahren mindestens in der zweiten Liga. Das waren die Nachrichten. Das Wetter in Deutschland. Tagsüber viel Sonnenschein, teils wolkig, im Süden einzelne Schauer oder Gewitter möglich, sonst trocken. Höchstwerte 14 Grad auf den ostfriesischen Inseln bis 34 Grad am Oberrhein. Morgen viel Sonne, regional wolkig, 15 bis 31 Grad. Am Freitag viel Sonne, von Westen vereinzelt Schauer oder Gewitter möglich, bei den Temperaturen von 20 bis 33 Grad.

0: 30 Grad. Die Zeit, es ist jetzt 4:03 Uhr.
1: Und hier der aktuelle Verkehrsservice in der ARD-Hitnacht. A2 Hannover Richtung Dortmund zwischen Gütersloh und Rheda-Wiedenbrück sind zurzeit 2 Kilometer Stau nach einem Unfall. Bitte bilden Sie eine Gasse für die Rettungsfahrzeuge. Die A7 Würzburg-Ulm ist zwischen Wörnitz und Kreuz-Feuchtwangen-Kreisheim wegen einer Nachtbaustelle in beiden Richtungen bis ca. 6 Uhr gesperrt. Nutzen Sie bitte die Umleitung über die U84. Die A39 Braunschweig Richtung Salzgitter ist zwischen Salzgitter-Liebenstedt Süd und Lichtenberg wegen Bauarbeiten noch bis ca. 5 Uhr gesperrt. Auch hier ist eine Umleitung eingerichtet. Die führt über die U76. Die A71 Suhl Richtung Erfurt ist zwischen Oberhof und Grevenroda wegen Wartungsarbeiten im Tunnel Rennsteig bis etwa für 6 Uhr gesperrt. Die A96 Lindau Richtung München ist im Kreuz Memmingen wegen einer Nachtbaustelle noch bis etwa 5 Uhr gesperrt. Die A480 Reiskirchen Richtung Gießen ist zwischen Reiskirchner Dreieck und Wettenberg vorübergehend gesperrt. Und noch einmal A480 Gießener Ring Reiskirchen Richtung Gießen. Die Autobahn ist hier zwischen Gießener Nordkreuz und Wettenberg wegen eines defekten LKW gesperrt. Allen unterwegs, gute Fahrt, kommen Sie gut an Ihr Ziel.
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1: Unser Start in den Tag kurz nach 4. Schönen guten Morgen hier aus dem Landesfunkhaus in Dresden mit Heiko Rasch im Studio. Ich grüße Sie. Und das wird ja heute vielerorts wieder ein richtig heißer Maitag. Da sind doch diese kühlen Morgenstunden umso mehr wert. Ich grüße Sie und los geht's in diese Stunde mit Rod Stewart.

verkauften sich ihre Platten auch wie geschnitten Brot. Die kanadische Sängerin lebt nun auch schon seit über 30 Jahren in der Schweiz am Genfersee. Und jetzt zurück in die 90er Jahre, 1994, da gelang Joshua Caddison sein größter Hit, dieser hier, Jesse. 4:13 Uhr, schönen guten Morgen.

4:24 Uhr, schönen guten Morgen. Aktuelles aus der Verkehrsredaktion gleich. Bis dahin noch Annie Lennox und zuvor Hubert K. Mit der neuen Deutschen Welle ist er ja groß rausgekommen. Aber auch hinter den Kulissen hat er an der Seite von Produzent Michael Cretour für einige Hits seiner Kollegen gesorgt. Den meisten ist Hubert K. allerdings bekannt mit seinen schrägschrillen Fernsehauftritten in Nachthemd oder in der Zwangsjacke. Im März feierte er seinen 65. Geburtstag und hier einer seiner musikalischen Meilensteine, Engel 07 von 1984.

0: Kurz nach 16:30, schönen guten Morgen, hier der aktuelle Verkehrsservice in der ARD Nacht. A2 Hannover Richtung Dortmund, zwischen Gütersloh und Rheda-Wiedenbrück, zurzeit 2 Kilometer Stau nach einem Unfall. Die A7 Würzburg Richtung Ulm ist zwischen Wörnitz und Kreuz-Feuchtwangen-Kreisheim wegen einer Nachtbaustelle noch bis ca. 6 Uhr gesperrt. Nutzen Sie hier bitte die Umleitung über die U84. Die A71 Suhl Richtung Erfurt ist zwischen Oberhof und Grevenroda wegen Wartungsarbeiten im Tunnel Rennsteig noch bis etwa 6 Uhr gesperrt. Und die A96 Lindau Richtung München ist im Kreuz Memmingen wegen einer Nachtbaustelle noch bis etwa 5 Uhr gesperrt. Allen unterwegs eine gute und hoffentlich auch entspannte Fahrt jetzt mit Chicago. Sie machten ihre Heimatstadt gleich mal zum Bandnamen.
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Ronan Keating. Life is a Rollercoaster. Ja, das Leben ist eine Achterbahn. Haben wir doch alle schon erlebt, oder? Ronan Keating selbst auch. Persönlich musste er ja auch herbe Verluste verkraften. Einmal 1998, als seine Mutter an den Folgen von Brustkrebs starb und auch sein Bruder, der vor 3 Jahren nach einem Verkehrsunfall das Leben verlor. Nach dem Tod seiner Mutter gründete er die Marie Keating Foundation, eine Organisation, die sich für bessere Vorsorge und Aufklärung über Brustkrebs aufklärt. Gleich bei uns The Rolling Stones, zuvor noch Sydney Youngblood.

10 vor 5, schönen guten Morgen. Gleich starten schon wieder die ersten regionalen Frühprogramme der angeschlossenen Funkhäuser. Kommen Sie gut und sicher und durch diesen Mittwoch. Danke fürs Dabeisein.

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1: Um 5 Uhr mit Cedric Bies. Die starke Beschädigung des ARD-Studios in Kiew bei den massiven russischen Angriffen am Wochenende war nach russischen Angaben nicht geplant. Das hat Russlands Botschafter bei den Vereinten Nationen gesagt. Aus New York berichtet Martin Ganselmeier.
2: Die Angriffe hätten nicht zivilen Einrichtungen in Kiew gegolten, nicht jedoch den Medien. Bei Kampfhandlungen geschehen solche Dinge, räumte Nebenzia ein. Russland streite auch nicht ab, dass dabei einige Zivilisten ihr Leben verlieren und Gebäude zerstört werden. Im Unterschied zu den Streitkräften der Ukraine, so Nebenzia, greife Russland jedoch nie Zivilisten und zivile Ziele bewusst an. Zuvor hatte der ukrainische Botschafter bei den Vereinten Nationen, Andriy Melnyk, die russischen Luftangriffe als schweren Verstoß gegen das Völkerrecht verurteilt.
1: Nach Angaben von Beobachtern greift Russland immer wieder zivile Ziele in der Ukraine an. Seit Beginn des russischen Angriffskriegs sind nach Angaben der ukrainischen Regierung mehr als 15.000 Zivilisten getötet worden, darunter fast 800 Kinder. Teile von Europa kämpfen weiter mit hohen Temperaturen. In Frankreich sind im Zusammenhang mit der Hitzewelle 7 Menschen gestorben, 5 durch Ertrinken. In England sind allein seit Sonntag 4 Jugendliche beim Baden in Seen gestorben. In der Nähe von London wurde mit 35 Grad ein Rekordwert für den Mai gemessen. Der spektakuläre Juwelendiebstahl im Pariser Louvre-Museum soll verfilmt werden. Die Rechte an einem Recherchebuch, das heute erscheint, sind an eine Filmproduktionsfirma verkauft worden, meldet der zuständige Verlag. Diebe waren letzten Oktober in das Louvre eingedrungen und hatten dort einen Teil der französischen Kronjuwelen gestohlen. Der materielle Wert der Beute wird auf mindestens 88 Millionen Euro geschätzt. Greuther Fürth bleibt in der zweiten Fußball-Bundesliga. Das hat der Verein mit einem 2:0-Sieg gegen Rot-Weiß Essen im Relegationsrückspiel klargemacht. Stürmer Branimir Gotta hat nach dem Spiel betont, wie wichtig der Sieg in seinen Augen war.
3: Es liegt so viel in dem Spiel, nicht nur für uns Spieler, sondern auch für den Verein. Für die Fans, für alle Mitarbeiter hier schon sehr, sehr viel. Und das wollten wir auch denen zeigen, das haben wir auch gemacht. Und für mich super, für den Verein super. Und ich glaube, jetzt werden wir feiern mit allen Mitarbeitern, mit dem Team. Und das wird schon eine schöne Ende auch geben oben.
1: Rigotta verlässt Greuther Fürth mit dem Ende dieser Saison. Rot-Weiß Essen hatte das Hinspiel noch mit 1:0 gewonnen, spielt nach der Niederlage am Abend aber auch in der kommenden Saison in der dritten Liga. Das waren die Nachrichten mit Cedric Bies.
4: Dankeschön und guten Morgen um gleich 5:03. Wir gucken mal mit Simone auf die Straßen.
5: Da sieht's gut aus, keine Meldung um diese Uhrzeit. Freie Fahrt für Sie.
4: Aber ein feines Wetterchen hätten wir anzubieten.
5: Oh ja, heute wieder viel Sonnenschein, nur wenige Wolken. Es bleibt weiterhin trocken und die Temperaturen ja schon fast hochsommerlich warm. Ne? Bad Karlskirchen meldet 23 Grad heute Nachmittag. Kirchhain bis 27 Grad. Wächtersbach, Gesundheit 29 Grad. Und Büttelborn bis zu 31 Grad heute Nachmittag.
4: Aber sickert ein bisschen kühlere Luft ein, wenn es da nur noch 23 im Norden sind, ne?
5: Ja, ja. So ein bisschen, aber trotzdem, ich glaube, da ist sehr angenehm, wenn die 30 Grad im Rhein-Main zu heiß sind, dann ab nach...
4: Man nicht immer. Ja.
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4: Ja, einen schönen guten Morgen von uns beiden. Simone ist wieder da.

0: Es ist schon hell.
1: Es ist schon hell. Das sind eigentlich die schönsten Wochen im Jahr, oder?
0: Super, ja.
1: Ja, wir mögen das. Ich hoffe, Sie mögen das auch und Sie sind gut aus dem Bett gekommen und starten jetzt energiereich in einen Mittwoch.
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0: grundsätzlich dürfen mich um 9:09 nur sehr wenige Menschen anschreien.
1: Du findest, Tina schreit in dem Song ein bisschen.
0: Aber die darf's.
1: Ja, die darf.
0: Weil es einfach eine gute Nummer ist. Morgen!

0: Einen schönen guten Morgen wünschen wir um 17 Minuten nach 5.
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0: Der kommt diese Woche von Judith von der Au aus Bad Orb. Gesprochen wurde er von meiner Kollegin Stefanie Mosler.
2: In unserer Kurstadt Bad Orb spielt Wasser eine wichtige Rolle. Heilwasser zum Trinken und Wasser, das von außen den Körper heilt. Nämlich das Wasser in den Kneippbecken. Davon gibt es hier in Bad Orb gleich mehrere. Mit den ersten warmen Tagen hat die Kneippsaison auch begonnen und überall sieht man Menschen wie Störche durchs Wasser starken oder ihre Arme ins kühle Wasser tauchen. Für die Erwachsenen ist das Gehen durchs kalte Wasser Therapie oder vielleicht auch einfach nur Erfrischung. Für die Kinder ist es ganz klar ein großer Spaß. Ich will ins Knallbecken, ruft ein kleines Mädchen begeistert und rennt los, direkt auf das Kneippbecken zu. Knallbecken statt Kneippbecken, da ist wohl etwas durcheinander geraten. Kein Wunder, eigentlich, denn Kneippbecken ist für Kinder ein wirklich fremdes Wort. Und wenn man nicht weiß, was dahinter steckt, klingt es eben eher nach Spaß und Wasser als nach Gesundheitslehre. Dabei ist die Idee dahinter so genial wie einfach. Wasser heilt und diese Heilkraft können wir nutzen. Im 19. Jahrhundert hat der Pfarrer Sebastian Kneipp das Wasser als Heilmittel entdeckt. Besser gesagt, wiederentdeckt. Denn neu war die Idee nicht, nur vergessen. Seine größte Motivation war es, sich selbst zu heilen. Denn Sebastian Kneipp hatte Tuberkulose, eine damals unheilbare Krankheit. Doch mit der Diagnose unheilbar wollte er sich nicht abfinden und so ist er selbst auf die Suche gegangen nach Heilung. Und irgendwann fand Sebastian

0: Kneipp sein Heilmittel. Kein Wundermittel, nichts Teures oder Kompliziertes, etwas ganz Einfaches. Wasser, kalte und warme Güsse, das Waten durch Wasserbecken, Bewegung an der frischen Luft. Mit dieser einfachen Wassertherapie gelang es ihm, seine Tuberkulose zu heilen. Und aus seinen Erfahrungen entstand später die Grundlage für die Kneipplehre, die sogenannte Hydrotherapie, die bis heute viele Menschen schätzen. Ich finde es wirklich beeindruckend, welche Wirkung etwas so vermeintlich Einfaches wie Wasser haben kann. Ich glaube, es ist damit wie mit so vielen Dingen im Leben. Was unscheinbar und schlicht aussieht, tun wir schnell als bedeutungslos ab. Doch wenn wir genauer hinschauen und uns den Dingen ganz widmen, dann können wir feststellen, was wirklich in ihnen steckt und was wir darin wohl alles entdecken können.
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0: Und jetzt ist es gleich 5:30. Guten Morgen. Wir schauen mit Simone mal auf die Verkehrslage.
1: Eine Meldung haben wir da aus dem Kreis Limburg-Weilburg. In Hadamar ist die neue Chaussee zwischen der Straße am Bahnhof und der Hospitalstraße wegen Löscharbeiten an einem Haus in beiden Richtungen gesperrt. Am besten Sie umfahren hier weiträumig. Ansonsten keine Meldung. Kommen Sie bitte gut an.
0: Und nehmen Sie die Sonnenbrille mit.
1: Jawohl, auch heute wieder sommerlich in Hessen. Die Temperaturen erreichen bis zu 31, vielleicht sogar auch 32 Grad. Das am ehesten dann an der Bergstraße. Ansonsten viel Sonnenschein. Im Norden ein bisschen frischer Wind, sehr angenehm, bis maximal 23 Grad. Ja, und Sonne von früh bis spät.
0: Na also.
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0: Ja, nach Simones Ausflug zur Wildtierhilfe Schelderwald gestern, Rehkitze retten, ist er heute wieder da. Aber wir zwei genügen nicht.
1: Nein.
0: An dieser Stelle brauchen wir noch jemanden.
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2: Allein der Rhythmus, der Sound, gefällt mir da. Wenn ich manchmal zu Hause alleine bin, dann höre ich es ganz laut. Ich habe Platz genug, ich kann laut machen, wie ich will.

0: Musik von Genesis geht es in diesen Mittwochmorgen. Hier ist HR1 und wir begrüßen jetzt ganz herzlich in Leitung 1 den Konrad aus Ebsdorfer Grund. Hallo, guten Morgen.
1: Hallo, guten Morgen.
0: Mosche, auf dem Weg nach Oldenburg, wie mir meine Kollegin gesagt hat, um da was zu machen?
1: Ich fahre für eine Buchbinderei Bücher aus, besuche da die Bibliothek, darf dann Lieferanteneingang und darf Bücher abgeben. Aha. Und wieder neue Aufträge, die zum Bitten sind, ab. Das sind verschiedene Zeitschriften oder alte Bücher, die repariert werden müssen.
2: Ah, ich wollte gerade fragen, was hast du denn da für Bücher dabei?
1: Das ist ganz verschieden. Ich kenne die Bücher selber gar nicht. Bei den Zeitungen, die ich einräume, was wieder zu finden ist oder sowas, da sind verschiedene dabei. Mhm. Von den örtlichen Zeitungen bis zu Fachzeitschriften, alles Mögliche, was halt ausgeliehen werden kann, aber fest gebunden sein soll, damit es beim Ausleihen nicht kaputt geht.
0: Ah, okay.
1: So das, kann man sagen.
0: Heißt, du arbeitest in einer Buchbinderei hier?
1: Nein, ich bin eigentlich schon in Rente und fahre das nur ausnahmsweise 3 bis 4 Mal im Monat, so eine Tour. Letzte Woche war ich in München, nächste Woche geht's nach Berlin.
2: Och.
1: Oh. Und dann werden also Städte unterwegs ausgefahren. Ich muss halt unterwegs nochmal in Hannover heute zum Beispiel noch abladen.
0: Aha.
1: Und fahre dann wieder zurück und kann auch meine Zeit frei einteilen. Ich muss nur während der Öffnungszeiten da sein. Es gibt Kollegen, die fahren nicht so früh los wie ich, aber ich fahre gerne los, dass ich morgens um 7, 7:30
0: ja,
1: wenn
0: ja.
1: Die ersten Kollegen da sind, ausladen kann.
0: Und wenn du jetzt Richtung Norden nach Oldenburg musst, wie fährst du da jetzt von Ebsdorfer Grund auf die A49 oder fährst du durchs Geräusch?
1: Ich habe mich das erste Mal die über die A49 geschickt, A49, A44 und jetzt bin ich auf der anderen Art, die Richtung Bielefeld geht, weiß ich die Nummer gar nicht.
0: Ja.
1: Ich fahre komplett nach Navi mit Karte, das hat keinen Zweck mehr. Man kann entweder nur nach Navi fahren oder nach eigenem Verstand. Beides geht nicht.
0: Das gefällt mir. Das ist super. Aber das klingt ja nach einer echt hervorragenden Zweitbeschäftigung. Simone und ich gucken gerade schon so, oh,
2: ja,
0: das...
2: Ja, wie toll.
0: Kommst in tolle Städte. Also das ist ja so, wie bist du da rangekommen an diesen Rentenjob, sag mal?
1: Ich habe einfach mich beworben. Ich habe das in der Zeitung gelesen, habe angerufen und mache das jetzt seit 5 Jahren.
0: Tja.
1: Und ich fahre gerne Auto, kriege meinen Sprit bezahlt.
2: Das ist super.
0: Klasse.
2: Und kommst ein bisschen rum.
1: So benzinsparend wie möglich zu fahren.
0: Sehr schön. Und wie ich merke, versuchst du so lange wie möglich HR1 zu hören im Radio. Das gefällt mir natürlich.
1: Ja, das auch immer, ja.
0: Super Typ. Konrad, du, dann noch eine ganz gute Fahrt in den Norden und wir statten dich mit dem Zertifikat aus, dass du ein fleißiger Frühaufsteher bist, okay?
1: Boah, danke.
0: Super, dann freut gute Fahrt auch. Und danke, dass du dich gemeldet hast,
1: danke.
0: Ja?
1: Jo.
0: Tschüss.
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0: ist übrigens ein Lied, was ich privat ganz oft vor mich hinsinge, wenn irgendwas richtig gut läuft.
1: I like it. Ja, verstehe ich total. Ist ja auch ein sauguter Song.
0: Wenn ich beim Romy ein gutes Blatt habe. That's the way.

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1: 6 Uhr. Mutmaßlicher Betrug bei den Fahrdienstleistern Uber und Bolt in Frankfurt. Bundesregierung berät über schnelleren Wohnungsbau. Greuther Fürth bleibt in der zweiten Fußball-Bundesliga. Das Wetter, wieder viel Sonne, 22 bis 32 Grad. Die Nachrichten mit Volker Kinkel. Guten Morgen. Mutmaßlicher Betrug bei den Fahrdiensten Uber und Bolt in Frankfurt. Finanzamt und Sozialkassen sind offenbar um mindestens 4 Millionen Euro gebracht worden. Die Staatsanwaltschaft hat ein Subunternehmen im Visier, das rund 100 Autos für die Dienste angemeldet haben soll. HR-Reporter Volker Siefert.
2: Anfang 2025 gab es bei der mutmaßlichen kriminellen Zelle eine Razzia im Rhein-Main-Gebiet. Inzwischen zeigt sich, der Schaden ist größer als gedacht. Nach Angaben der Staatsanwaltschaft Frankfurt wurden rund 450 Fahrer illegal beschäftigt, ohne Anmeldung zur Sozialversicherung. Mindestens 160 Verdächtige sollen zusätzlich beim Jobcenter falsche Angaben gemacht haben, um Leistungen zu beziehen. Gegen Uber und Bolt selbst wird derzeit nicht ermittelt.
1: Verbraucherschützer fordern EU-weite Regeln für soziale Medien. Die Chefin der Verbraucherzentralen POP hat den Zeitungen der Neuen Berliner Redaktionsgesellschaft gesagt, ein Flickenteppich aus nationalen Regelungen sei nicht zielführend. In Deutschland soll eine Expertenkommission Vorschläge zum Jugendschutz machen. Es fehlen Wohnungen in Deutschland, unter anderem, weil Genehmigungsverfahren zu lange dauern. Die Bundesregierung will deshalb dafür sorgen, dass das schneller geht und heute über einen Zusatz im entsprechenden Gesetz beraten. Und das Bundeskabinett befasst sich mit der Frage, wie Cyberangriffe besser abgewehrt werden können. Bei den letzten russischen Angriffen in der Ukraine ist auch unser ARD-Studio in der Hauptstadt Kiew stark beschädigt worden. Russland spricht in dem Zusammenhang jetzt von einem Kollateralschaden. ARD-Korrespondent Martin Ganzelmeier.
3: Auf einer Pressekonferenz bei den Vereinten Nationen äußerte sich Russlands UN-Botschafter Wassili Nebenzia. Wörtlich sagte Nebenzia, die Angriffe hätten nicht zivilen Einrichtungen in Kiew gegolten, nicht jedoch den Medien. Im Unterschied zu den Streitkräften der Ukraine, so Nebenzia, greife Russland jedoch nie Zivilisten und zivile Ziele bewusst an.
1: Greuther Fürth spielt auch in der nächsten Saison in der zweiten Fußball-Bundesliga. Die Franken schafften den Klassenerhalt durch einen 2:0-Sieg im Relegationsrückspiel gegen Drittligist Rot-Weiß Essen. Das Hinspiel hatte Fürth noch 0:1 verloren. ARD-Sportreporter Edgar Endres.
4: Torjäger Futkoy trifft nach knapp einer halben Stunde zum 1:0 und Kapitän Urgotta kurz nach der Pause zum umjubelten 2:0 mit einem tollen Distanzschuss. Damit sichert sich die Spielvereinigung doch noch den Klassenerhalt. Essen scheitert an einer fahrlässigen Chancenverwertung und muss weiter in der dritten Liga spielen.
1: Rückschlag für die Gießen 46ers in den Halbfinal-Playoffs der zweiten Basketball-Bundesliga. Im dritten Spiel gab es die zweite Niederlage, diesmal 63:91 gegen die Kirchheim Knights. Und das passiert heute noch. Die Wirtschaftsweisen stellen in Berlin ihr Frühjahrsgutachten vor. Beobachter gehen davon aus, dass der Sachverständigenrat seine Konjunkturprognose deutlich senkt. 10 Jahre nach dem Brexit-Referendum in Großbritannien zieht der Finanzplatz Frankfurt Bilanz. Es geht um die Auswirkungen auf Arbeitsplätze und die Rolle der Auslandsbanken. Und die deutsche Fußballnationalmannschaft startet in die WM-Vorbereitung. Heute trifft sich das Team von Bundestrainer Nagelsmann zum ersten Mal in Herzogenaurach. Das waren die Nachrichten.
5: Einen schönen guten Morgen. Wir haben es 6:03 und Simone hat die Verkehrsübersicht.
6: Guten Morgen. Eine Meldung aus dem Kreis Limburg-Weilburg. In Hadamar ist die neue Chaussee zwischen der Straße am Bahnhof und der Hospitalstraße wegen Löscharbeiten an einem Haus in beiden Richtungen gesperrt. Wenn Sie sich auskennen, umfahren Sie bitte weiträumig. Und ansonsten, freie Fahrt, kommen Sie gut und sicher an Ihr Ziel.
5: Wir wünschen Ihnen eine gute Klimaanlage im Auto.
6: Ja, die kann hilfreich sein, denn die Temperaturen auch heute wieder.

0: Da wirklich teilweise sehr warm. Die reichen von 22 bis 32 Grad, das am ehesten im Rhein-Main bzw. in Südhessen. Dazu gibt es auch heute wieder viel Sonnenschein. Es sind nur ein paar harmlose Wolken unterwegs und morgen ganz ähnlich.
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2: Guten Morgen. Ich bin gerade virtuell sozusagen den Milseburg-Radweg mit Simone gefahren. Denn du hast es wirklich gemacht am Pfingstwochenende, ne?
0: Ja, Sonntag einmal hin, Montag wieder zurück. In Hilders übernachtet. Es war ein absoluter Traum. Ich habe mich gefühlt wie im tiefsten Allgäu.
2: Ist es toll.
0: Unser Bundesland ist einfach so wahnsinnig schön. Also falls Sie den noch nicht gefahren sind, diesen Milseburg-Radweg, ein Träumchen.
2: Und gerade bei den Temperaturen ist der Tunnel natürlich eine wunderschöne Abkühlung mal.
0: Abkühlung ist eine gute Sache. Ich glaube, da waren es maximal 5 Grad da drin. Es war richtig kalt.
2: Ja, ja,
0: aber
2: ja.
0: Aufregend.
2: Sehr schön.
0: Ist ja fast ein Kilometer lang, dieser Tunnel.
2: Ja.
0: Wahnsinn. Also toll. Tolle
2: also,
0: Sache.
2: Auf jeden Fall ein schöner Tipp, falls Sie gerade hier unterwegs sein sollten und sich fragen, wo könnte man denn mal gut hin? Milseburg-Radweg tipptopp und Ulsterwelle, ne?
0: Oh ja, neues Lieblingsfreibad auf meiner Liste. Ulsterwelle, Hilders. Absolute Empfehlung.
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0: war ja wohl eine echte Begebenheit, die die Kings zu diesem Hit hier inspiriert hat. Der Manager von der Band hatte bei irgendwie einer ausschweifenden Party eine Frau kennengelernt, die er total gut fand und dachte, wow. Und dann stellte sich raus, war ein Mann. Ja, sowas.
1: Kann passieren.
0: Und so ist der Song entstanden. Und der ist einfach gut.

0: So klingen die 80er. Rockwell sind das und Somebody's Watching Me um 20 Minuten nach 6. Beim Fußball steht jetzt im Prinzip in der Liga alles fest. Paderborn spielt in der ersten Liga mit. Das wissen wir jetzt schon seit vorgestern Abend. Und jetzt ganz aktuell Greuther Fürth. Bleiben in der zweiten Liga, haben das Relegationsspiel gewonnen gegen Rot-Weiß Essen, die in der dritten Liga bleiben. Das heißt, wir können jetzt mal langsam international werden.
1: Richtig. Und auf die Fußball-Weltmeisterschaft blicken. Die Champions League, das Finale am Wochenende, lassen wir noch mal außer Acht. Denn heute startet die deutsche Fußballnationalmannschaft im Teamcamp in Herzogenaurach in die Vorbereitung für die Fußball-Weltmeisterschaft in Amerika, Kanada und den USA. Bis zum Mittag sollen dann langsam mal alle Spieler eintrudeln. Anne van Eickels ist in Herzogenaurach. Was ist denn so der Plan für die nächsten Tage?
2: Heute erstmal ankommen im Teamcamp und das kennen die Spieler ja schon von den letzten großen Turnieren. Sie leben hier in 15 kleinen Häuschen auf einem ziemlich abgeschotteten Gelände. Das ist so zugewachsen, sehr schwer einsehbar und liegt etwas außerhalb von Herzogenaurach. Was genau der Bundestrainer in den nächsten Tagen vorhat, das wird er uns Journalisten dann am frühen Nachmittag auf einer Pressekonferenz erklären und dann wohl auch ein Update zur alten neuen Nummer 1 Manuel Neuer geben, der das DFB-Pokalfinale am vergangenen Samstag ja verletzt verpasst hat. Ab morgen startet dann das Training auf dem Platz und Julian Nagelsmann hat bei der Kadernominierung in der vergangenen Woche ja schon gesagt, alle haben Bock und der Bundestrainer nimmt dann auch alle Spieler in die Pflicht für das große gemeinsame Ziel und das heißt, wir wollen Weltmeister werden und jeder Spieler, der nominiert ist, der muss alles dafür tun. Das ist die Ansage vor dem Start der WM-Vorbereitung heute in Herzogenaurach.
0: Und das erste Spiel ist dann gegen Curaçao.
1: Ja, richtig, bei der Fußball-Weltmeisterschaft. Ja. Aber wir gucken uns den Test vielleicht mal am kommenden Sonntag gegen Finnland an, in Mainz.
0: Ah.
1: Können wir schon mal gucken, was die Truppe so drauf hat.
0: Okay. Ob das wirklich was wird mit dem Weltmeistertitel? Also, Herr Nagelsmann glaubt zumindest dran.

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1: Schönen guten Morgen, es ist gleich 6:30. Hier ist hr1. Hunderte Fahrer ohne Anmeldung bei den Fahrdienstleistern Uber und Bolt. Die Staatsanwaltschaft Frankfurt ermittelt deshalb wegen Betrug. Volker Kinkel aus unseren Nachrichten kennt den ganzen Fall.
2: Rund 450 Leute sollen Fahrten über Uber und Bolt angeboten haben, ohne korrekt für die Arbeit angemeldet gewesen zu sein. 160 sollen sogar gleichzeitig noch Sozialleistungen bezogen haben. Anfang letzten Jahres hatte die Staatsanwaltschaft deshalb eine große Razzia machen lassen. Rund 100 Autos sind damals beschlagnahmt worden, genauso wie große Mengen an Bargeld. Die Staatsanwaltschaft ermittelt vor allem gegen eine Gruppe, die als Subunternehmer die Fahrer eingesetzt haben soll. Sie wären damit allein für ein Viertel aller in der Polizeistatistik vom letzten Jahr aufgeführten Fälle von Sozialleistungsbetrug verantwortlich. Außerdem Thema heute: Die Bundesregierung will sich später mit Änderungen im Baurecht beschäftigen. Es geht darum, für schnellere Baugenehmigungen zu sorgen, damit mehr Wohnungen entstehen. Und Greuther Fürth bleibt in der zweiten Fußball-Bundesliga durch einen 2:0-Sieg im Relegationsrückspiel gegen den Drittligisten Rot-Weiß Essen.
1: Und jetzt gibt's mehr Aktuelles aus unseren Regionalstudios.
3: Hier ist das Studio Darmstadt.
4: Ein Platz, an dem sich Besucher gerne aufhalten und sicher fühlen. Zudem soll das Ginsheimer Altrheinufer werden. Und deshalb startet jetzt eine einjährige Testphase. In den nächsten Tagen will Ginsheim dafür Pflanzkübel und Sitzmöbel aufstellen. Im Gegenzug dazu fallen Parkplätze weg. Außerdem gilt ab jetzt, dass auf dem Fahrradweg tatsächlich nur noch Fahrradfahrer unterwegs sein sollen. Ausnahmen gibt es nur noch für Bootsbesitzer und Anwohner. All das soll für ein Jahr lang so bleiben. Dann wird ausgewertet zusammen mit dem Planungsbüro. Die Grundsatzfrage dabei ist, ob und wenn ja, wie das Altrheinufer in Ginsheim auch dauerhaft umgestaltet werden soll. Anna Vogel, Ginsheim.
5: Kühe im Naturschutzgebiet, das gibt's aktuell im Griesheimer Bruch. Denn seit ein paar Tagen stehen hier im Grünen unter Bäumen Kühe. Die 9 erwachsenen Tiere und 3 Kälber sollen das Schilf, das sich hier ausbreitet und kaum Platz für andere Pflanzenarten lässt, natürlich abgrasen. Außerdem graben sie den Boden mit ihren Hufen um und sorgen so für eine natürliche Auflockerung des Bodens. Übrigens sind das nicht die einzigen tierischen Naturschützer. Ganz in der Nähe steht auch schon eine Herde an Eseln. Gefüttert werden dürfen die Tiere nicht, aber wer einen Blick auf sie werfen will, kann sie von der B26 aus am Angelsportverein vorbei beobachten. Aus dem Griesheimer Bruch, Helene Wilke.
1: 6.32 Uhr, wir schauen auf die Verkehrslage mit Simone.
6: Hallo, die A60 Mainz Richtung Rüsselsheim zwischen Ginsheim-Gustavsburg und Bischofsheim, 2 Kilometer stockender Verkehr. A643 Mainz Richtung Wiesbaden zwischen Dreieck Mainz und dem Schiersteiner Kreuz, da gibt es auch streckenweise Stop and Go, dadurch auch 2 Kilometer stockend auf der A60 zwischen Mainz-Finden und Dreieck Mainz. Und weiterhin die Meldung aus dem Kreis Limburg-Weilburg: In Hadamar ist die neue Chaussee zwischen der Straße am Bahnhof und der Hospitalstraße wegen Löscharbeiten an einem Haus in beiden Richtungen gesperrt. Bitte möglichst weiträumig umfahren und kommen Sie gut und sicher an Ihr Ziel.
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1: Also die Sonne ist heute auf jeden Fall wieder überall am Start und die Einzelheiten hat Martin Gutt.
8: Beim Wetter selbst ändert sich hier in Südhessen heute kaum was gegenüber den letzten Tagen. Auch heute scheint die Sonne, wir haben blauen Himmel und es kommen nur ein paar Wolken hinzu, die nur stellenweise mal im Laufe des Tages ein bisschen Schatten spenden. Es bleibt bei uns weitgehend trocken. Bei der Temperatur ändert sich auch nur ein klein bisschen was, denn ein böiger Wind aus Norden bringt uns nicht mehr ganz so heiße Luft heran. 25 bis 31 Grad gibt es noch mit den 31 an der südlichen Bergstraße.
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1: Guten Morgen.
6: Was ist denn los?
1: Ja, das klingt jetzt so ein bisschen angefressen. Das liegt daran, dass mein Auto am Pfingstmontag sehr unverschämt zu mir war. Mein Auto hat mich behandelt wie einen alten Menschen, wie einen viel älteren Menschen, als ich überhaupt bin. Es misstraut mir.
6: So schlimm war's?
1: Ja, ich erzähl's euch gleich.

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0: Guten Morgen mit den Scorpions. Alle wach?
1: Ja,
0: jetzt 18 Minuten vor 7. Hallo, hallo. Ich war vorhin ein bisschen angefressen, weil, ich hab's schon kurz erzählt, mein Auto hat mich auf eine wirklich unsympathische Art und Weise bevormundet.
2: Was ist denn passiert? Erzähl.
0: Wir fuhren nach Bad Nauheim. Mhm. Das ist ja nun wirklich nicht besonders weit.
2: Von Frankfurt aus.
0: Ja, richtig. Ja. Wir fuhren ungefähr 25 Minuten und dann sagt dieses Auto auf der Umgehungsstraße von Friedberg zu mir, blinkt da plötzlich so ein Ding auf, das hatte ich noch nie. Hab das Auto schon seit 5 Jahren. Sie sollten eine Pause machen. Und dann hat er mir auch direkt einen Kaffee angeboten, wo ich hinfahren soll. Was ist denn das für eine Unverschämtheit? Als sei ich unkonzentriert gefahren oder als hätte ich die Finger nicht irgendwie am Lenkrad gelassen oder sowas.
2: Vielleicht hast du wild rumgefuchtelt?
0: Hab ich überhaupt
2: nicht.
0: War's
2: nicht, nein?
0: Nee, es war eine absolute Unverschämtheit. Und ich finde, diese mitdenkenden Autos nerven einfach nur. Und teilweise kann das auch gefährlich werden. Ich habe es gestern in der Redaktion erzählt. Mhm. Und unser Kollege James hat schon mal eine ähnliche Geschichte erlebt.
3: Wir waren in Italien im Urlaub, hatten ein schickes kleines Mietautochen gemietet mit einem möglichen Zeug drin, was ja heute alles so drin ist. Ich fahre so ganz fröhlich, gucke bis hier links, bis hier rechts, schönes Meer an, hier die italienischen kleinen Orte. Und auf einmal legt das Auto eine Vollbremsung hin, aus nichts. Mich haut's richtig nach vorne. Das war ein Riesenschock. Ein bisschen weiter vor uns war ein LKW gewesen, aber da wäre ich niemals drauf gefallen. Ich habe keine Ahnung, was dieses System da jetzt gesehen hat oder warum das so gebremst hat. Ich habe das dann sofort ausgeschaltet und dann sind wir ohne weitergefahren und dann lief alles wunderbar.
0: Klar, das sind so Sicherheitsassistenten, die sollen es natürlich eigentlich sicherer machen.
2: Ich finde zum Beispiel diesen Fahrspurassistenten in dem Auto von meinem Mann furchtbar. Ich habe ständig das Gefühl, ich muss gegenlenken.
0: Ja.
2: Es ist total, also ich finde es auch super nervig.
0: Finde ich auch. Also es geht mir ganz genauso und wir fragen in der nächsten Stunde mal einen Fachmann, was sich die Autohersteller dabei eigentlich denken.

0: schönen guten Morgen um 7:09. Eine schnelle Warnmeldung mit Simone.
1: Vorsicht bitte auf der A60 Mainz Richtung Rüsselsheim zwischen Mainz-Spitzdreieck und Rüsselsheim-Königstetten. Da liegen Glasscherben auf der Fahrbahn. Bitte passen Sie da besonders auf.
0: Wir spielen hier heute Morgen in hr1 galaktisch gute Musik. Das sage ich nicht nur so, das kann ich auch beweisen, weil eben hier Final Countdown, we're heading for Venus. Ja, Venus. So, ja. Und jetzt hier Drops of
1: Jupiter.
0: Ist doch ein Konzept.

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2: 7 Uhr. Mutmaßlicher Betrug bei den Fahrdiensten Uber und Bolt in Frankfurt. Verbraucherschützer fordern einheitliche Regeln für soziale Medien. Greuther Fürth bleibt in der zweiten Fußball-Bundesliga. Das Wetter, wieder viel Sonne und 22 bis 32 Grad. Die Nachrichten mit Volker Kinkel. Guten Morgen. Mutmaßlicher Betrug bei den Fahrdiensten Uber und Bolt in Frankfurt. Finanzamt und Sozialkassen sind offenbar um mindestens 4 Millionen Euro gebracht worden. Die Staatsanwaltschaft hat ein Subunternehmen im Visier, das rund 100 Fahrzeuge für die Dienste angemeldet haben soll. HR-Reporter Volker Siefert.
3: Anfang 2025 gab es bei der mutmaßlichen kriminellen Zelle eine Razzia im Rhein-Main-Gebiet. Inzwischen zeigt sich, der Schaden ist größer als gedacht. Nach Angaben der Staatsanwaltschaft Frankfurt wurden rund 450 Fahrer illegal beschäftigt, ohne Anmeldung zur Sozialversicherung. Mindestens 160 Verdächtige sollen zusätzlich beim Jobcenter falsche Angaben gemacht haben, um Leistungen zu beziehen. Gegen Uber und Bolt selbst wird derzeit nicht ermittelt.
2: Wie können Kinder und Jugendliche besser vor sozialen Medien wie TikTok oder Instagram geschützt werden? Immer mehr Länder setzen auf Altersgrenzen. In Deutschland diskutiert die Politik noch. Von Verbraucherschützern kommt jetzt die Forderung nach einheitlichen Regeln in der EU. Theresia Tautz aus der Nachrichtenredaktion.
4: Die Chefin der Verbraucherzentralen Pop hält nichts von einem Flickenteppich. Sie hat den Zeitungen der Neuen Berliner Redaktionsgesellschaft gesagt, wenn jedes Land eigene Regeln mache, sei das nicht zielführend. Besser wäre es, die Bundesregierung würde sich auf EU-Ebene für schärfere Regeln stark machen. In Deutschland setzt die Regierung auf eine unabhängige Kommission. Sie soll Ende Juni ihren Bericht vorlegen. In einem Zwischenbericht heißt es, ein mögliches Social-Media-Verbot allein greife zu kurz.
2: Es fehlen Wohnungen in Deutschland, unter anderem, weil Genehmigungsverfahren zu lange dauern. Die Bundesregierung will deshalb dafür sorgen, dass es schneller geht und heute über einen Zusatz im entsprechenden Gesetz beraten. Und das Bundeskabinett befasst sich mit der Frage, wie Cyberangriffe besser abgewehrt werden können. Zum Auftakt ihres Besuchs in China hat Wirtschaftsministerin Reiche für einen vertrauensvollen und offenen Austausch zwischen Berlin und Peking geworben. In den weiteren Gesprächen dürfte es unter anderem auch um fairere Wettbewerbsbedingungen gehen. Reiche wird auf ihrer China-Reise auch von einer Wirtschaftsdelegation begleitet. Greuther Fürth bleibt in der zweiten Fußball-Bundesliga dank eines 2:0-Erfolgs im Relegationsrückspiel gegen Drittligist Rot-Weiß Essen. Das Hinspiel hatte Fürth noch 0:1 verloren. Rückschlag für die Gießen 46ers in den Halbfinal-Playoffs der zweiten Basketball-Bundesliga. Gießen hat die Partie gegen die Kirchheim Knights aus Baden-Württemberg verloren mit 63:91. Es war die zweite Niederlage im dritten Spiel. Bis zu 5 Spiele gibt es. Wer 3 gewonnen hat, zieht ins Finale ein. Und das passiert heute noch. Die Wirtschaftsweisen stellen in Berlin ihr Frühjahrsgutachten vor. Beobachter gehen davon aus, dass der Sachverständigenrat seine Konjunkturprognose deutlich senkt. Vor dem Landgericht Verden fällt heute möglicherweise das Urteil im Prozess gegen die frühere RAF-Terroristin Daniela Klette. Es geht um bewaffnete Raubüberfälle. Und Runde 2 bei den French Open in Paris. Tennisprofi Alexander Zverev trifft als Favorit aus Tomáš Machač aus Tschechien. Das waren die Nachrichten.
5: Oh, der Knopf klemmt hier.
6: Nee, der ist ein bisschen schief, aber der funktioniert.
5: Jetzt ist er ab.
6: Jetzt hast du ihn kaputt gemacht.
5: Jetzt liegt er hier auf dem Mischpult.
6: Komm, dann machen wir mal den Verkehrsservice und beginnen mit der A7. Hannover Richtung Kassel, zwischen Kassel-Ost und Kreuz-Kassel-Mitte. 2 Kilometer stockender Verkehr. A60 Mainz Richtung Rüsselsheim, zwischen Ginsheim-Gustavsburg und Rüsselsheim-Königstetten. Streckenweise stockender Verkehr. Hier laufen Reinigungsarbeiten auf dem rechten Fahrstreifen. Da werden noch Glasscherben beseitigt. Die A643 Mainz Richtung Wiesbaden, zwischen Dreieck Mainz und dem Schierstander Kreuz. Da ist auch Stop and Go angesagt, dadurch auch 2 Kilometer stockend auf der A60, und zwar zwischen Mainz-Finden und Dreieck Mainz. Die A661 Oberursel Richtung Egelsbach, zwischen dem Mattomburger Kreuz und dem Preungesheimer Dreieck, streckenweise stockender Verkehr. Und die Meldung weiterhin aus dem Kreis Limburg-Weilburg. In Hadamar ist die neue Chaussee zwischen der Straße am Bahnhof und der Hospitalstraße nach wie vor wegen Löscharbeiten an einem Haus gesperrt. Bitte umfahren Sie möglichst weiträumig und kommen Sie gut und sicher an Ihr Ziel.
7: Es ist jetzt schon zum Teil sehr mild und

0: überall bei uns im Land sonnig. Und wie es weitergeht, das weiß Martin Gutt.
1: Dieser Mittwoch wird hier im Süden von Hessen wieder hell und klar, voller Sonnenschein, und er bleibt auch weitgehend trocken. Er wird halt nur nicht mehr ganz so heiß wie bisher. Dafür sorgt ein böiger Wind, der jetzt von Norden her so langsam anfängt, stärker zu werden. Der macht die Temperatur nicht mehr ganz so warm. 25 bis 31 Grad sind am Nachmittag noch drin, an der Bergstraße wird es am wärmsten. Auch morgen scheint bei uns nach einer klaren Nacht die Sonne, somit etwas über 25 Grad.
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0: Schönen guten Morgen, hallo.
3: Hast du den Knopf jetzt wieder repariert da?
0: Aber der ist jetzt schief.
3: Da hast du viel zu fest drauf gedrückt, sehr wahrscheinlich.
0: Ja, ich habe zu fest drauf gedrückt. Entschuldigung, das musst du auch ein Mischpult mal abkönnen, oder?
3: Ist man ja, aber du musst die armen Regler und Knöpfe, da muss man manchmal ein bisschen behutsamer mit umgehen,
0: das
3: mit so Technik.
0: Mein DJ-Finger mit der puren Begeisterung. Elton John, den muss man auch so richtig fett reinfahren. Sonst macht's keinen Spaß.

0: Simone?
1: Ja?
0: Wahrheitscheck der HR1-Musik. Sunglasses at Night von Corey Hart läuft gleich. Geile Nummer.
1: Auf jeden Fall.
0: Aber stimmt sie denn auch? Ja, sie stimmt. Denn die Sonne geht momentan in zum Beispiel Eschwege um 5.14 Uhr auf. Und 5.14 Uhr ist Nacht, oder?
1: Ja, für viele schon.
0: Und deswegen brauchst du in der Nacht momentan schon eine Sonnenbrille.
1: Aber eigentlich nur eine richtige Sonnenbrille, ne? Die, die er auch im Video anhat. So eine Wayfarer.
0: Die coole.
1: Die coole
0: Nummer gibt's jetzt hier bei uns.

0: Einen schönen guten Morgen mit Musik von Uriah Heep um 20 Minuten nach 7. Hier ist hr1. Es wird nochmal richtig brutzlig heiß bei uns heute, bis 31 Grad, vor allen Dingen im Süden des Landes. Und da ist es gestern schon einer Straße zu viel geworden. Da kochte der Asphalt auf dem Helmertweg in Bad Königzell. Eigentlich gar nicht mal so eine wichtige Straße, momentan aber schon, denn das ist ausgerechnet aktuell die wichtige Ausweichstrecke seit der Sperrung der Zellerbrücke auf der B45. Zoe Bünding ist unsere Südhessen-Reporterin. Schönen guten Morgen.
1: Guten Morgen.
0: Ja, so einfach kommt doch eigentlich ein Asphalt nicht zum Kochen. Warum ist jetzt ausgerechnet da auf dem Helmertweg in Bad Königzell die Straße aufgeplatzt?
1: Ja, das stimmt. Und du hast es auch schon gesagt, der Helmertweg, der liegt ja mitten auf der Ortsdurchfahrt und die ist die Umleitungsstrecke aktuell wegen der gesprengten Zeller Brücke. Und da ist die Straße im vergangenen Jahr natürlich einfach extrem viel Verkehr ausgesetzt gewesen. Erst im Herbst gab es da auch so eine Straßenoberfläche, die saniert wurde. Und jetzt übers Pfingstwochenende hat sich durch die Hitze einfach nochmal die Bitumenschicht vom Asphalt gelöst. Ja, und das Ganze wurde dann recht provisorisch mit so einem Bindemittel gelöst. Und das hat auch am Wochenende für ganz schön viel Chaos gesorgt.
0: Und das habe ich auch in den sozialen Medien gesehen. Da haben die Anwohner ihrem Ärger ordentlich Luft gemacht. Was ist da genau passiert?
1: Ja, die Behörden hatten dann ein Bindemittel verteilt und das hat sich wie so Sahara-Staub auf Autos und auch auf die Grundstücke gelegt. Und das lässt sich auch nicht einfach so mit Wasser irgendwie wegspülen. Das haben die Behörden nämlich versucht und dabei ist dann so eine ölige Schlammschicht entstanden. Also es sieht wirklich krass aus, als ob so ein Tanklaster da Öl verliert hat. Ein totales Chaos. Ja, und der Bürgermeister hat dann den Anwohnern Gutscheine versprochen für die Waschanlage. Aber ich glaube, mit einmal durchfahren wird es dann nicht getan sein.
0: Oje. Jetzt liefen gestern schon die Reinigungsarbeiten. Eigentlich sollte die Strecke wieder frei sein, aber es ist immer noch so heiß. Wie wird es da wohl jetzt weitergehen?
1: Genau, also vermutlich liegt es einfach an der Sonne. Die brutzelt ja von oben total runter, keine einzige Wolke am Himmel und da erhitzt sich der Asphalt einfach immer wieder so stark. Da hilft dann wohl auch kein Bindemittel mehr. Ja, und alle Odenwälder, die müssen jetzt ganz, ganz stark bleiben, denn die Ortsdurchfahrt, die bleibt jetzt erstmal gesperrt und wir wissen auch noch nicht, wie lange, wann das wieder behoben werden kann. Wir bleiben da auf jeden Fall dran.
0: Oh, das macht's nur noch komplizierter. Der Helmertweg in Bad Königzell, die wichtige Ausweichstrecke seit der Sperrung der Brücke da, auf der B45 ist gesperrt wegen Fahrbahnschäden, Hitzeschäden offensichtlich. Informationen von Zoe Bünning für uns in Südhessen unterwegs. Vielen herzlichen Dank dafür.
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7: Es ist jetzt 7:30. Einen schönen guten Morgen. Hier ist hr1. Immer wieder gibt es Meldungen über Angriffe auf deutsche Computersysteme. Heute will die Bundesregierung über mehr Schutzmaßnahmen sprechen. Volker Kinkel aus den Nachrichten.
8: Bundesinnenminister Dobrindt legt seinen Ministerkolleginnen und Kollegen einen Gesetzesentwurf vor, der für mehr Cybersicherheit sorgen soll. Unter anderem will Dobrindt die staatlichen Befugnisse zur Cyberabwehr ausweiten und die Infrastruktur der Angreifer schon proaktiv stören. Allerdings ist so ein Hackback, also die aktiven Gegenangriffe, sehr umstritten und auch gesetzlich eingeschränkt. Das heißt, dürfen die deutschen Sicherheitsbehörden die Computer der Hacker angreifen, bevor die angreifen? In den meisten Fällen gehen die deutschen Behörden von russischen Attacken aus. Dazu kommen dann noch Kriminelle. Und die Hauptziele sind Unternehmen, Behörden und wichtige Infrastrukturnetze. Außerdem Thema heute: die Frankfurter Staatsanwaltschaft ermittelt gegen ein Betrügernetzwerk, das 450 Fahrer illegal bei Uber und Bolt hat fahren lassen. 160 von ihnen sollen außerdem noch zu Unrecht Sozialleistungen bezogen haben. Und Greuther Fürth bleibt in der 2. Fußball-Bundesliga. Das Relegationsrückspiel gegen Drittligist Rot-Weiß Essen ist 2:0 ausgegangen. Das Hinspiel hatte Fürth noch verloren.
7: Und jetzt gibt's mehr Aktuelles aus unseren Regionalstudios.
9: Hier ist das Studio Darmstadt.
10: Kranke pflegen, Kinder erziehen, Menschen betreuen. Alles Jobs, die bei Männern nicht unbedingt ganz oben auf der Liste stehen. Das soll sich in Rüsselsheim aber bald ändern mit dem sogenannten MEC-Projekt. MEC steht für Männer in Care-Berufen, also in sozialen und pflegerischen Jobs, die meistens eben Frauen übernehmen und wo extrem viele Arbeitskräfte fehlen. Gefördert wird das Projekt mit 1 Million Euro aus EU-Geldern. Ziel des Projekts: junge Männer mit bisher eher schlechten Chancen auf dem Jobmarkt fit für soziale Berufe zu machen, mit Praktika und Schulungen. Mit dabei sind unter anderem die Volkshochschule, das Jobcenter, das GPR-Klinikum und die Caritas. Zoe Bünning, Rüsselsheim.
11: Die Platanen am Schrebergärtnerverein in Firnheim sind kahl geschnitten. Ein Rückschnitt, den Mitglieder des Vereins so umgesetzt haben. Der verstößt allerdings gegen die Baumschutzsatzung der Stadt, sagt der erste Stadtrat Jörg Scheidel. Es könnte ein Bußgeld fällig werden, maximal 50.000 Euro. Der Verein will sich noch nicht dazu äußern, denn der Vorsitzende sagt, dass es gerade Gespräche mit der Stadt gibt. Die bestätigt auch der erste Stadtrat. Er sagt, einerseits will er ehrenamtliches Engagement in Firnheim unterstützen und keinen Verein durch Bußgeld finanziell handlungsunfähig machen. Andererseits sei es Aufgabe der Stadt, dass der ökologische Schaden durch die kahlgeschnittenen Platanen ausgeglichen wird. Anna Vogel, Firnheim.
7: Guten Morgen um 7.33 Uhr. Hier kommt die Verkehrsübersicht mit Simone.
12: Bisschen was los auf den Straßen. Die A3 Würzburg Richtung Frankfurt zwischen Seligenstadt und Obertshausen. 2 Kilometer stockender Verkehr. Der Grund: hier ein defekter LKW auf dem rechten Fahrstreifen. A5 Kassel Richtung Frankfurt zwischen Friedberg und dem Bad Homburger Kreuz. 5 Kilometer Stau nach einem Unfall mit mehreren Fahrzeugen auf den beiden rechten Fahrstreifen. Etwa eine halbe Stunde brauchen Sie hier momentan länger. A60 Mainz Richtung Rüsselsheim zwischen Mainz-Weisenau und Bischofsheim. 5 Kilometer Stau wegen Reinigungsarbeiten auf dem rechten Fahrstreifen. A643 Mainz Richtung Wiesbaden zwischen Dreieck Mainz und dem Schierstanner Kreuz. 6 Kilometer stockender Verkehr, dadurch auch 2 Kilometer stockend auf der A60 zwischen Mainz-Finthen und dem Dreieck Mainz. Die A661 Oberursel Richtung Egelsbach zwischen dem Bad Homburger Kreuz und dem Preungesheimer Dreieck. Streckenweise Stop and Go und eine Meldung weiterhin aus dem Kreis Limburg-Weilburg. In Hadamar ist nach wie vor die neue Chaussee zwischen der Straße am Bahnhof und der Hospitalstraße wegen Löscharbeiten an einem Haus in Bayern.

0: beiden Richtungen gesperrt. Bitte umfahren Sie möglichst weiträumig und kommen Sie sonst gut an.
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2: Ja, die Sonne ist heute überall am Start und was es sonst Neues gibt, weiß Martin gut.
3: Beim Wetter selbst ändert sich hier in Südhessen heute kaum was gegenüber den letzten Tagen. Auch heute scheint die Sonne, wir haben blauen Himmel und es kommen nur ein paar Wolken hinzu, die nur stellenweise mal im Laufe des Tages ein bisschen Schatten spenden. Es bleibt bei uns weitgehend trocken. Bei der Temperatur ändert sich auch nur ein klein bisschen was, denn ein böiger Wind aus Norden bringt uns nicht mehr ganz so heiße Luft heran. 25 bis 31 Grad gibt es noch mit den 31 an der südlichen Bergstraße.
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2: Hallo, guten Morgen. Hey, wir haben eine nette Mail bekommen von Silvia aus Frankenberg-Viermünden. Sie schreibt, guten Morgen, liebes hr1-Team, ich wollte euch das schon immer mal sagen. Wer nach dem Aufstehen keine gute Laune hat, bekommt sie spätestens, wenn er eure Dialoge und Simones Lachen hört. Schon lacht sie wieder.
0: Vor Freude. Liebe Silvia, danke schön für deine Mail.
2: Ja, die ist gerade im Radurlaub im Allgäu und hat offensichtlich hr1 dort mit hingenommen. Und das freut uns natürlich ganz besonders.
0: Schönen Urlaub. Viel Spaß beim Radeln.
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0: Das ist die Version davon, die ich hören will. Derek and the Dominoes mit Layla. Riesennummer! 14 Minuten vor 8 haben wir es jetzt. Hier ist HR1. Ich habe ja vor einer Stunde schon ungefähr von meinem Ärger erzählt, dass mich mein Auto am Pfingstmontag auf eine unverschämte Art und Weise bevormundet hat und mir nach 25 Minuten Fahrzeit auf Höhe Bad Nauheim gesagt hat, ich sollte jetzt eine Pause machen, weil ich hatte so das Gefühl, es will mir damit sagen, sie fahren unkonzentriert, sie sind irgendwie tattrig. Ich fand es eine absolute Frechheit. Und diese ganzen Assistenzsysteme sind ja nicht immer sinnvoll. Die sollen ja eigentlich für Komfort und Sicherheit sorgen, aber es gibt Funktionen, die genau das Gegenteil machen, sagt auch Claudius Mainz, Redakteur bei Automotorsport.
1: Wenn zum Beispiel der Notbremsassistent den Radfahrer im letzten Moment sieht, den man sonst im Halbdunkel nicht gesehen hätte, dann reden wir über etwas sehr Sinnvolles. Wenn allerdings ein Auto nicht aufhört zu piepsen und man dann die Konzentration verliert, kann man diskutieren, ob dieser Assistent nicht vielleicht überflüssig ist.
2: So. Ich wollte gerade sagen, das passiert relativ häufig, dass es im Auto irgendwie piepst, warum auch immer. Und da ist man dann auch gerne mal abgelenkt und versucht es vor allen Dingen, im schlimmsten Fall noch während der Fahrt, auszuschalten. Das klappt dann aber nicht oder die Technik streikt einfach auch mal gerne komplett.
1: Wir haben so in den letzten 1-2 Jahren immer mehr Zuschriften von Lesern, die wirklich verzweifelt sind mit ihren modernen Autos, die nicht weiter wissen, weil eben auch die Werkstatt nicht weiter weiß. Wir reden ja über Software-Defined Vehicles. Da kann man nicht durch einen Kniff mal eben was reparieren, sondern man ist angewiesen auf Herstellervorgaben. Ja, und wenn der Hersteller auch nicht weiter weiß, dann ist der Autofahrer sehr schnell verzweifelt.
0: Also das Problem ist eben, wenn man diese Assistenzsysteme während der Fahrt ausschalten möchte, dann guckt man auch wieder nicht auf die Straße, fährt etliche Meter, ohne genau zu sehen, was da passiert. Und dann bewirken die eigentlich genau das Gegenteil.
2: Wobei man auch wirklich sagen muss, es gibt wirklich sinnvolle Systeme für die Sicherheit.
0: Das stimmt, aber manche nerven eben einfach nur. Und weil wir empfehlen, möglichst wenig am Display während der Fahrt rumzuschalten, dann lassen Sie zumindest das Radio genau auf dem Sender, den Sie jetzt eingestellt haben.
2: Ja.
0: Praktisch, oder? Echter Live-Tipp. Live-Hack.

0: So, gestern war Simone ja noch bei der Wildtierrettung und jetzt können wir hoffentlich ein anderes Tier noch retten.
1: Und zwar ein Schaf. Vorsicht bitte, nämlich im Kreis Limburg-Weilburg auf der L3448 befindet sich zwischen Dern und Eschhofen ein Schaf im Bereich der Fahrbahn. Bitte fahren Sie da unbedingt vorsichtig.
0: Und ich rette uns jetzt die Stimmung mit Kenny Loggins.

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1: 8 Uhr. Bundesregierung plant mehr Schutz vor Cyberangriffen. Mutmaßlicher Betrug bei den Fahrdiensten Uber und Bolt in Frankfurt. Greuther Fürth bleibt in der zweiten Fußball-Bundesliga. Das Wetter, wieder viel Sonne, 22 bis 32 Grad. Die Nachrichten mit Volker Kinkel. Guten Morgen. Mehr Wohnungsbau in Deutschland. Das ist das Ziel der Bundesregierung.

0: Regierung. Helfen soll dabei die Reform des Baugesetzbuches, über die das Kabinett am Vormittag abstimmt. Außerdem will die Regierung die Abwehr gegen Cyberattacken verbessern. ARD-Hauptstadtkorrespondentin Birte Sönnigsen.
1: Innenminister Alexander Dobrindt will den Sicherheitsbehörden mehr Möglichkeiten geben, gegen Cyberkriminelle vorzugehen. Die Bundespolizei, das Bundesamt für Sicherheit in der Informationstechnik und das Bundeskriminalamt sollen Angriffe in Zukunft nicht nur erkennen, sondern auch eingreifen können, indem sie zum Beispiel die Computer der Hacker stilllegen oder Daten umleiten oder löschen dürfen.
0: In Frankfurt ermittelt die Staatsanwaltschaft weiter wegen möglichen Betrugs und Schwarzarbeit bei den Fahrdiensten Uber und Bolt. Jetzt zeigt sich, der Schaden ist wohl größer als gedacht. Finanzamt und Sozialkassen sollen um mindestens 4 Millionen Euro gebracht worden sein. Es geht um eine Gruppe, die als Subunternehmen rund 100 Autos bei Uber und Bolt angemeldet hatte. Rund 450 Fahrer sollen schwarz bezahlt worden sein. Verbraucherschützer fordern EU-weite Regeln für soziale Medien. Die Chefin der Verbraucherzentralen POP hat den Zeitungen der neuen Berliner Redaktionsgesellschaft gesagt, ein Flickenteppich aus nationalen Regelungen sei nicht zielführend. In Deutschland soll eine Expertenkommission Vorschläge zum Jugendschutz machen. Wie geht es Schülerinnen und Schülern in Hessen? Welche Probleme haben sie und wo läuft es im Schulalltag nicht rund? Dazu hat die hessische Landesschülervertretung eine Online-Umfrage gestartet. HR-Reporterin Alicia Lindhoff.
2: Wer seine Stimme und seine Anliegen einbringen will, hat noch bis zum 3. Juni die Chance teilzunehmen. Den Link gibt's auf der Seite lsv-hessen.de. Über die Sommerferien wird die Umfrage von einem wissenschaftlichen Institut ausgewertet. Die Ergebnisse gibt's dann voraussichtlich im August. Die LSV ist die Lobby für alle 840.000 hessischen Schülerinnen und Schüler.
0: Greuther Fürth spielt auch in der neuen Saison in der zweiten Fußball-Bundesliga. Die Franken schafften den Klassenerhalt durch einen 2:0-Sieg im Relegationsrückspiel gegen Drittligist Rot-Weiß Essen. Das Hinspiel hatte Fürth noch 0:1 verloren. AD-Sportreporter Edgar Endres.
3: Torjäger Futkoy trifft nach knapp einer halben Stunde zum 1:0 und Kapitän Urgotta kurz nach der Pause zum umjubelten 2:0 mit einem tollen Distanzschuss. Damit sichert sich die Spielvereinigung doch noch den Klassenerhalt. Essen scheitert an einer fahrlässigen Chancenverwertung und muss weiter in der dritten Liga spielen.
0: Rückschlag für die Gießen 46ers in den Halbfinal-Playoffs der zweiten Basketball-Bundesliga. Im dritten Spiel gab es die zweite Niederlage, diesmal 63:91 gegen die Kirchheim Knights. Und das passiert heute noch. Die Wirtschaftsweisen stellen in Berlin ihr Frühjahrsgutachten vor. Beobachter gehen davon aus, dass der Sachverständigenrat seine Konjunkturprognose deutlich senkt. 10 Jahre nach dem Brexit-Referendum in Großbritannien zieht der Finanzplatz Frankfurt Bilanz. Es geht um die Auswirkungen auf Arbeitsplätze und die Rolle der Auslandsbanken. Und die deutsche Fußballnationalmannschaft startet in die WM-Vorbereitung. Heute trifft sich das Team von Bundestrainer Nagelsmann zum ersten Mal in Herzogenaurach. Das waren die Nachrichten.
4: So, Simone, Mission Tierrettung, nächstes Kapitel.
5: Ja, es geht gerade so weiter. Vorsicht auf der B457, Gießen Richtung Nidda. Zwischen Gießen und der A5 Anschlussstelle Fernwald, da befindet sich eine Entenfamilie auf der Fahrbahn. Bitte passen Sie hier unbedingt auf. Und das Schaf ist immer noch im Landkreis Limburg-Weilburg unterwegs, und zwar auf der L3448 zwischen Dern und Eschhofen. Da ist im Bereich der Fahrbahn eben dieses Schaf. Bitte passen Sie auch hier auf. Die A3 Würzburg Richtung Frankfurt zwischen Seligenstadt und Obertshausen. 5 Kilometer Stau nach einem Unfall mit einem LKW und einem PKW auf dem rechten Fahrstreifen. Die A5 Kassel Richtung Frankfurt zwischen Friedberg und dem Bad Homburger Kreuz. 8 Kilometer Stau nach einem Unfall mit mehreren Fahrzeugen auf den beiden rechten Fahrstreifen. Die A60 Mainz Richtung Rüsselsheim zwischen Mainz-Hechtsheim Ost und Rüsselsheim Mitte. 9 Kilometer Stau mittlerweile wegen Reinigungsarbeiten auf dem rechten Fahrstreifen. Da werden immer noch Glasscherben beseitigt. Die A643 Mainz Richtung Wiesbaden zwischen Dreieck Mainz und dem Schierständer Kreuz. 6 Kilometer Stau und stockender Verkehr. Dadurch auch 4 Kilometer Stau und stockend auf der A60 zwischen Lerchenberg und Dreieck Mainz. Die B426, höchst im Odenwald Richtung Gernsheim. Da ist der Lorbergtunnel wegen Reparaturarbeiten in beiden Richtungen gesperrt. Dadurch in Richtung Gernsheim 3 Kilometer Stau mittlerweile. Am besten fahren Sie da möglichst weit drumherum und nochmal umfahren bitte in Hadamar. Da ist nämlich die neue Chaussee zwischen der Straße am Bahnhof und Hospitalstraße wegen Löscharbeiten an einem Haus immer noch in beiden Richtungen gesperrt. Gutes Ankommen wünschen wir.

0: Es ist jetzt schon sonnig und mild bei uns in Hessen und wie es weitergeht, weiß Martin Gutt.
1: Dieser Mittwoch wird hier im Süden von Hessen wieder hell und klar, voller Sonnenschein, und er bleibt auch weitgehend trocken. Er wird halt nur nicht mehr ganz so heiß wie bisher. Dafür sorgt ein böiger Wind, der jetzt von Norden her so langsam anfängt, stärker zu werden. Der macht die Temperatur nicht mehr ganz so warm. 25 bis 31 Grad sind am Nachmittag noch drin, an der Bergstraße wird's am wärmsten. Auch morgen scheint bei uns nach einer klaren Nacht die Sonne, somit etwas über 25 Grad.
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0: Schönen guten Morgen. Vielleicht geht's Ihnen auch so, wenn Sie den Eurovision Song Contest vor anderthalb Wochen gesehen haben. Mir ist wieder aufgefallen, Italienisch ist einfach eine perfekte Singsprache. Machen wir uns nichts vor.
3: Es ist auch eine tolle Sprechsprache.
0: Ja,
3: klingt einfach toll.
0: Ah, die haben auch noch so eine schöne Retro-Nummer. Klang wie 80er irgendwie da ins Rennen geschickt. Das war das einzige Lied, was man sich eigentlich anhören konnte bei dem ganzen Geschrei.
3: Die Australierin fand ich auch gut.
0: Die war auch noch gut, das
3: stimmt.
0: Dass
3: die nur für Platz 4 gemacht hat, habe ich auch nicht verstanden.
0: Das ist richtig.
3: Oder?
0: Aber ich wollte eigentlich auf italienische Musik zu sprechen kommen.
3: Bist du ja jetzt wieder.
0: Da bin ich.

0: Das ist hier der ganz dicke Beat von Max Werner und Rain in May. Einen schönen guten Morgen wünschen wir um 21 Minuten nach 8. Der Sommer ist da. Also auf dem Kalender steht immer noch Frühling, aber...
1: Ja, draußen ist Sommer momentan, ja.
0: Und damit eben auch die Zeit der Feste und Festivals, aber gerade letztere. Also die Musikfestivals, die haben es schwer. Die haben immer mehr zu kämpfen, besonders die kleineren. Manche haben sogar schon aufgegeben. Traditionsreiche Geschichten, wo viele Menschen gerne hingegangen sind, die es einfach nicht mehr gibt. hr1-Reporter Mike Markloff hat sich in Hessen mal umgehört. Mike, woran liegt das denn, dass gerade diese kleinen Musikfestivals oft so zu kämpfen haben?
2: Ja, steigende Kosten und sinkende Ticketverkäufe, das ist die kurze und knappe Formel, auf die man es runterbrechen kann. Bands nehmen inzwischen höhere Gagen und auch Techniker verlangen mehr. Von denen gibt es übrigens gar nicht mal mehr so viele auf den Markt, weil sie während der Pandemie sich aus der Veranstaltungsbranche häufig wegbeworben haben. Ja, und anders als bei großen Festivals leben die kleineren Festivals vom Ehrenamt. Hinter dem Sound of the Forest Festival am Marbach-Stausee im Odenwald zum Beispiel steckt ein Verein. Auch beim Golden Leaves Festival in Darmstadt ist das so. Und Pierre Hallstein organisiert das Universe Beats DJ Festival privat an Halloween in Breuberg.
0: Und wie schätzt du die Zukunft jetzt ein von diesen kleineren Festivals, wie zum Beispiel Sound of the Forest im Odenwald?
2: Das Sound of the Forest wird es weiterhin geben, aber auch deshalb, das hat mir Macher Fritz Krings gesagt, weil der Verein am Folgewochenende das Circle of Leaves Festival hinterher schiebt. Das ist ein Festival für Freunde der elektronischen Musik und das ist nicht nur sehr beliebt, sondern hier hat es auch den Vorteil, der Bauzaun und die Technik stehen schon und da kann man die Location einfach nochmal nutzen. Aber ganz klar ist, wenn die Vereinsmitglieder nicht so viel ehrenamtliches Engagement an den Tag legen würden und auch ein bisschen positive Beklopptheit, dann hätten es noch mehr regionale Festivals richtig schwer zu überleben.
0: Also wir drücken die Daumen, dass die positive Beklopptheit ausgeprägt genug ist, um das eben alles weiter zu organisieren. Und ja, was können wir machen? Appellieren dazu natürlich, Tickets zu kaufen,
1: hinzugehen. Ja, um Festivals zu gehen. Ich glaube, es ist ja auch einfach schön im Sommer, oder? Abends draußen.
0: Und da gerade
1: gute Musik
0: zum Beispiel.
1: Ja.
0: Gute Musik haben wir allerdings auch.

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11: Jetzt ist es 8:30. Guten Morgen, hier ist hr1. Es fehlen Wohnungen in Deutschland. Bauministerin Huberts will etwas dagegen tun. Volker Kinkel aus unseren Nachrichten. Was konkret plant denn Huberts genau?
12: Nachdem sie ja letztes Jahr schon erste Änderungen im Baurecht durchgesetzt hatte, plant sie jetzt nochmal ein Update des Baugesetzbuches. Sie will das nachher mit den anderen aus der Bundesregierung besprechen. Konkret geht es Huberts darum, Planung und Genehmigung zu beschleunigen. Zum Beispiel, indem Umweltprüfungen leichter werden, Anträge digitaler werden und es für den Bau von Wohnungen öfter als bisher Vorrang gibt. Kommunen soll es auch leichter gemacht werden, verfallene oder leerstehende Immobilien zu erwerben, notfalls durch Enteignung, um die Flächen dann mit nutzbaren Gebäuden zu bebauen oder das Haus zu sanieren. Außerdem Thema, hunderte Fahrer sollen ohne Anmeldung bei den Fahrdienstleistern Uber und Bolt gearbeitet haben. Die Staatsanwaltschaft Frankfurt ermittelt wegen Betrug und sagt uns, der Schaden für die Sozialversicherung liege bei mindestens 4 Millionen Euro. Und Greuther Fürth bleibt in der zweiten Fußball-Bundesliga durch einen 2:0-Sieg im Relegationsrückspiel gegen Drittligist Rot-Weiß Essen.
11: Und jetzt gibt's mehr Aktuelles aus unseren Regionalstudios.
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13: Ein Platz, an dem sich Besucher gerne aufhalten und sicher fühlen. Zudem soll das Ginsheimer Altrheinufer werden. Und deshalb startet jetzt eine einjährige Testphase. In den nächsten Tagen will Ginsheim dafür Pflanzkübel und Sitzmöbel aufstellen. Im Gegenzug dazu fallen Parkplätze weg. Außerdem gilt ab jetzt, dass auf dem Fahrradweg tatsächlich nur noch Fahrradfahrer unterwegs sein sollen. Ausnahmen gibt es nur noch für Bootsbesitzer und Anwohner. All das soll für ein Jahr lang so bleiben. Dann wird ausgewertet, zusammen mit dem Planungsbüro. Die Grundsatzfrage dabei ist, ob und wenn ja, wie das Altrheinufer in Ginsheim auch dauerhaft umgestaltet werden soll. Anna Vogel. Ginsheim.
1: Kranke pflegen, Kinder erziehen, Menschen betreuen. Alles Jobs, die bei Männern nicht unbedingt ganz oben auf der Liste stehen. Das soll sich in Rüsselsheim aber bald ändern mit dem sogenannten MEC-Projekt. MEC steht für Männer in Care-Berufen, also in sozialen und pflegerischen Jobs, die meistens eben Frauen übernehmen und wo extrem viele Arbeitskräfte fehlen. Gefördert wird das Projekt mit 1 Million Euro aus EU-Geldern. Ziel des Projekts, junge Männer mit bisher eher schlechten Chancen auf dem Jobmarkt fit für soziale Berufe zu machen, mit Praktika und Schulungen. Mit dabei sind unter anderem die Volkshochschule, das Jobcenter, das GPR-Klinikum und die Caritas. Zoe Bünning, Rüsselsheim.
11: 8.32 Uhr haben wir es. Wir schauen mit Simone jetzt auf die Verkehrslage.
14: Ja, immer noch einiges los. Die A3 Würzburg Richtung Frankfurt zwischen Seligenstadt und Obertshausen. 5 Kilometer Stau. Die Unfallstelle hier ist mittlerweile geräumt. A3 Frankfurt Richtung Köln zwischen Bad Camberg und Limburg Süd. 2 Kilometer Stau. Der Grund, eine Tagesbaustelle. Es ist nur der linke Fahrstreifen frei. A5 Kassel Richtung Frankfurt zwischen Obermörlen und dem Bad Homburger Kreuz. 12 Kilometer Stau, da gab es einen Unfall mit mehreren Fahrzeugen auf den beiden rechten Fahrstreifen. 40 bis 50 Minuten brauchen Sie hier momentan länger. A60 Mainz Richtung Rüsselsheim zwischen Mainz-Hechtsheim-Ost und Rüsselsheim-Königstetten. 12 Kilometer Stau und stockender Verkehr. Hier laufen immer noch die Reinigungsarbeiten auf dem rechten Fahrstreifen. Der Grund, Glasscherben müssen da weggeräumt werden. A643 Mainz Richtung Wiesbaden zwischen Dreieck Mainz und dem Schiersteiner Kreuz. 6 Kilometer Stau und stockender Verkehr. Außerdem in Höhe Mainz-Gonsenheim ein Unfall mit 2 Autos. Dadurch auch 5 Kilometer Stau und stockender Verkehr auf der A60 zwischen Kreuz Mainz Süd und Dreieck Mainz. Die A661 Egelsbach Richtung Oberursel zwischen Offenbach-Taunusring und Frankfurt-Friedberger Landstraße. 5 Kilometer Stau und stockender Verkehr wegen einer Tagesbaustelle auf dem rechten Fahrstreifen. Die A661 Oberursel Richtung Egelsbach zwischen Bad Homburger Kreuz und dem Preungesheimer Dreieck. Ebenfalls streckenweise stockender Verkehr. Und Kreis Limburg-Weilburg in Hadamar ist nach wie vor die neue Chaussee zwischen der Straße am Bahnhof und der Hospitalstraße wegen Löscharbeiten an einem Haus in beiden Richtungen gesperrt. Anwohner in Hadamar werden außerdem gebeten, so wenig Wasser wie möglich zu verbrauchen. Der Wasservorrat wird dringend für die weiter andauernden Löscharbeiten benötigt. Anwohner in den Bereichen Niederzeulsheim, Thalheim, Frickhofen werden gebeten, Fenster und Türen geschlossen zu halten. Heidenai. Und ansonsten gute Fahrt wünschen wir.
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11: Die Sonne ist heute überall am Start und was es sonst Neues gibt, weiß Martin Gutt.
12: Beim Wetter selbst ändert sich hier in Südhessen heute kaum was gegenüber den letzten Tagen. Auch heute scheint die Sonne, wir haben blauen Himmel und es kommen nur ein paar Wolken hinzu, die nur stellenweise mal im Laufe des Tages ein bisschen Schatten spenden. Es bleibt bei uns weitgehend trocken. Bei der Temperatur ändert sich auch nur ein klein bisschen was, denn ein böiger Wind aus Norden bringt uns nicht mehr ganz so heiße Luft heran. 25 bis 31 Grad gibt es noch mit den 31 an der südlichen Bergstraße.
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11: Und das noch, weil ich dir nicht reingrätschen wollte in den Verkehr. Ich lese gerade in unserem Hessenschau-Morgenticker, dass es offensichtlich Probleme gibt nach einem Unfall bei den Frankfurter U-Bahn-Linien U3, U8 und U9 im Bereich Riedberg, Niederursel, Ginnheim. Dort oben in der Ecke rund um Zeilweg, da muss irgendwas passiert sein. Bis 12 soll laut VGF diese Störung bestehen. Also das heißt, es dauert wohl auch noch ein bisschen, wenn Sie da unterwegs sind. Bitte planen Sie auch mehr Zeit ein.
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0: Einen schönen guten Morgen um 16 Minuten vor 9 hier in hr1. Sie hören es bei uns schon den ganzen Morgen. Es gibt einen Brand in Hadamar im Kreis Limburg-Weilburg. Und deswegen hatten wir es auch schon den ganzen Morgen hier bei uns im Verkehrsservice. Es ist offensichtlich ein Dachstuhlbrand in der Innenstadt. hr1-Reporterin Katharina Wagner ist dort jetzt. Wie schwierig gestaltet sich denn die Lage aktuell?
1: Der Dachstuhl eines Mehrfamilienhauses in der Gymnasiumstraße brennt immer noch. Das ist zentral in der Kernstadt. Etwa 20 Menschen leben in dem Mehrfamilienhaus. Alle sind unverletzt. Das Dach ist mittlerweile eingestürzt, hat mir Kreisbrandmeister René Schultheiß gesagt. Es gibt auch viel Rauch. Daher sollen Anwohner Fenster und Türen geschlossen halten. Vor Ort sind rund 150 Einsatzkräfte der Feuerwehren aus der Umgebung. Die Löscharbeiten gestalten sich schwierig.
0: Ja, und es scheint auch Probleme mit der Wasserversorgung zu geben, Katharina. Die Menschen sollen jetzt mithelfen und sparsam mit dem Wasser sein?
1: Es sieht vor Ort so aus. Es sind drei Drehleitern im Einsatz. Das Haus ist innen so verbaut, dass man von den Drehleitern schwer rankommt. Das heißt, die Feuerwehrleute müssen jetzt reingehen und von innen löschen. Das ist ein gefährlicher Einsatz, sagt Kreisbrandmeister

0: René Schultheis. Und es wird sehr viel Wasser gebraucht. Und deshalb ist die Bevölkerung dazu aufgerufen, Wasser zu sparen. Aktuell sei genug Wasser da, aber die Löscharbeiten dauern auch noch eine Weile an und es wird weiterhin viel Wasser gebraucht. Die Feuerwehr rechnet damit, dass die Arbeiten mindestens bis zum Nachmittag dauern.
1: Ein Dachstuhlbrand in der Innenstadt von Hadamar im Kreis Limburg-Weilburg. Und deswegen sollen die Menschen dort bitte ganz dringend Wasser sparen.
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0: Ich habe mir gerade schon die Sonnenbrille in die Haare gesteckt, um dann festzustellen, dass da ja erst noch einmal kurz der Kopfhörer drauf muss.
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1: Post.
0: Oh, pass auf. Susanne Schwarzenberger. Es geht gerade weiter mit den Essen jetzt. Mein lieber Mann. Süß.
1: Bis morgen früh.

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12: 9 Uhr. Bundesregierung will Wohnungsbau beschleunigen. Mutmaßlicher Betrug bei den Fahrdiensten Uber und Bolt in Frankfurt. Asphalt auf Ausweichstrecke im Odenwald aufgeweicht. Das Wetter, wieder viel Sonne, 22 bis 32 Grad. Die Nachrichten mit Volker Kinkel. Guten Morgen. Mit einer neuen Regelung will die Bundesregierung die Trendwende beim Wohnungsbau schaffen. Denn zuletzt war die Zahl der neu gebauten Wohnungen auf den niedrigsten Stand seit 10 Jahren gesunken. Heute berät das Bundeskabinett über die Reform des Baugesetzbuches. ARD-Hauptstadtkorrespondentin Dagmar Pepping.
13: Mehr Tempo, weniger Bürokratie verspricht Bauministerin Huberts von der SPD. Eine Stellschraube dafür: Kommunen mit einem angespannten Wohnungsmarkt können künftig ein überragendes öffentliches Interesse am Wohnungsbau erklären. Das bedeutet, gibt es einen Konflikt um

0: Raum hätte der Wohnungsbau Vorrang vor beispielsweise Denkmal oder Naturschutz. Außerdem sieht die Reform vor, dass häufiger als bisher auf eine Umweltprüfung verzichtet werden kann.
1: In Frankfurt ermittelt die Staatsanwaltschaft weiter wegen möglichen Betrugs und Schwarzarbeit bei den Fahrdiensten Uber und Bolt. Jetzt zeigt sich, der Schaden ist wohl größer als gedacht. Finanzamt und Sozialkassen sollen um mindestens 4 Millionen Euro gebracht worden sein. Es geht um eine Gruppe, die als Subunternehmen rund 100 Autos bei Uber und Bolt angemeldet hatten. Rund 450 Fahrer sollen schwarz bezahlt worden sein. Wie können Kinder und Jugendliche besser vor sozialen Medien wie TikTok oder Instagram geschützt werden? Immer mehr Länder setzen auf Altersgrenzen. In Deutschland diskutiert die Politik noch. Von Verbraucherschützern kommt jetzt die Forderung nach einheitlichen Regeln in der EU. Theresia Tautz aus der Nachrichtenredaktion.
2: Die Chefin der Verbraucherzentralen POP hält nichts von einem Flickenteppich. Sie hat den Zeitungen der Neuen Berliner Redaktionsgesellschaft gesagt, wenn jedes Land eigene Regeln mache, sei das nicht zielführend. Besser wäre es, die Bundesregierung würde sich auf EU-Ebene für schärfere Regeln stark machen. In Deutschland setzt die Regierung auf eine unabhängige Kommission. Sie soll Ende Juni ihren Bericht vorlegen. In einem Zwischenbericht heißt es, ein mögliches Social-Media-Verbot allein greife zu kurz.
1: Wirtschaftsministerin Reiche in China. Zum Auftakt ihres Besuchs hat sie für einen vertrauensvollen und offenen Austausch geworben. In den weiteren Gesprächen dürfte es unter anderem um fairere Wettbewerbsbedingungen gehen. Im Odenwald müssen viele Autofahrer einen weiteren Umweg nehmen. Nachdem die Zeller Brücke auf der B45 gesprengt werden musste, ist jetzt auch eine Ausweichstrecke dicht. HR-Reporterin Zoe Bünning.
3: Der Helmertweg in Zell ist gesperrt. Durch die Hitze hat sich stellenweise der Asphalt gelöst. Die Behörden hatten versucht, das noch zu verhindern und am Wochenende ein Bindemittel verteilt. Das hat für einen gelbbraunen Staubfilm gesorgt, der sich über die Straße, Grundstücke und Autos gelegt hatte. Der sollte mit Wasser weggespült werden. So entstand ein öliger Schlammfilm. Auf Social Media haben viele Anwohner jetzt ihrem Ärger Luft gemacht. Der Bürgermeister hat deshalb Gutscheine für die Autowaschanlage versprochen.
1: Und das passiert heute noch. Die Wirtschaftsweisen stellen in Berlin ihr Frühjahrsgutachten vor. Beobachter gehen davon aus, dass der Sachverständigenrat seine Konjunkturprognose deutlich senkt. Vor dem Landgericht Verden fällt heute möglicherweise das Urteil im Prozess gegen die frühere RAF-Terroristin Daniela Klette. Es geht um bewaffnete Raubüberfälle. Und Runde 2 bei den French Open in Paris. Tennisprofi Alexander Zverev trifft als Favorit auf Tomáš Macháč aus Tschechien. Das waren die Nachrichten.
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5: A5 Darmstadt Richtung Kassel. Zwischen Frankfurter Kreuz und Westkreuz Frankfurt 4 Kilometer stockend heute Morgen. Dann die A5 Kassel Richtung Frankfurt. Hier haben wir 5 Kilometer Stau und stockenden Verkehr zwischen Obermörlen und Bad Homburger Kreuz. A7 Fulda Richtung Kassel. Zwischen Bad Hersfeld West und Homberg FZ 3 Kilometer stockend. Hier ist eine Tagesbaustelle und hier ist nur der linke Fahrstreifen für Sie frei. Dann die A60 Mainz Richtung Grüsselsheim. 5 Kilometer Stau hier zwischen Mainz-Weisenau und Bischofsheim. Hier laufen Reinigungsarbeiten auf dem rechten Fahrstreifen. Da müssen noch Glasscherben beseitigt werden. A643 Mainz Richtung Wiesbaden. Zwischen Dreieck Mainz und Schiersteiner Kreuz streckenweise stockender Verkehr. Und dadurch auch 4 Kilometer stockend auf der A60 zwischen Mainz-Lerchenberg und Dreieck Mainz. Die A661 Egelsbach Richtung Oberursel. 8 Kilometer Stau hier zwischen Offenbacher Kreuz und Frankfurt-Friedberger Landstraße. Wegen einer Tagesbaustelle das Ganze auf dem rechten Fahrstreifen. Und in der Gegenrichtung A661 Oberursel Richtung Egelsbach zwischen Bad Homburger Kreuz und Bräungesheimer Dreieck nochmal streckenweise stockend. Und eine Meldung noch aus dem Kreis Limburg-Weilburg. In Hadamar ist die neue Chaussee zwischen der Straße am Bahnhof und Hospitalstraße in beiden Richtungen gesperrt. Hier laufen nämlich Löscharbeiten an einem Haus. Und ganz wichtig, wenn Sie in Hadamar wohnen, dann werden Sie jetzt gebeten, so wenig Wasser wie möglich zu verbrauchen. Der Wasservorrat, der wird nämlich dringend benötigt für die weiter andauernden Löscharbeiten. Menschen, die in den Bereichen Niederzeuzheim, Thalheim und Frickhofen wohnen, die werden gebeten, ihre Fenster und Türen geschlossen zu halten.
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5: Sonnig und warm ist es. Wie es weitergeht, weiß Martin Gutt.
6: Dieser Mittwoch wird hier im Süden von Hessen wieder hell und klar, voller Sonnenschein, und er bleibt auch weitgehend trocken. Er wird halt nur nicht mehr ganz so heiß wie bisher. Dafür sorgt ein böiger Wind, der jetzt von Norden her so langsam anfängt, stärker zu werden. Der macht die Temperatur nicht mehr ganz so warm. 25 bis 31 Grad sind am Nachmittag noch drin. An der Bergstraße wird es am wärmsten. Auch morgen scheint bei uns nach einer klaren Nacht die Sonne, somit etwas über 25 Grad.
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5: Und zum Abkühlen jetzt Foreigner für Sie.
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Das ist der Soundtrack für Ihren Mittwochmorgen. Jetzt auch mit den Rembrandts. Just the way it is. Oh, für mich klingt das nach offenem Schiebedach. Sommerlich und warm und ganz entspannt.

0: Eine RAF-Terroristin, die jahrelang mit ihrem Hund unentdeckt in einem Mietshaus wohnt in Berlin-Kreuzberg. Als Daniela Klette vor 2 Jahren festgenommen wird, da sind die Nachbarn entsetzt gewesen. Die Polizei findet Gold, Waffen, Munition, gefälschte Ausweise, Perücken und 240.000 Euro in bar in ihrer Wohnung. Und heute, in einer guten Stunde ab 10.30 Uhr, könnte das Urteil fallen gegen die Ex-Terroristin Daniela Klette. Helmut Eickhoff beobachtet den Prozess in Werden in Niedersachsen. Was genau wird denn Klette vorgeworfen?
1: Es geht um Raubüberfälle auf Geldtransporter und Supermärkte zwischen 1999 und 2016. Klette soll dabei mehrere Millionen Euro erbeutet haben. Einige der Taten haben sich in Niedersachsen ereignet, deswegen wurde das Ganze in Verden verhandelt. Vor mehr als 2 Jahren war Klette in ihrer Wohnung in Berlin gefasst worden. Sie hatte vorher jahrzehntelang im Untergrund gelebt und ihr Leben offenbar mit den Überfällen finanziert. Die Ermittler gehen davon aus, dass es 2 Komplizen gegeben hat. Burkhard Garwig und Ernst Volker Staub, sie gelten ebenfalls als frühere RAF-Terroristen. Beide sind weiter auf der Flucht. Mhm.
0: Mit welcher Strafe muss denn Klette jetzt rechnen?
1: Die Staatsanwaltschaft fordert 15 Jahre Haft, unter anderem wegen versuchten Mordes. Da geht es um einen Überfall auf einen Geldtransporter, bei dem auch geschossen wurde. Aber das Gericht hatte in dem Prozess schon durchblicken lassen, dass es diese Tat anders werten wird, also nicht als versuchten Mord. Es gilt damit als sehr unwahrscheinlich, dass Klette tatsächlich so lange in Haft muss, also die 15 Jahre, die die Staatsanwaltschaft gefordert hat. Die Verteidigung fordert Klette nur wegen illegalen Waffenbesitzes schuldig zu sprechen. Was die Raubüberfälle angeht, da fordern die Verteidiger einen Freispruch, sehen keine Beweise, dass Klette da teilgenommen hat.
0: Was hat sie denn selbst gesagt zu all den Vorwürfen?
1: Also ein Geständnis hat es von ihr nicht gegeben, aber sie hat ein eigenes Plädoyer gehalten. Das war ziemlich ausführlich. Da ging es um ihr Leben und dann vor allem um ihre politischen Ansichten. Zu den Taten hat sie sich aber nicht konkret geäußert, hat nur gesagt, dass es ihr leid tue, wenn Beteiligte traumatisiert seien. In den Untergrund sei sie dann irgendwann abgeglitten, als der Staatsschutz sie immer schärfer überwacht habe. Klette sagte zudem, dass das Verfahren politisch bestimmt sei. Sie hat dem Gericht vorgeworfen, dass es gar nicht um die einzelnen Taten gehe, sondern darum, den politischen Widerstand zu delegitimieren.
0: Heute also wird das Urteil erwartet im Prozess gegen die Ex-RAF-Terroristin Daniela Klette. Und sobald das Urteil fällt, erfahren Sie es selbstverständlich hier bei uns.
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6: Wir haben es 9:30.
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6: Jetzt mit Volker Kinkel.
8: Immer wieder gibt es Meldungen über Angriffe auf deutsche Computersysteme. Heute will die Bundesregierung über mehr Schutzmaßnahmen sprechen. Und der Wohnungsbau soll beschleunigt werden. Die Frankfurter Staatsanwaltschaft ermittelt gegen ein Betrügernetzwerk, das 450

0: Fahrer illegal bei Uber und Bolt hat fahren lassen. 160 von ihnen sollen außerdem noch zu Unrecht Sozialleistungen bezogen haben. Verbraucherschützer fordern EU-weite Regeln für soziale Medien. Die Chefin des Bundesverbands Verbraucherzentrale POP hat den Zeitungen der Neuen Berliner Redaktionsgesellschaft gesagt, ein Flickenteppich aus nationalen Regelungen sei nicht zielführend. In Deutschland soll eine Expertenkommission Vorschläge zum Jugendschutz machen. Und jetzt mehr Aktuelles aus unseren Regionalstudios.
1: Hier ist das Studio Darmstadt.
2: Der Asphalt kocht schon wieder. In Bad Königzell im Odenwald bleibt die Ortsdurchfahrt jetzt doch wieder gesperrt. Über Pfingsten hat die Hitze auf dem Helmertweg dafür gesorgt, dass sich die Bitumenschicht vom Asphalt gelöst hat. Ein Bindemittel sollte das Ganze dann provisorisch retten. Doch das hat sich wie Sahara-Staub auf Autos und Grundstücke gelegt. Und in Verbindung mit Wasser ist jetzt eine ölige Schlammschicht entstanden. Und das ausgerechnet auf der wichtigen Umleitungsstrecke für die Zeller Brücke, die gerade neu gebaut wird. Eigentlich hätte die Straße nach Reinigungsarbeiten heute wieder frei sein sollen. Doch jetzt ist der Asphalt erneut aufgeplatzt. Die Straße deshalb schon wieder gesperrt, hat uns die Polizei gesagt. Zoe Bünning, Zell.
3: Kühe im Naturschutzgebiet, das gibt's aktuell im Griesheimer Bruch. Denn seit ein paar Tagen stehen hier im Grünen unter Bäumen Kühe. Die 9 erwachsenen Tiere und 3 Kälber sollen das Schilf, das sich hier ausbreitet und kaum Platz für andere Pflanzenarten lässt, natürlich abgrasen. Außerdem graben sie den Boden mit ihren Hufen um und sorgen so für eine natürliche Auflockerung des Bodens. Übrigens sind das nicht die einzigen tierischen Naturschützer. Ganz in der Nähe steht auch schon eine Herde an Eseln. Gefüttert werden dürfen die Tiere nicht, aber wer einen Blick auf sie werfen will, kann sie von der B26 aus am Angelsportverein vorbei beobachten. Aus dem Griesheimer Bruch, Helene Wilke.
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4: Wir haben mehrere Reifenteile auf der Fahrbahn liegen. Auf der A3 Frankfurt Richtung Köln bitte vorsichtig fahren. Zwischen Bad Camberg und Limburg Süd liegen die. Dann ein Fenster, das liegt auch auf der Autobahn. Auf der A45 Aschaffenburg Richtung Gießen bitte ganz besonders vorsichtig fahren. Zwischen Gambacher Kreuz und Gießener Südkreuz liegt das Fenster auf dem mittleren Fahrstreifen. Streckenweise stockend im Berufsverkehr heute Morgen auf der A5 Kassel Richtung Frankfurt zwischen Obermörlen und Bad Homburger Kreuz. Dann 2 Kilometer der Stau auf der A7 Fulda Richtung Kassel. Hier ist eine Tagesbaustelle zwischen Bad Hersfeld West und Homberg-Efze. Deshalb ist hier nur der linke Fahrstreifen für Sie frei. Glasscherben werden immer noch beseitigt auf der A60 Mainz Richtung Rüsselsheim zwischen Mainz-Laubenheim und Bischofsheim. Deshalb 3 Kilometer stockender Verkehr. Die Scherben liegen auf dem rechten Fahrstreifen. A643 Mainz Richtung Wiesbaden zwischen Dreieck Mainz und Schiersteiner Kreuz streckenweise stockender Verkehr. Und dadurch auch noch mal 4 Kilometer stockender Verkehr auf der A60 zwischen Mainz-Lerchenberg und Dreieck Mainz. A661 Egelsbach Richtung Oberursel zwischen Offenbach-Taunusring und Frankfurt-Friedberger Landstraße. Streckenweise stockender Verkehr. Hier ist eine Tagesbaustelle auf dem rechten Fahrstreifen. Und der Kreis Limburg-Weilburg in Hadamar ist die neue Chaussee zwischen der Straße am Bahnhof und Hospitalstraße gesperrt. Hier wird ein Haus gelöscht und die Straße ist in beiden Richtungen zu. Anwohner in Hadamar werden gebeten, so wenig Wasser wie möglich zu verbrauchen, weil der Wasservorrat dringend für die weiter andauernden Löscharbeiten benötigt wird. Und wenn Sie im Bereich Niederzeutzheim, Thalheim oder Frickhofen wohnen, dann sollten Sie Fenster und Türen geschlossen halten.
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4: Die Aussichten hat Martin Gutt.
5: Hier zwischen Rheinhessen und Mainfranken wird es heute insgesamt mal nicht mehr ganz so heiß wie bisher. Denn ein böiger Wind bringt uns etwas weniger warme Luft heran, die es aber nachher immer noch so auf 25 bis 31 Grad schafft. Dazu scheint weiter die Sonne, nur manchmal mit ein paar Wolken. Die Nacht bleibt klar und sie wird bis morgen früh sogar mal etwas kühler, bevor es dann in einen neuen sonnigen und mit 26 Grad auch angenehmen Donnerstag geht. Aber ab Freitag wird es dann schon wieder richtig heiß.
4: Einen wunderschönen Mittwochvormittag erstmal mit Susanne Schwarzenberger. Man kommt ja total durcheinander bei dieser kurzen Arbeitswoche. Ich freue mich, dass Sie bei uns sind.

0: In Großumstadt, da hat es heute in der Nacht am frühen Morgen einen Riesenknall gegeben. Dann brennt ein Haus. Die Anwohner im Ortsteil Riechen, die haben sofort die Polizei alarmiert. Unsere HR1 Südhessen-Reporterin Helene Wilke ist dort. Helene, wie sieht es denn aktuell aus?
1: Ich stehe hier im Walter-Trautmann-Weg, wo eine Tür in Flammen stand. Die Spurensicherung ist noch vor Ort, hier ist alles abgesperrt und man sieht auch noch die Spuren der Nacht. Also die weiße Familienhausfassade, die ist total schwarz, abgekokelt und hier ist alles von der Polizei mit Flatterband abgesperrt. Außerdem befragen Polizisten Anwohner, ob sie was gehört oder gesehen haben, und die Spurensicherung ist auch noch vor dem Haus. Dass das hier passiert, das macht die Anwohner richtig fassungslos, haben sie mir erzählt. Und ich kann das total nachvollziehen, weil hier wohnen Familien, das ist hier ein Neubaugebiet. Hier stehen Rosen vor dem Haus und Schaukeln im Garten. Über die Familie, die im Haus wohnt, konnten die Anwohner mir jetzt nichts sagen. Aber zum Glück ist niemand bei dem Brand verletzt worden.
0: Der große Knall, der hört sich ja nach einer Explosion an. Weiß man denn inzwischen konkreter, was da passiert sein könnte?
1: Also das LKA ermittelt und geht von einem Brandanschlag aus. Ob das politisch motiviert ist oder was da jetzt genau die Hintergründe sind, das muss jetzt erstmal ermittelt werden. Fest steht aber, Anwohner haben zwei große, schlanke Männer vor der brennenden Tür wegrennen sehen. Und wer jetzt was gesehen hat, was weiß oder was beobachtet hat, der soll sich auf jeden Fall bei der Polizei melden.
0: Möglicherweise also ein Brandanschlag in Großumstadt am Walter-Trautmann-Weg an einem Privathaus. Sobald es da was Neues gibt, erfahren Sie es hier bei uns.
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0: So, jetzt dürfen wir gleich wieder ein bisschen Gas geben mit Kim Wilde hier in HR1. Die Frau hat einen Song im Kopf über eine komplizierte Beziehung. So eine Beziehung voller Gegensätze. Eine Liebe, die gleichzeitig ein Kampf ist. Und da fällt ihr ein, irgendwie so wie zwischen der weißen Dame und dem schwarzen König auf dem Schachbrett. Check it, love halt.
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7: 10 Uhr. Wirtschaftsforscher senken Konjunkturprognose. Bundesregierung will Wohnungsbau beschleunigen. Fahrsicherheitstrainings für E-Bike-Nutzer. Das Wetter, wieder viel Sonne, 22 bis 32 Grad. Die Nachrichten mit Volker Kinkel. Die Wirtschaftsweisen senken ihre Konjunkturprognose für dieses Jahr. Hauptgrund sind die hohen Energiepreise, ausgelöst durch den Iran-Krieg. Die Hauptstadtkorrespondentin Anne-Kathrin Mellmann.
8: Das unabhängige Expertengremium schätzt für das Jahr 2026 deshalb nur noch ein Wachstum von 0,5% statt wie bisher 0,9. Neben dem Iran-Krieg nennen die Wirtschaftsweisen als weitere Probleme sinkende Wettbewerbsfähigkeit deutscher Industriegüter auf dem Weltmarkt und die älter werdende deutsche Bevölkerung. Schwerpunkt des Frühjahrsgutachtens ist deshalb die Sozialversicherung. Wenn sich nichts ändert, steigt der Beitrag bis zum Jahr 2040 auf insgesamt knapp 50%. So die Prognose der Wirtschaftsweisen.
7: Es fehlen Wohnungen in Deutschland. Unter anderem, weil Genehmigungsverfahren zu lange dauern. Die Bundesregierung will deshalb dafür sorgen, dass das schneller geht und heute über einen Zusatz im entsprechenden Gesetz beraten. Und das Bundeskabinett befasst sich mit der Frage, wie Cyberangriffe besser abgewehrt werden können. Im Prozess gegen die ehemalige RAF-Terroristin Daniela Klette könnte heute das Urteil fallen. Die 67-Jährige ist vor dem Landgericht Verden angeklagt, wegen mehrerer bewaffneter Raub.

0: Überfälle. ARD-Reporter Helmut Eickhoff.
1: Es geht um Überfälle auf Geldtransporter und Supermärkte in Niedersachsen und Nordrhein-Westfalen. Klette soll dabei mehrere Millionen Euro erbeutet haben. Die Ermittler gehen davon aus, dass sie die Überfälle gemeinsam mit zwei Komplizen begangen hat, Burkhard Garwig und Ernst Volker Staub. Sie gelten ebenfalls als frühere RAF-Terroristen. Beide sind weiter flüchtig. Klette soll jahrzehntelang im Untergrund gelebt und mit den Raubüberfällen ihr Leben finanziert haben. Die Staatsanwaltschaft wirft ihr unter anderem versuchten Mord vor und fordert eine Haftstrafe von 15 Jahren.
0: Nach einem Feuer in Groß-Ohmstadt in Südhessen ermittelt das Landeskriminalamt. Heute früh haben Zeugen einen lauten Knall und einen Brand in einem Mehrfamilienhaus im Walter-Trautmann-Weg gemeldet. Zwei Männer seien danach weggerannt, so die Polizei. Nach ihnen wird jetzt gesucht. Verletzt wurde niemand. Immer mehr Menschen in Hessen fahren E-Bike. Deshalb werden auch spezielle Fahrsicherheitstrainings angeboten. Heute gibt es zum Beispiel eine Schulung in Kassel. HR-Reporterin Elisabeth Zech.
2: Hier lernen die Teilnehmenden dann, Gefahren zu erkennen, wie richtig gebremst und angefahren wird, und sie üben das Auf- und Absteigen vom Rad. Außerdem lernen sie die Funktionen ihres E-Bikes kennen und können danach Lenker, Sattel und Pedale richtig einstellen. Treffpunkt für das Fahrsicherheitstraining mit dem E-Bike für Senioren ist das AWO-Altenzentrum Niederzweren. Los geht's ab 14 Uhr, die Teilnahme kostet 15 Euro.
0: Die Zahl der Superreichen in Deutschland ist im vergangenen Jahr gestiegen. Nach Angaben der Unternehmensberatung BCG um 1.100. Als superreich gelten dabei Leute, die umgerechnet mehr als 86 Millionen Euro haben. Laut BCG gibt es davon jetzt rund 5.000 in Deutschland. Sie besitzen zusammen mehr als ein Viertel des gesamten Finanzvermögens bei uns. Sie hatten vor allem von Aktiengewinnen profitiert. Das waren die Nachrichten.
3: Na, schaue ich gerade mal auf meinem Kontoauszug dabei. Ich bin nicht dabei. Leider nein. Kein Superreicher.
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3: Die Millionen reichen nicht ganz. Ich schaue für Sie aber gerne auf den Verkehr auf der A3 Köln Richtung Frankfurt zwischen Bad Camberg und Itzstein. Mehrere Reifenteile liegen hier auf dem rechten und dem mittleren Fahrstreifen. Dann 4 Kilometer stockend auf der A3 Frankfurt Richtung Köln zwischen Kelsterbach und Raunheim. Die A7 Fulda Richtung Kassel zwischen Bad Hersfeld West und Homberg-Efze. 2 Kilometer Stau wegen einer Tagesbaustelle. Ist hier nur der linke Fahrstreifen für Sie frei. Dann geht's auf die A60 Mainz Richtung Rüsselsheim. Hier werden immer noch die Glasscherben beseitigt nach einem Unfall zwischen Ginsheim-Gustavsburg und Bischofsheim. 2 Kilometer stockender Verkehr hier. Es laufen Reinigungsarbeiten auf dem rechten Fahrstreifen. Streckenweise stockend heute Vormittag auf der A643 Mainz Richtung Wiesbaden zwischen Dreieck Mainz und Schiersteiner Kreuz. A661 Oberursel Richtung Egelsbach zwischen Bad Homburger Kreuz und Frankfurt-Heddernheim. 2 Kilometer stockend. Und immer noch der Kreis Limburg-Weilburg. Hier brennt es ja in Hadamar. Die neue Chaussee ist zwischen der Straße am Bahnhof und Hospitalstraße in beiden Richtungen gesperrt. Nach wie vor laufen hier die Löscharbeiten. Wenn Sie in Hadamar wohnen, dann werden Sie gebeten, so wenig Wasser wie möglich heute Vormittag zu verbrauchen, weil das Wasser alles gebraucht wird für die weiter andauernden Löscharbeiten. Und wenn Sie in den Bereichen Hadamar, Niederzeuzheim, Thalheim und Frickhofen wohnen, dann sollten Sie unbedingt Fenster und Türen geschlossen halten. Und hier kommt noch eine Warnmeldung rein von der B8 Königstein Richtung Frankfurt. Hier ist ein Hund auf der Fahrbahn zwischen Kelkheim und Bad Soden. Bitte ganz besonders vorsichtig.
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3: Sonnig wird's, aber nicht mehr ganz so heiß. Martin Gutt mit den Aussichten.
5: Der Wind weht hier im Süden von Hessen heute mal stärker als bisher. Er bringt uns damit auch ein bisschen weniger heiße Luft heran. Nachher so mit 25 bis 31 Grad, die aber weiter knochentrocken ist. Daher kommen zum Sonnenschein auch heute wieder nur einige Wolken hinzu. In der Nacht wird's mal ein bisschen frischer. Morgen tagsüber geht's dann mit viel Sonne hoch auf angenehme 26 Grad. Ab Freitag aber wird es dann rund um Darmstadt wieder knallig warm. Und nicht nur das, es wird dann auch gewittriger.
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3: So ein schöner sonniger Vormittag und dann spielen wir auch noch Rod Stewart im Radio. Bestimmt wird das ein guter Tag. Auf jeden Fall sind wir gerne für Sie dabei.
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Also wenn es einen Song gibt, zu dem eine gepflegte Tasse vormittags Yorkshire Tea aus England passt, dann doch dieser hier. Sting und Englishman in New York. Schön mit Streichern am Anfang und zum Ende wird er dann jazzig.

0: Moderne Technik, natürlich, macht die vieles in unserem Leben leichter und besser, das ist gar keine Frage. Aber es gibt auch immer wieder Situationen, ach, da nervt sie schon ein bisschen, oder? Zum Beispiel beim Autofahren. HR1 Frühmoderator Tim Frühling hat sich heute Morgen hier in HR1 ziemlich aufgeregt über seinen automatischen Fahrassistenten.
1: Mein Auto hat mich auf eine wirklich unsympathische Art und Weise bevormundet. Wir fuhren nach Bad Nauheim, fuhren ungefähr 25 Minuten und dann sagt dieses Auto auf der Umgehungsstraße von Friedberg zu mir, sie sollten eine Pause machen. Und dann hat er mir auch direkt einen Kaffee angeboten, wo ich hinfahren soll. Was ist denn das für eine Unverschämtheit? Als sei ich unkonzentriert gefahren oder als hätte ich die Finger nicht irgendwie am Lenkrad gelassen,
0: ja,
1: oder sowas.
0: Da kann er sich schön aufregen, unser Tim. Moderne Autos und ihre Technik, piepsen, blinken, automatisch bremsen, das alles soll ja unsere Fahrt sicherer machen und auch angenehmer. Aber an manchen Stellen klappt das nur so mittelgut. Jedenfalls gibt es viele Beschwerden über Autoassistenten. Das sagt auch Claudius Mainz von der Zeitschrift Automotorsport.
2: Wir hören so in den letzten ein, zwei Jahren immer mehr Zuschriften von Lesern, die wirklich verzweifelt sind mit ihren modernen Autos, die nicht weiter wissen, weil eben auch die Werkstatt nicht weiter weiß. Wir reden ja über Software-Defined Vehicles. Da kann man nicht durch einen Kniff mal eben was reparieren, sondern man ist angewiesen auf Herstellervorgaben. Ja, und wenn der Hersteller auch nicht weiter weiß, dann ist der Autofahrer sehr schnell verzweifelt.
0: Ja, Autoexperten sprechen da übrigens von der Bananenreifung. Wenn also Autos auf den Markt kommen und das Software-Update erst im laufenden Betrieb stattfindet. Was erleben Sie mit Ihrem Assistenzsystem? Also hat es Sie zum Beispiel schon mal vor einem Unfall bewahrt oder finden Sie es eher nervig und übergriffig, so wie Tim? Erzählen Sie uns gerne Ihre Geschichte, sehr gerne per WhatsApp-Nachricht über die 069

0: mir jetzt mal auf.
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11: Wir haben es 10:30.
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11: Jetzt mit Volker Kinkel.
12: Die Wirtschaftsweisen, also der Sachverständigenrat Wirtschaft, senkt seine Konjunkturprognose für dieses Jahr von 0,9 auf 0,5% Wachstum. Hauptgrund dafür die gestiegenen Energiepreise durch den Irankrieg. Gleichzeitig warnen die Forscher, die Sozialversicherungsbeiträge steigen extrem an, wenn nicht gegengesteuert wird. Es fehlen Wohnungen in Deutschland. Bauministerin Huberts will etwas dagegen tun und legt den anderen aus der Bundesregierung jetzt einen Reformvorschlag für das Baugesetzbuch vor. Konkret geht es Huberts darum, Planung und Genehmigung zu beschleunigen, zum Beispiel indem Umweltprüfungen leichter werden. Verbraucherschützer fordern EU-weite Regeln für soziale Medien. Die Chefin des Bundesverbands Verbraucherzentrale POP hat den Zeitungen der neuen Berliner Redaktionsgesellschaft gesagt, ein Flickenteppich aus nationalen Regelungen sei nicht zielführend. In Deutschland berät eine Expertenkommission Vorschläge zum Jugendschutz. Im Odenwald gibt es weitere Einschränkungen für Autofahrer. Nachdem die Zeller Brücke gesprengt werden musste, ist jetzt auch eine Ausweichung.

0: Bahnsteigstrecke gesperrt. Laut Polizei können keine Autos mehr durch den Helmertweg in Bad Königshell fahren. Durch die Hitze hat sich der Asphalt an einigen Stellen gelöst. Das waren die hr1 Nachrichten.
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2: Die A3 Köln Richtung Frankfurt zwischen Idstein und Niedernhausen haben wir aktuell 3 Kilometer Stau. Der Grund hier ist eine Tagesbaustelle auf den beiden linken Fahrstreifen. Dann die A7 Fulda Richtung Kassel zwischen Bad Hersfeld West und Homberg FZ 2 Kilometer Stau und stockend. Der Grund auch hier eine Tagesbaustelle. Und nur der linke Fahrstreifen ist hier für Sie frei. A643 Mainz Richtung Wiesbaden zwischen Dreieck Mainz und Schiersteiner Kreuz streckenweise stockend. 2 Kilometer stockend auf der A661 Oberursel Richtung Egelsbach zwischen Bad Homburger Kreuz und Frankfurt Heddernheim. Und im Kreis Limburg-Weilburg in Hadamar ist die neue Chaussee zwischen der Straße am Bahnhof und Hospitalstraße immer noch gesperrt. In beiden Richtungen hier laufen die Nachlöscharbeiten an einem Haus.
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2: Da hat Martin Gutt die Aussichten.
3: Hier zwischen Rheinhessen und Mainfranken wird es heute insgesamt mal nicht mehr ganz so heiß wie bisher. Denn ein böiger Wind bringt uns etwas weniger warme Luft heran, die es aber nachher immer noch so auf 25 bis 31 Grad schafft. Dazu scheint weiter die Sonne, nur manchmal mit ein paar Wolken. Die Nacht bleibt klar und sie wird bis morgen früh sogar mal etwas kühler, bevor es dann in einen neuen sonnigen und mit 26 Grad auch angenehmen Donnerstag geht. Aber ab Freitag wird es dann schon wieder richtig heiß.
2: Na dann rein in den Mittwochvormittag mit Robbie Williams und mit Susanne Schwarzenberger. Wir freuen uns, dass Sie bei uns sind. Wir sind hr1.

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0: heiß ist es. Da ist die einzige Rettung, wenigstens abends heimzukommen in eine kühle Wohnung. Michael Herr aus dem hr1-Team hat 3 ultimative Tipps für uns, wie es trotz der Hitze im Wohnzimmer und im Schlafzimmer halbwegs kühl bleibt.
1: Tipp 1, wenn es irgendwie geht, die Sonnenstrahlen erst gar nicht in die Wohnung reinlassen, heißt also tagsüber die Fenster verdunkeln und zwar am besten von außen.

0: Wer keine Jalousien oder Rollläden dafür hat, kann auch einfach ein dünnes Handtuch so ins Fenster einklemmen, dass der Stoff das Glas von außen abdeckt. Tipp Nummer 2: Elektrogeräte, die man nicht braucht, ausschalten. Fast jeder Apparat erzeugt immer auch ein bisschen Wärme. Daher den Drucker ausschalten, wenn man ihn nicht braucht. Den Wäschetrockner erst recht, denn im Sommer trocknet die Wäsche günstiger in der Wohnung auf dem Ständer. Wenn das alles nichts bringt, hilft noch Tipp Nummer 3: Ein Handtuch mit kaltem Wasser übergießen und in den Nacken legen. Das macht die Hitze sehr schnell deutlich erträglicher.
1: Und dann ist da noch das Thema Lüften. Also da streite ich zu Hause jedes Mal mit meinem Mann bei Hitze drüber. Wie lange darf ich lüften? Gekipptes Fenster, offenes Fenster. Aber auch da gibt es Expertentipps.
0: Also wer tagsüber nicht zu Hause ist, der sollte auf jeden Fall die Fenster zulassen, um die warme Luft draußen zu halten. Wenn man aber daheim ist, vielleicht sogar ältere Menschen im Haushalt leben, sollte man trotzdem ab und an mal frische Luft reinlassen, um frischen Sauerstoff in die Wohnung zu kriegen, die Luftfeuchtigkeit im Haus ein wenig abzusenken. Und das macht man dann ähnlich wie im Winter. Fenster nicht kippen, sondern kurz stoßlüften. Am besten an sonnenabgewandten, gegenüberliegenden Fenstern der Wohnung. So entsteht dann im Idealfall noch ein kühlender Luftstrom und danach die Fenster natürlich wieder komplett zumachen. Wenn es abends, spätestens nachts, dann endlich abgekühlt hat, die Luft draußen kälter ist als drinnen, dann heißt es natürlich, die Fenster sofort aufreißen und auch gern für längere Zeit querlüften.
1: So machen wir das. Kühle Tipps für heiße Tage. Michael Herr aus dem HR1-Team.
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Die Weather Girls in HR1 und wir behalten den Fuß auf dem Gas. Jetzt mit Aerosmith und Crying. Einen wunderschönen Mittwochvormittag Ihnen mit HR1.

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Bitte vorsichtig fahren auf der A44 Kassel Richtung Dortmund. Zwischen Kassel-Bad Wilhelmshöhe und Zierenberg ist eine Person auf der Fahrbahn unterwegs. Und am Westkreuz Frankfurt, bitte Vorsicht auf der A5 Kassel Richtung Frankfurt, am Westkreuz Frankfurt in der Verbindung zur A648 Richtung Frankfurt. Da hat es einen Unfall gegeben. Die Unfallstelle ist noch nicht gesichert. Auch hier bitte aufpassen.

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8: Nachrichten. 11 Uhr. Wirtschaftsforscher senken Konjunkturprognose. BUND warnt vor Flächenfraß durch Rechenzentren. Kickers Offenbach feiert Gründung vor 125 Jahren. Das Wetter, wieder viel Sonne und 22 bis 32 Grad. Die Nachrichten mit Volker Kinkel. Die Wirtschaftsweisen haben wie erwartet ihre Konjunkturprognose gesenkt. In ihrem Frühjahrsgutachten gehen sie für dieses Jahr nur noch von einem Wachstum von 0,5% des Bruttoinlandsprodukts aus. Im November hatten sie noch 0,9% erwartet. Bei der Inflation rechnen die Experten für das laufende Jahr mit 3% Teuerung. Der Wirtschaftsweise Felbermayr sagte, die globale Konjunktur leide zum einen unter der Zollpolitik der USA und zum anderen unter der Sperrung der Straße von Hormus.
9: Beides, Zölle und Energiekrise, trifft die deutsche Wirtschaft als Nettoexporteur von Gütern und als Nettoimporteur von fossiler Energie besonders stark und das zudem in einer ohnehin konjunkturell schwierigen Lage.
8: 13 Jahre Haft für die frühere RAF-Terroristin Klette. Das Landgericht Verden hat dieses Urteil gerade gefällt und sie wegen der besonderen Schwere des Raubes in 6 Fällen schuldig gesprochen. Angeklagt war Klette nicht wegen Terrorismus, sondern wegen mehrerer bewaffneter Raubüberfälle zwischen 1999 und 2016. Verfassungsschutzpräsident Seelen fordert mehr Befugnisse für seine Behörde. Er hat der Süddeutschen Zeitung gesagt, sie müsse sich vom Nachrichtendienst, der Informationen sammelt, zu einem echten Geheimdienst wandeln. Und dessen Aufgabe sei nicht erklären und beobachten, sondern Bedrohungen zu beherrschen oder zu verhindern. Bundesinnenminister Dobrindt hatte schon Anfang Mai eine Reform der Nachrichtendienste angekündigt. Streaming, KI-Software und immer mehr Daten auf Cloud-Servern. In Hessen werden deshalb weiter viele Rechenzentren gebaut. Der Umweltverband BUND sieht das kritisch. Einige Investoren würden bauen, ohne sich

0: sich um die Verhältnisse vor Ort zu kümmern. Ackerland gehe verloren, gefährdete Tierarten könnten zurückgedrängt werden. Hessens Digitalministerin Sinemus dagegen sagt, Rechenzentren seien eine wesentliche Grundlage für Innovation. In Hadamar bei Limburg hat die Feuerwehr einen Großbrand gelöscht. Erst hatten zwei Autos gebrannt, danach haben die Flammen auf ein Mehrfamilienhaus übergegriffen. Jetzt schaut die Feuerwehr, ob es noch Glutnester gibt. Aus Hadamar, HR-Reporter Benjamin Müller.
1: Etwa 20 Menschen leben hier im Haus, es ist aber keiner verletzt worden. Weil der Dachstuhl sehr verwinkelt ist, sind Drehleitern zum Einsatz gekommen, mit denen die Feuerwehrleute hochgefahren sind, um auch die kleinen Glutnester zu finden und zu löschen. Der Schaden geht in die Millionenhöhe, der Einsatz wird hier noch bis in den Nachmittag dauern.
0: Plastikflaschen, Chipstüten oder Joghurtbecher, die größten Verschmutzer der Meere, sind Einwegprodukte aus dem Alltag. Das steht in einer neuen Studie, die im Fachjournal OneEarth veröffentlicht wurde. Die Forscher sagen aber auch, die Situation habe sich verbessert in den Ländern, wo Einwegplastiktüten verboten wurden. Kickers Offenbach feiert Jubiläum. Der Fußballverein ist genau heute vor 125 Jahren gegründet worden. Deshalb ist am Abend eine Feier im Stadion am Biberer Berg geplant. HR-Sportreporter Simon Schäfer.
2: Viele prominente Namen sind dabei. Selbst Rudi Völler soll extra von der Nationalmannschaft zur Feier nach Offenbach kommen. Die Kickers spielen zwar mittlerweile in der Regionalliga, haben in Fußball Deutschland aber weiterhin einen großen Namen. Wegen des Jubiläums sind im Sommer noch weitere Veranstaltungen geplant. Am 6. Juni steigt ein Fanfest und Ende Juli stehen zwei Jubiläumsspiele an, gegen den VfB Stuttgart und gegen Bayer Leverkusen.
0: Das waren die Nachrichten.
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4: Bitte vorsichtig fahren. Auf der A44 Kassel Richtung Dortmund ist eine Person auf der Fahrbahn zwischen Kassel-Bad Wilhelmshöhe und Zehrenberg. Bitte besonders gut aufpassen. 4 Kilometer stockend heute Vormittag auf der A3 Frankfurt Richtung Köln zwischen Kelsterbach und Rauenheim. Die A3 Köln Richtung Frankfurt zwischen Itzstein und Niedernhausen. 5 Kilometer Stau. Hier ist eine Tagesbaustelle auf den beiden linken Fahrstreifen. Und die A661 noch Oberursel Richtung Egelsbach zwischen Bad Homburger Kreuz und Frankfurt-Heddernheim. 2 Kilometer Stau. Ein defektes Auto hier im Baustellenbereich. Deshalb ist der linke Fahrstreifen hier gesperrt. Bitte ordnen Sie sich frühzeitig vor der Baustelle auf dem rechten Fahrstreifen ein. Und in der Gegenrichtung ist der linke Fahrstreifen ebenfalls gesperrt. Auch hier laufen Bergungsarbeiten. Dadurch haben wir ab Frankfurt-Eckenheim gerade 3 Kilometer Stau. Allen unterwegs gute Nerven.
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4: Da hat Martin Gutt die Aussichten für uns.
5: Der Wind weht hier im Süden von Hessen heute mal stärker als bisher. Er bringt uns damit auch ein bisschen weniger heiße Luft heran, nachher so mit 25 bis 31 Grad, die aber weiter knochentrocken ist. Daher kommen zum Sonnenschein auch heute wieder nur einige Wolken hinzu. In der Nacht wird es mal ein bisschen frischer, morgen tagsüber geht es dann mit viel Sonne hoch auf angenehme 26 Grad. Ab Freitag aber wird es dann rund um Darmstadt wieder knallig warm und nicht nur das, es wird dann auch gewittriger.
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4: Fahrassistenten, die zum Beispiel piepsen, wenn sie erkennen, dass Zeit ist für eine Pause. Oder die mich warnen, wenn ich den Fahrstreifen wechseln will. Unser Thema ist das heute in HR1. Und Peter Appelt aus Großenlüder-Bimbach hat uns angerufen über die 069 1554 mal die 1. Er hat gar nichts zu meckern. Im Gegenteil.
6: Da mein Bremsassistent funktioniert hat, ist nichts passiert. Sonst wäre ich schon ein, zwei Mal mit einem Aufhauunfall gewesen, aber mein Assistent hat rechtzeitig gebremst und die Leute sollen froh sein, dass sie sowas haben.
4: Dankeschön für diese Meinung und wir holen auch noch mehr Meinungen ein. Heute in HR1 über die automatischen Assistenten im Auto. Nerven die oder sind die ein Fortschritt?
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Exakt 2 Wochen und ein Tag noch, dann startet die Fußball-WM. Ein Riesending ist das diesmal. Mehr Mannschaften, mehr Spiele, mehr Gedöns, mehr Konsum. Viele regt das auf. Aber Musikfans können sich freuen. Es gibt ja, weil die WM in 3 Ländern ausgetragen wird, immerhin auch 3 riesige Eröffnungsshows. Erst in Mexico City, unter anderem mit Shakira, dann in Los Angeles mit Katy Perry und dann in Kanada, in Toronto. Am 12. Juni ist sie am Start. Alanis Morissette.

Und hier muss ich gerade mal reingrätschen, beziehungsweise der Song ist ja eh schon am Ende, wegen einer wichtigen Warnmeldung, die kommt gerade von den Straßen. Bitte vorsichtig fahren auf der A3 Köln Richtung Frankfurt. In Höhe Raststätte-Medenbach sind Personen auf der Fahrbahn, hier bitte aufpassen. Und ein Stützrad haben wir auch noch rumliegen auf der A5 Kassel Richtung Frankfurt in der Abfahrt Frankfurt-West.

0: Es hat einen schweren Brand gegeben, heute am frühen Morgen gegen 4 Uhr in Hadamar in einem Mehrfamilienhaus in der Gymnasiumstraße. Da leben etwa 20 Menschen und ausgegangen war das Feuer wohl von zwei Autos, die direkt neben dem Haus geparkt hatten. Und dann ist das Feuer direkt übergegangen auf das Haus und da auf die Dämmung. Die war wohl sehr gut brennbar. Das Gebäude, das stand blitzschnell in Flammen und der Schaden, der geht jetzt in die Millionen. HR1 Südhessen Reporter, HR1 Mittelhessen Reporter Benjamin Müller. Kein Bewohner ist verletzt worden. Das ist ja schon mal die gute Nachricht. Wie sieht es denn jetzt aktuell vor Ort aus in Hadamar?
1: Genau, also im Moment hat sich hier alles ein bisschen beruhigt. Die Feuerwehr ist immer noch im Gebäude drin. Man sieht mal immer wieder aus dem verkohlten Dachstuhl so Wasser rausspritzen, weil die nach Glutnestern noch suchen. Es ist noch eine Drehleiter unterwegs, die von oben noch Wasser draufspritzt und nach Glutnestern sucht. Und die Straße ist hier natürlich noch gesperrt. Das soll auch bis zum Nachmittag so bleiben. Und du hast ja schon gesagt, der Schaden soll in die Millionen gehen.
0: Ja. Also kannst du sagen, warum der Brand ausgebrochen ist? Gibt es da schon Ideen, wie das mit diesen beiden Autos da zusammenhängt?
1: Also hier vor Ort ist den ganzen Morgen die Polizei schon unterwegs, befragt Leute, weil es sind halt zwei Autos. Ich stehe direkt davor, die stehen neben dem Haus. Dann haben die wohl angefangen zu brennen. Das hat sich so durch die Dämmung hochgefressen zum Dachstuhl und dann hat der gebrannt. Mhm. Aber warum diese Autos jetzt angefangen haben zu brennen, das weiß im Moment noch keiner.
0: Ja, die Menschen in Hadamar, die sind ja schon seit dem Morgen aufgefordert worden, möglichst kein Wasser oder nur ganz wenig Wasser zu verbrauchen, weil irgendwie Wasserknappheit herrschte. Kannst du uns da was Näheres zu sagen?
1: Ja, also das war wirklich nur eine Vorsorgemaßnahme. Okay. Die waren hier mit drei Feuerwehrautos mit Drehleitern unterwegs und da hat mir die Feuerwehr gesagt, da geht unglaublich viel Wasser durch. Und weil man gar nicht in die Situation kommen wollte, dass es kein Wasser mehr gibt, deshalb wurden die Leute aufgefordert.
0: Schock für die Menschen heute Nacht in Hadamar in der Gymnasiumstraße. Da brannte ein Mehrfamilienhaus nieder. Der Brand ist wohl ausgegangen von zwei Autos und dann über die Dämmung in den Dachstuhl. Aus Hadamar, Benjamin Müller.
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15: 11:30 ist es.
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15: Jetzt mit Volker Kinkel.
16: Der Sachverständigenrat Wirtschaft. Die Wirtschaftsweisen senken ihre Konjunkturprognose für dieses Jahr von 0,9 auf 0,5% Wachstum. Hauptgrund: die gestiegenen Energiepreise durch den Irankrieg. Und sie warnen vor Sozialabgaben in Höhe von 50% im Jahr 2040, wenn jetzt nicht gegengesteuert wird. Die frühere RAF-Terroristin Daniela Klette ist vor dem Landgericht Verden zu 13 Jahren Haft verurteilt worden, wegen schweren Raubs, Verstößen gegen Waffengesetze und anderer Straftaten. Das Gericht sah es als erwiesen an, dass die Angeklagte mit ihren mutmaßlichen Komplizen Burkhard Garweg und Ernst Volker Staub Geldtransporter und Supermärkte überfallen hat. Handys durchsuchen, Computer lahmlegen oder gefährliche Dateien umleiten. Verfassungsschutzpräsident Seelen ist dafür, dass seine Behörde mehr Rechte bekommt. Der Süddeutschen Zeitung hat er gesagt, Ziel sei es, dass nicht nur Informationen gesammelt werden wie bisher, sondern dass Bedrohungen auch verhindert werden können. Nach einem Großbrand in Hadamar bei Limburg geht die Feuerwehr von einem Millionenschaden aus. Heute früh hätten erst zwei Autos gebrannt. Das Feuer habe dann auf ein Mehrfamilienhaus übergegriffen. Verletzt wurde niemand. Der Brand ist mittlerweile gelöscht. Das waren die HR1 Nachrichten.
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15: A49 Gießen Richtung Kassel zwischen Gudensberg und Felsberg. 1 Kilometer Stau. Der Grund: ein Unfall hier. Machen Sie bitte unbedingt eine Gasse frei für die Rettungs- und Einsatzfahrzeuge hier. Und die A661 Oberursel Richtung Egelsbach zwischen Bad Homburger Kreuz und Frankfurt-Heddernheim. 2 Kilometer Stau. Der Grund: ein defektes Auto steht hier im Baustellenbereich. Deshalb ist der linke Fahrstreifen für Sie dicht. Bitte ordnen Sie sich frühzeitig vor der Baustelle auf dem rechten Fahrstreifen ein. Und in der Gegenrichtung, da ist der linke Fahrstreifen wegen der Bergungsarbeiten auch gesperrt. Dadurch ab Frankfurt-Eckenheim 3 Kilometer Stau. Gute Nerven wünsche ich allen unterwegs.
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15: Da hat Martin gut die Aussichten für uns.
17: Hier zwischen Rheinhessen und Mainfranken wird es heute insgesamt mal nicht mehr ganz so heiß wie bisher. Denn ein böiger Wind bringt uns etwas weniger warme Luft heran, die es aber nachher immer noch so auf 25 bis 31 Grad schafft. Dazu scheint weiter die Sonne, nur manchmal mit ein paar Wolken. Die Nacht bleibt klar und sie wird bis morgen früh sogar mal etwas kühler, bevor es dann in einen neuen sonnigen und mit 26 Grad auch angenehmen Donnerstag geht. Aber ab Freitag wird es dann schon wieder richtig heiß.
15: Und damit hallo zusammen mit Susanne Schwarzenberger. Und jetzt habe ich was für alle. die gerne mal Bäume umarmen oder sich hinter Hecken verstecken möchten oder eben einfach nur Fan sind von fantastischen, schönen, alten Gärten mit großen Blumenarrangements und mit tollen Sträuchern und exotischen Pflanzen. Ich habe was ganz Exklusives für Sie. 2 Wochenendtickets fürs fürstliche Gartenfest im Rheingau im Kloster Eberbach. Das ist ja in gut 2 Wochen vom 12. bis 14. Juni das Wochenende. Die 069-155-4x1, wenn Sie dabei sein wollen, jetzt gerne durchklingeln. 069-155-4x1.
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0: 18 Minuten vor 12 haben wir es. Und dieser Song hier von R.E.M., der klingt total fluffig und leicht. Es geht aber um ziemlich schwere Kost in dem Lied. Die Geschichte zum Song und den ganzen Song dann auch, haben wir jetzt für Sie.
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2: Im Spätsommer 1992 sind R.E.M. mit den Aufnahmen für ihr nächstes Album so gut wie fertig. Die Arbeit in einem Studio in Seattle ist erfolgreich. Es fehlt nur noch ein Song, um das Album abzurunden. Schlagzeuger Bill Berry und Gitarrist Peter Buck ziehen sich in eine Ecke zurück und arbeiten eine Idee aus. Nur Michael Stipe will kein passender Text dazu einfallen. Also setzt er sich seinen Walkman auf, hört die Demoaufnahme des Songs und dreht eine Runde durch Seattle. Auf einmal hat er den zündenden Einfall, sich bei Verschwörungstheorien zu bedienen. Und so textet er über Elvis und den Komiker Andy Kaufman, die beide angeblich nicht tot sind, und über die Mondlandung, die angeblich nicht stattgefunden hat. Diese Verschwörungstheorien besingt Michael Stipe letztendlich in Man on the Moon. Der Song schafft es, auch dank des gelungenen Videoclips, auf Platz 30 der US-Charts.
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Den nächsten Song hier in HR1, den erkennen Sie bestimmt direkt am Anfang. Dieses Reifenquietschen. Ganz besonders bei Talk Talk und Such a Shame.

5 Minuten vor 12. Ich wusste doch, da kommt noch was. Haben wir es jetzt? Ich bin Susanne Schwarzenberger. Nach 12 übernimmt Julia Tschetsch in hr1 am Mittag mit allem, was wichtig ist heute. Da werden Sie auf den aktuellen Stand der Dinge gebracht. Bis zu den hr1 Nachrichten. Mike and the Mechanics.

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8: 12 Uhr. Frühere RAF-Terroristin Klette zu 13 Jahren Haft verurteilt. Wirtschaftsweise schrauben Wachstumsprognose herunter. Millionenschaden nach Großbrand in Hadamar. Das Wetter sonnig und trocken, 22 bis 32 Grad. Mein Name ist Claudia Meichelbeck. Die frühere mutmaßliche RAF-Terroristin Daniela Klette ist zu 13 Jahren Haft verurteilt worden. Schuldig gesprochen wurde sie vom Landgericht im niedersächsischen Verden, unter anderem wegen besonders schweren Raubes. ARD-Reporter Helmut Eickhoff.
9: Die Staatsanwaltschaft hatte ursprünglich eine Haftstrafe von 15 Jahren und eine Verurteilung wegen versuchten Mordes gefordert. Klette soll die Taten zwischen 1999 und 2016 begangen haben. Nach Ansicht der Ermittler hat sie sich mit der Beute ihr Leben im Untergrund finanziert. In dem Prozess ging es nicht um Klettes mögliche Mitgliedschaft in der RAF und damit verbundene Anschläge. Dazu hat die Bundesanwaltschaft erst kürzlich Anklage erhoben.
8: Die Wirtschaft in Deutschland kommt weiter nicht in Fahrt. Zu diesem Schluss kommen die sogenannten Wirtschaftsweisen in ihrem Frühjahrsgutachten. Die unabhängigen Sachverständigen rechnen für dieses Jahr nur noch mit einem Wachstum von 0,5% statt bisher 0,9. Aus Berlin, Anne-Katrin Mellmann.
10: Neben dem Iran-Krieg nennen die Wirtschaftsweisen als weitere Probleme sinkende Wettbewerbsfähigkeit deutscher Industriegüter auf dem Weltmarkt und die älter werdende deutsche Bevölkerung. Schwerpunkt des Frühjahrsgutachtens ist deshalb die Sozialversicherung. Wenn sich nichts ändert, steigt der Beitrag bis zum Jahr 2040 auf insgesamt knapp 50%, so die Prognose der Wirtschaftsweisen. Das würde die Kosten für die Unternehmen erhöhen und die Einkommen belasten. Kurz, eine Bremse für das wirtschaftliche Wachstum.
8: Die Bundesregierung hat ihre Pläne auf den Weg gebracht, Genehmigungsverfahren im Baurecht zu beschleunigen. Das Kabinett beschloss den Entwurf von Bauministerin Huberts, mit dem vor allem wieder mehr Wohnungen entstehen sollen. Das soll in Gebieten mit angespannten Märkten Priorität bekommen gegenüber dem Natur- und dem Denkmalschutz. Hintergrund ist, dass in Deutschland die Zahl der neu gebauten Wohnungen auf den niedrigsten Stand seit mehr als 10 Jahren gesunken ist. Nach einem Großbrand in Hadamar bei Limburg geht die Feuerwehr von einem Millionenschaden aus. Heute früh hatten demnach erst 2 Autos gebrannt. Das Feuer habe dann auf ein Mehrfamilienhaus übergegriffen. Verletzt wurde niemand. Der Brand sei mittlerweile gelöscht. Die Feuerwehr hatte auch Warnungen über Handy-Apps herausgegeben. Anwohner wurden aufgerufen, so wenig Wasser wie möglich zu verbrauchen. In der Europäischen Union sind in den ersten 4 Monaten dieses Jahres mehr neue Autos registriert.

0: registriert worden als im Vorjahreszeitraum. Der Branchenverband ACEA meldet knapp 3,8 Millionen Neuzulassungen, ein Plus von 4,2%. Vor allem bei den Elektroautos sind die Zulassungszahlen demnach gestiegen. Aus Brüssel ARD-Korrespondentin Sarah Lopez.
1: In Deutschland wurden im ersten Jahresdrittel etwa 41% mehr neue E-Autos registriert als im Vergleichszeitraum 2025. Der Anteil der E-Autos am EU-Markt liegt demnach mittlerweile bei fast einem Fünftel. Am verbreitetsten seien bei den Neuwagen aber Autos mit Hybridantrieb. Reine Benzin- und Dieselautos werden unbeliebter. Die meisten Autos verkauft in der EU zuletzt Volkswagen, dahinter folgten Stellantis und Renault.
0: Das waren die Nachrichten.
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3: Guten Tag, es ist 12:03. Fahren Sie bitte vorsichtig auf der A67 Darmstadt Richtung Mannheim. Da liegt ein Reifen auf der Straße, und zwar zwischen Pfungstadt und Gernsheim. Und es steht ein defekter Wohnwagen auf dem Standstreifen dort. A49 Gießen Richtung Kassel zwischen Gudensberg und Felsberg. 2 Kilometer Stau, da ist ein Unfall passiert und der rechte Fahrstreifen ist gesperrt. A49 Kassel-Gießen zwischen Kassel-Waldau und Kassel-Niederzweren. 3 Kilometer Stau dort nach einem Unfall. Und bitte bilden Sie eine Gasse für die Rettungs- und Einsatzfahrzeuge. Gute Fahrt.
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3: Hessen ist zweigeteilt. Im Norden ist es warm, so knapp über 20 Grad. Im Süden wieder sehr heiß, bis 32. Ein paar Wolken ziehen heute Nachmittag durch. Es bleibt aber trocken. Und hier und da ist es ein bisschen windig, aber das ist bei den Temperaturen ja eigentlich auch ganz angenehm. Morgen ganz ähnlich, sonnig und trocken. Und wir kriegen 21 bis 29 Grad maximal.
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3: Ja, hi. Irgendwie ist das eine verstrubbelte Woche. Wenn der Montag ein Feiertag ist, dann gerät zumindest bei mir alles so ein bisschen durcheinander. Ich muss wirklich ständig auf den Kalender gucken. Was haben wir heute für einen Tag? Also, heute Mittwoch, 27. Mai. Und Sie hören HR1 und das ist auch safe. Wir spielen Ihnen hier einfach gute Musik. Jetzt ein absoluter Kracher von Bon Jovi.

0: Ich mag das Ende von Supertramp, Goodbye Stranger. Klingt im Grunde nochmal komplett anders als der Rest vom Lied. HR1 ist hier, 11:45, der Mittwochmittag. Die Rocky-Filme und die Band Survivor, die passen ja zusammen wie die Faust aufs Auge. Mit Eye of the Tiger ging's los, das war noch für Rocky 3. Und so genial ging's danach weiter. Burning Heart für Rocky 4. Das war dann nochmal so ein richtig guter Rockpunch.
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Marcon, Walking in Memphis in HR1. Wenn auf dem Auto plötzlich eine dicke braune Staubschicht liegt und die dann auch gar nicht so einfach wieder runtergeht, dann ist das zumindest mal ärgerlich. Und so passiert im Odenwald. In Bad König wurde gerade eine Straße saniert, also eine wichtige Ausweichstraße übrigens, weil da

0: gerade on top noch die Zellerbrücke gesperrt ist. Und da ist dann offensichtlich etwas schiefgelaufen. Etliche Autos, Häuser, Gärten, die sehen aus, als hätte es braunen Staub geregnet. Der Bürgermeister Frank Hofferwert hatte jetzt die Idee, Gutscheine für die Autowaschanlage zu verschenken. Und Herr Hofferwert, wie viele haben Sie schon verteilt?
1: Insgesamt 100 Gutscheine.
0: Wow, wie haben Sie die denn so schnell unter die Leute gekriegt?
1: Danke der Mithilfe vom Ortsbeirat. Vom Ortsbeirat Zell, die waren bereit, die Stadt und mich da am Wochenende zu unterstützen.
0: Und wie sind die angekommen?
1: Haben sich viele positiv drauf geäußert. Ja, aber man kann auch verstehen, die Laune ist auf dem Tiefpunkt. Dann manche meckern auch darüber, ja.
0: Ja, weil es ist ja irgendwie so, dass der Belag, ein Mix aus einer öligen Mixtur und Sahara-Staub, so wurde es zumindest beschrieben, das kriegt man ja gar nicht so leicht runter. Also selbst nicht mit der Autowaschanlage, habe ich zumindest gehört.
1: Okay, also ich habe die Rückmeldung, es klappt schon. Also wir waren jetzt selbst auch im Bauhof nochmal, auch gestern vor Ort mit viel Wasser kann man da schon mal was erreichen. Also ich würde vorschlagen, wenn man im Vorfeld mit Wasser schon mal vorspülen und dann durch die Waschanlage.
0: Okay, aber Sie haben es gerade schon ein bisschen angedeutet. Die Menschen haben noch andere Sorgen. Welche sind's?
1: Wie es generell weitergeht, aber durch diese Staubentwicklung ist ja nicht nur die Autos schmutzig geworden, sondern natürlich auch das Anwesen, die Gärten, die Balkone sind schmutzig geworden, die Hausfassaden. Gut, da muss man halt mal schauen. Das werde ich nochmal mit den Gremien besprechen, was wir da nochmal uns einfallen lassen können. Ansonsten, ich meine, das geht halt jetzt schon seit Monaten, geht halt ein Thema mit auf und zu der Straße und es sind halt einfach keine schönen Verhältnisse vor Ort in Zell.
0: Mhm. Das heißt, damit sind Sie wahrscheinlich gerade den ganzen Tag beschäftigt mit diesem Thema.
1: Und die Nacht, ja.
0: Und die Nacht auch.
1: Geht quasi rund um die Uhr. 24/7. Nochmal, ich habe Verständnis für alle, die dort wohnen. Das ist fast schon ein Zustand, den man nicht mehr ertragen kann oder auch ertragen will. Ich kann nur immer appellieren, durchhalten, durchhalten, durchhalten. Die Brücke, ich meine, die Fachfirma ist vor Ort, die baut. Und ja, Ende ist in Sicht, in Anführungszeichen, was die Hauptbrücke betrifft.
0: Dann alles Gute, viel Geduld für Sie natürlich auch, aber natürlich auch für alle Menschen um Sie herum. Und danke für Ihre Zeit hier in H1.
1: Gerne, alles klar.
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5: 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Es ist gleich 12:30 und jetzt Aktuelles aus den Regionalstudios.
6: Hier ist das Studio Darmstadt.
7: Viele Menschen liegen noch im Bett, als es gegen 5 Uhr einen lauten Knall gibt. Die Eingangstür in einem Mehrfamilienhaus im Großumstädter Stadtteil Riechen ist kaputt und brennt. Die Anwohner können sich zum Glück in Sicherheit bringen. Niemand wird verletzt. Zeugen sagen, dass sie 2 Männer gesehen haben, die von dem Haus weggerannt und mit einem Fahrzeug geflüchtet sind. Die Polizei fahndet nach ihnen und sucht nach Zeugen. Weil ein Brandanschlag nicht ausgeschlossen werden kann, ist das hessische LKA in die Ermittlungen eingebunden. Die Polizei ist vor Ort, befragt Anwohner und sichert Spuren vor dem Haus. Dass das hier passiert, das macht die Anwohner fassungslos, erzählen sie mir. Das Neubaugebiet liegt am Feld in Riechen und ist nur von jungen Familien mit Kindern bewohnt. Aus Riechen, Helene Wilke.
8: Rüsselsheim bekommt eine neue Wassertransportleitung. Die neue Trasse soll 2,8 Kilometer lang sein und ist eines der größten Infrastrukturprojekte der letzten Jahre für die Stadtwerke. Hintergrund ist, dass Opel lange eine eigene Wasserinfrastruktur hatte und nun eine einheitliche Versorgung für die Stadt Rüsselsheim nötig ist. Die neue Leitung ist dicht und das Wasser kommt von A nach B, ohne dass ein wertvoller Tropfen verloren geht. Das ist bei weitem nicht überall in Südhessen so, wie Zahlen der Wasserbilanz des Regierungspräsidiums Darmstadt zeigen. In Weiterstadt zum Beispiel gehen jede Stunde 98 Liter Wasser pro Kilometer verloren, das durch Lecks im Leitungsnetz versickert. Zoe Bünning, Studio Südhessen.
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5: 12:30 haben wir es. Fahren Sie bitte vorsichtig auf der A49 Kassel-Gießen. Zwischen Neuental und Schwalmstadt liegen Reifenteile auf allen Fahrstreifen verteilt. Vorsicht auf der A661 Oberursel-Egelsbach in der Auffahrt Frankfurt-Ost. Da liegen mehrere Spanngurte auf dem Beschleunigungsstreifen. A7 Kassel-Fulda zwischen Kreuz Kassel-Mitte und Dreieck Kassel-Süd 2 Kilometer stockend. A44 zwischen der Auffahrt Sotra-Ost und Dreieck Wommen. Da ist ein Rettungshubschrauber im Einsatz. Die Fahrbahn ist bis auf Weiteres gesperrt. A49 Gießen-Kassel zwischen Gudensberg und Felsberg 2 Kilometer Stau. Da ist ein Unfall passiert. Der rechte Fahrstreifen ist gesperrt. Und die A49 Kassel Richtung Gießen zwischen Kassel-Waldau und Kassel-Niederzweren 3 Kilometer Stau. Auch da ein Unfall. Da ist der rechte Fahrstreifen gesperrt.
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5: Ja, bei mir zu Hause gab es gestern schon den ersten Sonnenstich. Meine Tochter hatte es erwischt. Das ist ja wirklich nicht lustig. Und zumindest im Süden besteht da durchaus Wiederholungsgefahr heute Nachmittag. Die Sonne knallt. Es wird an der Bergstraße bis zu 32 Grad heiß. Im Norden so knapp über 20 Grad maximal. Ein paar Wolken ziehen heute Nachmittag durch, aber der Regen, der kommt erst am Freitag wieder. HR1 ist hier. Herzlich willkommen. Ich bin Julia Cech und ich spiele Ihnen jetzt einen Song mit ordentlich Schwung, mit ordentlich Pep. Vielleicht ja für so eine schwungvolle Mittagspause.
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0: 16 Minuten vor 1.
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0: Daniela Klette muss für 13 Jahre ins Gefängnis. Erst wenn sie 80 Jahre alt ist, kommt sie also wieder raus. Heute Vormittag kam das Urteil aus Verden, Norddeutschland. Und Helmut Eickhoff, unser ARD-Reporter, der sagt uns nochmal, wegen welcher Taten die 67-Jährige schuldig gesprochen wurde.
2: Es geht da um Überfälle auf Geldtransporter, auf Kassenbüros in Supermärkten. Die Taten waren offenbar genauestens durchgeplant, ist auch während des Prozesses immer wieder dargelegt worden. So sind zum Beispiel in Klettes Wohnung Skizzen von Tatorten gefunden worden. Dort haben die Ermittler auch Waffen sichergestellt, die teils bei den Überfällen auch zum Einsatz kamen. So ist bei einem Überfall in der Nähe von Bremen auf einen Geldtransporter geschossen worden. Das wertet die Staatsanwaltschaft als versuchten Mord. Aber das Gericht, das sieht das anders und hat das während des Prozesses auch schon durchblicken lassen.
0: Die ehemalige RAF-Terroristin hatte ja nicht gestanden. Sie hatte die Taten also nicht zugegeben. Aber sie hat den Prozess genutzt, um ein eigenes, ausführliches Plädoyer zu halten. Auch dazu nochmal unser Reporter.
2: Da hat sie geschildert, wie so ihre politischen Ansichten sind, hat jede Menge Kritik am System geäußert, hat auch erklärt, wie sie in den Untergrund geraten ist. Zu den Taten an sich hat Klette aber nichts gesagt, außer dass es ihr leid tue, wenn Beteiligte traumatisiert seien. Also keine Reue, auch kein Geständnis, aber die Bühne genutzt, um sich politisch zu äußern.
0: 13 Jahre Haft für die ehemalige RAF-Terroristin Daniela Klette. Verurteilt wurde Klette unter anderem wegen besonders schweren Raubes und alles Dinge, die nach ihrer RAF-Zeit passiert sind. Die Zugehörigkeit zur RAF, die hat hier übrigens keine Rolle gespielt. Das hat der Richter heute auch noch mal deutlich gemacht.
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0: Hier ist H1 und an dieser Stelle ist ein fetter Glückwunsch fällig. Und der geht natürlich heute nach Offenbach. Die Kickers feiern ja ihren 125. Geburtstag. Und das heißt für den Offenbacher Fußballclub 125 Jahre auf und auch natürlich ein bisschen ab. Aber ein klares Auf ist er hier.
1: Nein, Rudi Völler. Das gibt's nur rein, Rudi Völler.
0: Rudi Völler, wir alle kennen und lieben den berühmtesten Spieler des OFC. Ende der 70er hat er seine Profikarriere in Offenbach gestartet. Und wissen Sie, was uns an diesem ehemaligen Fußballer fast am besten gefällt? Dass er H1-Fan ist.
2: Ja, hallo, hier ist Rudi Völler und ich bin ein Kind der 70er, 80er Jahre und höre natürlich AR1. Das sind so ein bisschen meine Lieder, die ich gerne höre und habe natürlich viele Lieder aus den 80ern, aber eins meiner Lieblingslieder ist Glory Days von Bruce Springsteen.
0: Na dann spielen wir den natürlich auch für Rudi und für den OFC und für alle, die heute auch noch Geburtstag haben. 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
5: 10 Uhr. 13 Jahre Haft für Ex-RAF-Terroristin Klette. Kabinett bringt Gesetz für schnelleren Wohnungsbau auf den Weg. Wirtschaftsweise senken Konjunkturprognose. Das Wetter, viel Sonnenschein, zum Teil heiß bei 22 bis 32 Grad. Mein Name ist Claudia Meichelbeck. Die frühere mutmaßliche RAF-Terroristin Daniela Klette ist zu 13 Jahren Haft verurteilt worden. Schuldig gesprochen wurde sie vom Landgericht im niedersächsischen Verden, unter anderem wegen besonders schweren Raubes. ARD-Reporter Helmut Eickhoff.
6: Die Staatsanwaltschaft hatte ursprünglich eine Haftstrafe von 15 Jahren und eine Verurteilung wegen versuchten Mordes gefordert. Klette soll die Taten zwischen 1999 und 2016 begangen haben. Nach Ansicht der Ermittler hat sie sich mit der Beute ihr Leben im Untergrund finanziert. In dem Prozess ging es nicht um Klettes mögliche Mitgliedschaft in der RAF und damit verbundene Anschläge. Dazu hat die Bundesanwaltschaft erst kürzlich Anklage erhoben.
5: Die Bundesregierung hat einen Gesetzentwurf beschlossen, mit dem der Wohnungsbau in Gebieten mit angespannten Märkten Vorrang gegenüber dem Natur- und Denkmalschutz bekommen soll. Ziel ist, dass wieder schneller mehr Wohnungen gebaut werden. Außerdem hat das Kabinett Pläne auf den Weg gebracht, Menschenhandel härter zu bestrafen. So soll es künftig strafbar sein, wissentlich Dienstleistungen von Menschen zu nutzen, die zum Beispiel auf Baustellen oder in Nagelstudios ausgebeutet werden. Bisher galt das nur für Prostitution. Die sogenannten Wirtschaftsweisen haben wie erwartet ihre Konjunkturprognose gesenkt. In ihrem Frühjahrsgutachten gehen sie für dieses Jahr nur noch von einem Wachstum von 0,5% des Bruttoinlandsprodukts aus. Im November hatten sie noch 0,9% erwartet. Bei der Inflation rechnen die Experten für das laufende Jahr mit 3% Teuerung. Der Wirtschaftsweise Felbermayr sagte, die globale Konjunktur leide zum einen unter der Zollpolitik der USA und zum anderen unter der Sperrung der Straße von Hormuz.
7: Beides, Zölle und Energiekrise, trifft die deutsche Wirtschaft als Nettoexporteur von Gütern und als Nettoimporteur von fossiler Energie besonders stark und das zudem in einer ohnehin konjunkturell schwierigen Lage.
5: Frankfurt hat vom Brexit profitiert, so das Fazit der Stadt rund 10 Jahre nach dem Referendum zum EU-Austritt Großbritanniens. Banken und Versicherungen hätten letztes Jahr 1,8 Milliarden Euro Steuern gezahlt, 400 Millionen mehr als noch 2016. Und der Verband Frankfurt Main Finance sagt, nach dem Brexit seien mehr als 60 ausländische Institute nach Frankfurt gezogen oder hätten ihre Standorte vergrößert. So seien etwa 15.000 zusätzliche Jobs in Frankfurt entstanden. Am Frankfurter Flughafen fällt die neue Skyline-Bahn erst einmal aus. Sie pendelt normalerweise zwischen den drei Terminals, HR-Reporterin Gabi Beck.
8: Es gibt Probleme auf der Trasse zwischen den Terminals. Eine Bahn hatte mitten auf der Strecke plötzlich gestoppt. Warum, ist noch völlig unklar. Das muss jetzt erst einmal untersucht und behoben werden. Externe Firmen sind schon dran.

0: So lange gilt allerdings für Reisende auf Shuttlebusse umsteigen. Die fahren aber länger als die Flughafenbahn, sagt die Fraport. Also müssen Reisende jetzt erst einmal mehr Zeit einplanen.
1: Das waren die Nachrichten.
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3: 3:01, Vorsicht bitte an 49 Gießen Richtung Kassel. Zwischen Fritzlar und Gudensberg steht ein defekter LKW auf dem rechten Fahrstreifen. A3 Würzburg Richtung Frankfurt, zwischen Obertshausen und Offenbacher Kreuz, 4 Kilometer stockend. A7 Kassel-Fulda zwischen Kreuz Kassel-Mitte und Dreieck Kassel-Süd, 3 Kilometer stockend. A49 Kassel-Gießen zwischen Kassel-Waldau und Kassel-Niederzweren. Da auch ein Unfall, in dem Fall dann 3 Kilometer Stau und der rechte Fahrstreifen ist dort gesperrt.
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3: Ja, leichtes Hitzegefälle heute. Im Norden so knapp über 20 Grad in der Spitze, im Süden knapp über 30. Die Sonne scheint aber überall und ein paar Wolken ziehen durch. Heute und morgen müssen wir dann noch selber wässern auf unseren Balkon und in unseren Gärten. Freitagabend übernimmt dann die Natur für uns.
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Es gibt Sänger, die haben ein so unglaubliches Organ, da kann man förmlich das Zäpfchen im Hals wackeln sehen, sobald die singen. Ich rede von Roger Chapman. Der hängt sich sowas von rein in dieses wunderschöne Lied Shadow on the Wall. Also sobald er anfängt mit Singen,

0: House of the Rising Sun in HR1. Wer schon mal ein Haus gebaut hat, der weiß, das kostet so richtig Nerven. Und vor allem, das dauert einfach richtig, richtig lang, weil immer irgendwas ist. Auflagen und so weiter. Bauministerin Verena Huberts will das jetzt einfacher machen, das Bauen. Und deswegen bereut sie heute mit ihren Kollegen darüber. Dagmar Pepping, unsere Korrespondentin in Berlin, die erzählt uns jetzt, was genau geplant ist.
1: Da, wo der Markt besonders angespannt ist, also Wohnungen ganz besonders fehlen, da bekommt der Wohnungsbau künftig Priorität, hat bei Entscheidungen also Vorrang vor Naturschutz oder auch vor Denkmalschutz. Nur ein Beispiel. Gibt es beim Grundstück schon ein Gutachten, das nicht älter als 5 Jahre ist, dann reicht das. Da muss kein neues Gutachten eingeholt werden. Das soll Zeit sparen. Es gibt da natürlich auch Kritiker, die sagen, hier werden Standards abgesenkt. Es gibt weniger Naturschutz zugunsten von Beton. Und die Bauministerin Verena Huberts, die weist das zurück. Sie sagt, die Standards bleiben hoch. Es geht uns nur um schnellere, um schlankere Verfahren.
0: Der Bedarf ist auf jeden Fall riesig. Es fehlen in Deutschland über 1 Million Wohnungen. Und das heißt, jedes Jahr müssten eigentlich sehr, sehr viele neue entstehen.
1: Wir bräuchten mindestens 300.000 pro Jahr, schätzen Experten. Die müssten neu gebaut werden. Das passiert aber nicht. Und das schon seit vielen Jahren. Stattdessen geht die Zahl der neuen Wohnungen immer weiter runter. Im vergangenen Jahr hatten wir sogar einen Minusrekord. Da wurden gerade mal etwas mehr als 206.000 neue Wohnungen fertiggestellt. Es gibt allerdings einen kleinen Lichtstreifen am Horizont. Die Zahl der Baugenehmigungen, die geht nach oben.
0: Die Reform des Baurechts. Heute Thema im Bundeskabinett. Damit soll Bauen grundsätzlich einfacher werden.
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10: 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Kurz nach 2:30.
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11: A3 Würzburg Richtung Frankfurt zwischen Oberzhausen und Offenbacher Kreuz, 5 Kilometer stockend. A5 Frankfurt Richtung Kassel zwischen Reiskirchener Dreieck und Grünberg. Da steht immer noch der defekte LKW auf dem Standstreifen. Der rechte Fahrstreifen ist gesperrt. A7 Hannover Richtung Fulda zwischen Kassel-Ost und Dreieck-Kassel-Süd, 4 Kilometer stockend. A49 Gießen-Kassel zwischen Fritzlar und Gudensberg, nochmal ein kaputter LKW, der da auf dem rechten Fahrstreifen festhängt, dadurch 1 Kilometer stockender Verkehr. A49 Kassel-Gießen am Kreuz Kassel-West in der Verbindung zur A44 Richtung Dortmund. Da ist eine ungesicherte Unfallstelle, befindet sich dort auf dem Beschleunigungsstreifen. Fahren Sie da vorsichtig.
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11: Ja, das ist eigentlich schon wieder so ein Tag, an dem man früh Feierabend machen sollte. Es lohnt sich. Die Sonne scheint. Ein paar Wolken ziehen durch. In Nord- und Mittelhessen sind wir bei den Temperaturen so richtig im Wohlfühlbereich. So Anfang, Mitte 20 Grad. Im Süden ist es mit 32 Grad fast schon ein bisschen heiß. Aber jetzt haben wir ja eigentlich lange genug gejammert, dass wir unbedingt den Sommer wollen. Jetzt dürfen wir uns eigentlich nicht mehr beschweren. Musik zum Wohlfühlen und einfach nur genießen hören wir jetzt. Von Styx. Mein Name ist Julia Tschetsch und ich freue mich, dass Sie auch dabei sind.
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0: Rebel Yell. Billy Idol in HR1. Und jetzt wollen wir alle Schülerinnen und Schüler hochleben lassen, die dieses Jahr bei Jugend trainiert für Olympia mitgemacht haben. Hessen ist in diesem Jahr Spitze und führt den Medaillenspiegel an. Das haben wir unter anderem der Elli-Heuss-Schule in Wiesbaden zu verdanken. Die haben jede Menge Medaillen geholt. Die Main-Taunus-Schule aus Hofheim zum Beispiel auch. Oder auch die Alexander-Schmorell-Schule in Kassel. Aber der absolute Medaillenspitzenreiter ist die Karl-von-Weinberg-Schule in Frankfurt. Sie ist die erfolgreichste Schule des diesjährigen Bundesfinales. Und Lehrer und Basketballtrainer dort, Joachim Kuhn, Sie sind deswegen super stolz, oder?
1: Also wir sind total stolz. Das ist wirklich ein toller Erfolg für uns als Schule. Das haben wir so in der Form noch nicht erreicht. 4-mal Gold, 1-mal Silber.
0: Und 2-mal Bronze. Ja. Wollen wir nicht unterschlagen.
1: Genau. Das wollen wir nicht unterschlagen. Nee, das ist eine tolle Geschichte. Und ja, wenn wir das, wir haben das ja erlebt, haben uns gegenseitig auch angefeuert, uns unterstützt. Und wenn dann wirklich in den Teams sich so Teamgeist entwickelt und man sieht, wie die Kinder, wie die Jugendlichen wirklich dann für ihr Ziel kämpfen und alles geben und dann am Ende auch Erfolge da sind, dann macht das natürlich riesig Spaß. Da sind wir natürlich total stolz.
0: Das glaube ich Ihnen sofort. Sie sind ja nicht nur Deutschlehrer, Sie sind auch Basketball-Trainer. Wo ist da der Unterschied?
1: Ja, also wir nennen das Lehrer-Trainer. Wir sind Lehrer und Trainer, deswegen nennt man das so. Das ist ja eine Sache, die es so in der Form eigentlich nur in Hessen gibt. Wir sind für einen Teil oder großen Teil unserer Stunden freigestellt, Talentsuche, Talentförderung zu betreiben oder auch Talente eben in Leistungsgruppen zu trainieren an unserem Standort. Wir haben alleine 18 sogenannte Lehrer-Trainer, Lehrerinnen hier bei uns an der Schule.
0: Wie viele von Ihren Schülerinnen oder Schülern haben es denn schon mal tatsächlich zu den Olympischen Spielen geschafft?
1: Oh, das sind schon einige. Ja. Der bekannteste Basketballer, den wir bei Olympia hatten, der auch Welt- und Europameister geworden ist, ist Isaac Bonga. Mhm. Der ist vielleicht ein Begriff.
0: Ja.
1: Weil er jetzt auch wieder in die NBA wechselt und der war 2 Jahre bei uns im System, bei uns im Internat auch und ist also da der erfolgreichste Basketballer, den wir bis jetzt hier im System hatten.
0: Ja, also läuft doch. Klingt auch super für Ihre Schule. Die Karl-von-Weinberg-Schule in Frankfurt. Sie ist dieses Jahr die erfolgreichste Schule bei Jugend trainiert für Olympia gewesen. Also nicht nur hessenweit, sondern sogar deutschlandweit. Joachim Kuhn, Lehrertrainer Basketball dort. Vielen Dank. Weiterhin ganz, ganz viel Erfolg natürlich für Sie, für Ihr Team, die Schülerinnen und Schüler und auch ganz viel Spaß weiterhin am Sport.
1: Vielen Dank. Dankeschön.
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Typen wie ihn gibt es in der Musikbranche einfach viel zu selten. Tom Petty, dieser drahtige, coole, verschmitzte Typ, der war immer gut drauf, der hatte keine Skandale, der hat keine Szenen gemacht, der hat keine Gitarren oder irgendwas von der Bühne geschmissen. Der war einfach einer von den Guten. Und seine wunderschöne Musik, die bleibt unvergessen.

0: Früher hat man sich einfach zusammengesetzt und miteinander gesprochen. Heute fällt uns das oft schwer.
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5: 14 Uhr. Regierung bringt neue Regeln zum Wohnungsbau auf den Weg. Ex-RAF-Terroristin Klette zu 13 Jahren Haft verurteilt. Hessischer Landessportbund für gesellschaftlichen Einsatz geehrt. Das Wetter sonnig und trocken, 22 bis 32 Grad. Mein Name ist Frank Hornert. Die Bundesregierung hat neue Regeln im Baurecht auf den Weg gebracht. Ziel ist es, schneller wieder mehr Wohnraum zu schaffen. Aus Berlin ARD-Korrespondentin Dagmar Pepping.
6: Der Wohnungsbau bekommt Vorfahrt, sagt Bauministerin Huberts von der SPD. Für diese Vorfahrt können Kommunen mit einem angespannten Wohnungsmarkt künftig erklären, dass es ein überragendes öffentliches Interesse am Wohnungsbau gibt. Das bedeutet, ein Bauprojekt hat Priorität vor anderen Interessen, zum Beispiel Denkmal- oder Naturschutz. Außerdem sieht die Gesetzesänderung schnellere Umweltprüfungen vor. Mehr Tempo soll es auch bei Planungsverfahren geben. Die sollen künftig maximal 2 Jahre dauern, sagt die Bauministerin.
5: Weniger Wachstum, dafür steigende Preise. So blicken die sogenannten Wirtschaftsweisen auf das laufende Jahr. Die unabhängigen Sachverständigen senkten ihre Wachstumsvorhersage von 0,9 auf 0,5%. Aus Berlin Philipp Eckstein.
7: Die Vorsitzende der Wirtschaftsweisen Monika Schnitzer nannte als Grund vor allem den Iran-Krieg und die höheren Energiepreise. Sie und die weiteren Wirtschaftsweisen forderten von der Politik schnelle und weitreichende Reformen der Sozialversicherungssysteme. Vor allem bei Rente, Gesundheit und Pflege. Ohne Reformen und Einschnitte rechnen die Wirtschaftsweisen mit stark steigenden Beiträgen, was wiederum die Wirtschaft und die Bürgerinnen und Bürger belasten würde.
5: Die mutmaßliche frühere RAF-Terroristin Daniela Klette ist zu 13 Jahren Haft verurteilt worden. Das Landgericht Verden in Niedersachsen hat die 67-Jährige unter anderem wegen besonders schweren Raubes schuldig gesprochen, in 6 Fällen. Die Richter sehen es als erwiesen an, dass Klette mit ihren mutmaßlichen Komplizen Burkhard Garweg und Ernst Volker Staub Geldtransporter und Supermärkte überfallen hat. Die Überfälle waren in der Zeit zwischen 1999 und 2016, als sich die RAF bereits aufgelöst hatte. Bei ihrem China-Besuch hat Bundeswirtschaftsministerin Reiche in Peking die ersten politischen Gespräche geführt, unter anderem mit ihrem Amtskollegen. Dabei hat sie faire Wettbewerbsbedingungen für deutsche Unternehmen angemahnt und einen verlässlichen Zugang zu kritischen Rohstoffen und seltenen Erden. Moderne Technologien seien ohne sie nicht denkbar. Im Handelsstreit mit den USA hatte China Ausfuhrgenehmigungen für mehrere Stoffe eingeführt. Die auch Unternehmen in Europa sind davon betroffen. Der Landessportbund Hessen bekommt die Georg-August-Zinn-Medaille für ehrenamtliches Engagement. Ministerpräsident Rhein hat den Verband eine bedeutende gesellschaftliche Kraft genannt. HR-Reporter Nicolas Buschlöter.
8: Rhein lobte auch das vielfältige Angebot von Vereinsmanagement und Sportinfrastruktur des Landessportbunds. Der Dachverband gebe wichtige Impulse für das Ehrenamt und das Gemeinwohl in Hessen. Der Landessportbund Hessen wurde 1946 gegründet. Er vertritt die Interessen von über 7000 Vereinen mit rund 2,3 Millionen Mitgliedern. Die Georg-August-Zinn-Medaille wird von der Hessischen Staatskanzlei ausgelobt und erinnert an den ehemaligen hessischen Ministerpräsidenten Zinn von der SPD.
5: Das waren die Nachrichten.
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9: So, wir haben es gleich 2:04. Bitte Vorsicht, A3 Köln Richtung Frankfurt. In Höhe Wiesbadener Kreuz liegt eine Seilwinde auf der Straße. A49 Gießen Richtung Kassel zwischen Fritzlar und Gudensberg. Ein defekter LKW immer noch auf dem rechten.

0: Fahrstreifen und immer noch 2 Kilometer stockender Verkehr dort. A49 Kassel Richtung Gießen zwischen Kassel-Aue-Stadion und Kreuz Kassel-West 3 Kilometer stockend. Und wenn Sie da dann weiterfahren, am Kreuz Kassel-West in der Verbindung zur A44 Richtung Dortmund, da ist auf dem Beschleunigungsstreifen ein Unfall passiert und dadurch dann auch 3 Kilometer stockender Verkehr auf der A49 zwischen Kassel-Aue-Stadion und Kreuz Kassel-West.
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0: Das bleibt sonnig und warm heute Nachmittag, wobei zwischen Norden und Süden heute gute 10 Grad Unterschied sind. Also in Zierenberg, Nordhessen, haben wir 21 Grad aktuell, in Michelstadt im Odenwald sind es 30 Grad und das sind ja auch in etwa so die Spitzenwerte, die wir heute erreichen werden. Morgen wird es ganz ähnlich und Freitag dann die ersten Hitzegewitter.
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Texas und Black Eyed Boy in HR1. Und der nächste Song, der klingt nach Freiheit. Der klingt nach PC runterfahren, nach Spind zumachen, Arbeitsklamotten ausziehen und die Sonne genießen. Und falls Sie das genau wie ich jetzt vielleicht in diesem Moment nicht können, machen Sie es wie ich, John Parr. Einfach nur genießen.

0: hr1, der Mittwochmittag. Und falls wir jetzt in diesem Moment auch ganz kleine Zuhörer haben, also kleine Kinder, die vielleicht auch noch Einhörner lieben, dann gebe ich jetzt mal ganz kurz die Zeit, um vielleicht 2 Minuten wegzuhören. Okay? Dann lege ich jetzt mal los. Einem Einhorn in Korbach wurde nämlich der Kopf abgesägt. Das schneeweiße Fabelwesen, das steht vor einem Museum. Ja, und der Kopf ist eben jetzt weg. HR-Reporterin Sina Philips, sieht es genauso traurig aus, wie sich das anhört?
1: Ja, schon. Traurig fand ich persönlich vielleicht nicht ganz so sehr. Ich fand es eher ein bisschen gruselig, weil dieses Einhorn, das sieht auch so echt aus. Das ist ein sehr, sehr großes Tier, was dort steht. Schneeweißes Fell, das hat wirklich so handtellergroße Hufe, ist 1,90 groß, also überragt mich tatsächlich um einen guten Kopf. Ich fand es einfach sehr gruselig, dieses Tier ohne Kopf zu sehen, der einfach glatt einmal zack abgesägt wurde.
0: Weiß man schon, wer das war?
1: Ja, das ist so die große Frage. Also der Museumsleiter versucht es so ein bisschen mit Humor zu nehmen. Der sagt, ja, vielleicht war das ja ein Einhornjäger, der in freier Wildbahn nicht sonderlich erfolgreich war, der aber unbedingt eine Jagdtrophäe mit nach Hause nehmen wollte. Also das ist so die eine Möglichkeit. Ja. Die Polizei, die ermittelt jetzt auf jeden Fall und die schauen eben, ob sie die Täter finden. Vermutlich war das nämlich keine Aktion von irgendwelchen Betrunkenen, denn der Kopf wurde ja, wie gesagt, mit einer Säge abgemacht. Das heißt, das muss wirklich auch gezielt gewesen sein, denn wenn man abends irgendwie mit Leuten in den Biergarten geht, hat man ja selten eher eine Säge dabei.
0: Ja, das stimmt. Jetzt steht das Einhorn ja erst seit 2 Monaten da. Das heißt, es ist jetzt nicht das Wahrzeichen von Korbach oder so. Oder hängen die Menschen doch schon dran?
1: Ja, schon. Also das steht ja wirklich vor dem Museum direkt. Das ist Teil einer Sonderausstellung, dieses Einhorn. Mhm. Und der Museumsleiter sagt, das ist ein total beliebtes Fotomotiv. Und das konnte ich auch beobachten, als ich da stand. Da kamen einige Leute vorbei und die haben tatsächlich alle dieses Einhorn ohne Kopf fotografiert. Das ist total verrückt. Und dann habe ich auch mit einem Mann gesprochen und der meinte, nö, ich finde das irgendwie ganz lustig, dieses Motiv. Vielleicht kann ich es ja nochmal gebrauchen, das Foto. Und eine andere Frau wiederum hat gesagt, naja, vielleicht muss man das jetzt einfach ein bisschen umbetiteln und sagen, dieses Einhorn, das ist moderne Kunst. Das ist einfach ein Sinnbild für die Gesellschaft. Also das Einhorn ist fest integriert und jetzt wird halt eben weiter überlegt, wie man das Ganze benennen kann in Zukunft.
0: Okay, die Menschen nehmen es mit Humor, das ist doch schon mal was. Trotzdem steht fest, dass Unbekannte diesem Einhorn den Kopf abgesägt haben. Sina Philips hat uns gerade mit allen Infos dazu versorgt und ich würde vorschlagen, alle kleinen Einhorn-Fans, die können auch jetzt wieder zuhören.
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7: Es ist 2:30.
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9: Mit Marcel Sommer. Guten Tag. Der Brexit vor 10 Jahren war gut für die Bankenstadt Frankfurt. Das sagen Stadt und der Verband Frankfurt Main Finance in einer Bilanz. Danach sind zum Beispiel 60 ausländische Banken nach Frankfurt gezogen und haben rund 15.000 Leuten einen Job verschafft. Künftig soll es schneller gehen und einfacher werden, neue Wohnungen zu bauen. Das Kabinett hat deswegen ein neues Baurecht auf den Weg gebracht. Danach hat zum Beispiel ein Wohnungsbauprojekt künftig Vorrang vor anderen Interessen, zum Beispiel dem Denkmalschutz. Und jetzt mehr Aktuelles aus unseren Regionalstudios.
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10: Sie ist ein riesiges Problem, die Schilfglasflügelzikade. Das kleine Insekt macht vor allem Rüben- und Kartoffelanbauern richtig Probleme. Jetzt sind die ersten unterwegs und die kleinen Insekten übertragen Krankheiten, die dann die Kartoffeln und Rüben quasi nicht mehr nutzbar machen nach der Ernte. Ernteausfälle von mehr als 50% sind keine Seltenheit, hat mir hier gerade noch mal ein Landwirt in Biblis erzählt. Er bereitet deshalb alles vor, um ein Insektizid gegen die Schilfglasflügelzikade auszubringen. Eine Maßnahme von mehreren, die die Schilfglasflügelzikade zumindest verringern soll. Anna Vogel aus Biblis.
11: Der Asphalt kocht schon wieder. In Bad Königzell im Odenwald bleibt die Ortsdurchfahrt jetzt doch wieder gesperrt. Über Pfingsten hat die Hitze auf dem Helmertweg dafür gesorgt, dass sich die Bitumenschicht vom Asphalt gelöst hat. Ein Bindemittel sollte das Ganze dann provisorisch retten. Doch das hat sich wie Sahara-Staub auf Autos und Grundstücke gelegt. Und in Verbindung mit Wasser ist jetzt eine ölige Schlammschicht entstanden. Und das ausgerechnet auf der wichtigen Umleitungsstrecke für die Zeller Brücke, die gerade neu gebaut wird. Eigentlich hätte die Straße nach Reinigungsarbeiten heute wieder frei sein sollen. Doch jetzt ist der Asphalt erneut aufgeplatzt. Die Straße deshalb schon wieder gesperrt, hat uns die Polizei gesagt. Zoe Bünning, Zell.
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12: A3 Frankfurt Richtung Köln zwischen Kelsterbach und Mönchhof-Dreieck 3 Kilometer stockend. A49 Gießen Richtung Kassel zwischen Fritzlar und Gudensberg immer noch der kaputte LKW auf dem rechten Fahrstreifen, jetzt 3 Kilometer Stau. A49 Kassel-Gießen zwischen Kassel-Aue-Stadion und Kreuz-Kassel-West 3 Kilometer stockend. Wenn Sie da weiterfahren am Kreuz-Kassel-West in der Verbindung zur A44 Richtung Dortmund, da ist ein Unfall auf dem Beschleunigungsstreifen passiert und dadurch auch 3 Kilometer stockend auf der A49 zwischen Kassel-Aue-Stadion und Kreuz-Kassel-West. A60 Mainz Richtung Rüsselsheim zwischen Rüsselsheim-Königstetten und Rüsselsheimer Dreieck. Da ist eine ungesicherte Unfallstelle auf dem Abbiegestreifen. Und die B456 Oberursel Richtung Usingen zwischen A661 Oberursel Nord und Bad Homburg-Dornholzhausen. Da steht ein kaputter Traktor und dadurch haben wir dort 2 Kilometer Stau.
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Bleibt sonnig bis zum Abend mit ein paar Wolken dabei. Die Spitzenwerte, die haben wir auch quasi schon erreicht. Bis 32 Grad in Südhessen, im Waldecker Land deutlich kühlere 22 Grad maximal heute. Morgen wird es ganz ähnlich. Freitagabend kommen dann die ersten Hitzegewitter. Die bleiben dann auch ein bisschen, also auch inklusive Samstag. Aber es ist weiterhin heiß in Hessen. H1 ist hier mit einfach guter Musik von Cher. Ich bin Julia Tschetsch. Hallo.

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0: Morgen Feeling, Boston in HR1. Nervige Fahrassistenten im Auto. Darum geht's hier heute bei uns in HR1. Also das Piepen beim Einparken, das laute Piepen, das durchgängige Piepen, obwohl noch massig Platz ist, das kennen wir, glaube ich, alle. Aber HR1-Hörer Detlef Kaiser aus Butzbach, der hat da noch was anderes, was das auf jeden Fall toppt.
1: Also ich hatte das Vergnügen, durch die Schweiz zu fahren vorgestern, Geschwindigkeitsbeschränkungen mit Tempomat versucht einzuhalten. Das Teil bremst einen auf der Autobahn auf 35, weil es irgendeine Kurve sieht, die nicht da ist. Es bremst einen auf 60 runter, weil es Geschwindigkeitsbeschränkungen sieht, die nicht da sind. Also mein Fazit, ein deutsches Elektroauto kommt bei mir nicht mehr ins Haus und ich fahre seit 8 Jahren rein elektrisch.
0: Wie sieht's bei Ihnen aus? Schicken Sie gerne eine Sprachnachricht an die 0800 155 4x1 oder rufen Sie uns an. Gleiche Nummer, 0800 155 4x1. Wenn Sie eine Erfahrung mit Fahrassistenten im Auto haben, positiv oder negativ, wir nehmen beides. Ich gebe auch gerne noch meine Erfahrung zum Besten, wo ich regelmäßig wieder daran erinnert werde. Ich wohne nämlich in einem ganz kleinen Pfad

Und meine Nachbarn haben sehr viele Büsche und Bäume, die eben in diesen Pfad reinragen. Und mein Auto denkt regelmäßig, der wäre ein riesiges Hindernis und macht Notbremse. Da verjage ich mich wirklich jedes Mal fürchterlich.

Robbie-Line Williams und Angels in HR1. Chicago, die hatten in den 80ern, ja, schon so ein bisschen Flaute. Die wurden nicht mehr so häufig im Radio gespielt. Sie waren irgendwie zu schmusig geworden, viel zu soft. Aber dann kam er noch. Stay the Night. Ein Song mit ganz viel Kraft in der Stimme. Ein Song, der wieder so richtig reinhaut. Es war einfach das Brett, das keiner mehr erwartet hatte.

Ja, der ist nochmal richtig gut geworden. 1984, Chicago, Stay the Night. Hier ist hr1. Ich habe noch einen aktuellen Verkehrsservice für alle unterwegs auf der A5 Kassel Richtung Frankfurt. Wenn Sie unterwegs sind zwischen Westkreuz Frankfurt und Frankfurt Westhafen, bitte vorsichtig fahren. Da liegt ein Plastikteil auf dem rechten Fahrstreifen. Ich bin Julia Tschetsch. Ich wünsche Ihnen jetzt noch einen schönen und sonnigen Nachmittag. Mein Kollege Matthias Münch, der begleitet Sie, wenn Sie Lust haben. Und das natürlich mit einfach guter Musik. Ab 15 Uhr ist er für Sie da.

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3: 15 Uhr. Regierung bringt neue Regeln zum Wohnungsbau auf den Weg. Ex-RAF-Terroristin Klette zu 13 Jahren Haft verurteilt. DFB-Team startet ins erste WM-Trainingslager. Das Wetter sonnig und trocken bis 32 Grad. Mein Name ist Frank Wornhardt. Vorfahrt für den Wohnungsbau. Die Bundesregierung hat eine Reform des Baurechts auf den Weg gebracht. Das soll in Gebieten mit einem angepassten Wohnungsmarkt dafür sorgen, dass der Bau von neuem Wohnraum eine höhere Priorität bekommt als zum Beispiel Natur- oder Denkmalschutz. Außerdem hat das Kabinett einen Gesetzentwurf gegen Internetkriminalität beschlossen. ARD-Korrespondent Markus Sambale.
4: Neu ist, dass die Sicherheitsbehörden in fremde IT-Systeme eindringen, dort Daten kopieren, löschen und verändern können, um Cyberangriffe zu stoppen und weitere Attacken zu verhindern. Innenminister Dobrindt betont, es gehe um Gefahrenabwehr, nicht um sogenannte Hackbacks. Staatliche Vergeltungsschläge würden durch das Gesetz nicht erlaubt.
3: 13 Jahre Haft für Daniela Klette. Dazu ist die mutmaßliche frühere RAF-Terroristin heute vom Landgericht Verden in Niedersachsen verurteilt worden. Unter anderem wegen mehrerer schwerer Raubüberfälle auf Geldtransporter und Supermärkte. ARD-Reporter Helmut Eickhoff.
5: Das Gericht sah es als erwiesen an, dass Klette an den Taten beteiligt war. Immer wieder waren an den Tatorten DNA-Spuren gefunden worden. Übrigens auch von zwei mutmaßlichen Komplizen. Sie gelten ebenfalls als frühere RAF-Terroristen. Beide sind weiter flüchtig. In dem Prozess ging es nicht um Klettes mögliche Mitgliedschaft in der RAF und damit verbundene Anschläge. Dazu hat die Bundesanwaltschaft erst kürzlich Anklage erhoben. Ob diese zugelassen wird, darüber muss das Oberlandesgericht Frankfurt entscheiden.
3: Die niedergelassenen Ärzte kritisieren die geplante Reform der gesetzlichen Krankenversicherung. Konkret befürchten sie längere Wartezeiten und weniger Leistungen für Patienten. HR-Reporter Roman Warschauer.
6: Die Hausärzte, Fachärzte und Psychotherapeuten in Hessen kritisieren, dass die Einsparungen vor allem auf Kosten der ambulanten Versorgung, also auf die Versorgung vor Ort, gehe. Dabei mache der Kostenanteil in der gesetzlichen Krankenversicherung durch die ambulante Behandlung nur rund 16% aus. Durch die geplanten Einsparungen der Bundesregierung sehen Ärztevertreter zusätzliche Belastungen von teilweise mehreren 10.000 Euro pro Jahr auf die Praxen zukommen.
3: In der Frankfurter Innenstadt sind zwei Straßenbahnen zusammengestoßen. Wie die Feuerwehr mitgeteilt hat, wurden dabei 4 Menschen leicht verletzt. In der Münchner Straße ist eine der Straßenbahnen entgleist. Warum, ist noch unklar. Feuerwehr und Rettungskräfte sind im Großeinsatz. Momentan ist die Straße gesperrt. Bis sie wieder frei ist, dürfte es noch etwas dauern. In gut 2 Wochen beginnt die Fußball-Weltmeisterschaft. Heute ist die deutsche Männernationalmannschaft in Herzogenaurach offiziell mit Bundestrainer Julian Nagelsmann in die Turniervorbereitung gestartet. DFB-Sportdirektor Völler sagte, er freue sich auf die WM.
7: Es ist meine 5. Weltmeisterschaft in 3 verschiedenen Funktionen. Und also ich bin total optimistisch. Ich freue mich auch auf nächste Woche in Chicago. Da habe ich mein letztes Tor geschossen für die Nationalmannschaft damals. Ja, da können wir dran ansetzen, Julian, sage ich mal so. Ne?
8: Mach mal.
3: Das waren die Nachrichten.
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9: Liebe Autofahrerinnen, liebe Autofahrer, Vorsicht auf der A5 Kassel Richtung Frankfurt. Zwischen Westkreuz Frankfurt und Frankfurt Westhafen liegt ein Plastikteil auf dem rechten Fahrstreifen. Die A3 Frankfurt Richtung Köln zwischen Kelsterbach und Mönchhof-Dreieck 2 Kilometer stockend. A49 Gießen Richtung Kassel zwischen Fritzlar und Gudensberg steht ein defekter LKW auf dem rechten Fahrstreifen. Dadurch 3 Kilometer Stau. A60 Mainz Richtung Rüsselsheim zwischen Rüsselsheim-Königstetten und Rüsselsheimer Dreieck. Ein Unfall auf dem rechten Fahrstreifen. Jetzt hätte ich fast Schüsselsheim gesagt. Tut mir leid. A661 Oberursel Richtung Egelsbach zwischen Bad Homburger Kreuz und Preungesheimer Dreieck. Streckenweise stockender Verkehr wegen einer Baustelle.
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9: Ja, die Nordhessen können heute mal durchatmen bei angenehmen Temperaturen so zwischen 22 und

0: Und 26 Grad im Rhein-Main-Gebiet und in Südhessen geht es nochmal über die 30-Grad-Marke hinaus. Überall bleibt es trocken. Nachttemperaturen sinken auf 14 bis 4 Grad. Und morgen, der Donnerstag, wird dann wieder sonnig und trocken. Und die Temperaturen morgen in Naumburg 24 Grad, in Laubach 25 Grad, in Bensheim 27 Grad.
1: Das grenzt dann auf 60 Grad, aber das Geschwindigkeit.
0: Ja, eigentlich wollte ich jetzt gern das hier. Dankeschön.
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0: Keine Ahnung, wer sich da kurz auf Sendung geschaltet hat, aber zu dem Thema Autos und ihre Assistenzsysteme kommen wir dann später. Jetzt schalten wir einfach mal ganz kurz auf Autopilot mit Tears for Fears und diesem wahnsinnig schönen, ruhigen Everybody Wants to Rule the World. Einen tollen Nachmittag mit uns hier in HR1.

Ein wunderbarer Song über würdevolles Scheitern. Der Lonesome Loser, der einsame Verlierer, der ständig eine Niederlage erleidet und doch immer schön weiter versucht. Man ist ja bald Fußball-WM. Vielleicht üben wir uns schon mal darin, grandios zu scheitern. Kann ja auch schön sein. Jetzt Starship in HR1. Sarah.

0: 15.20 Uhr, hier ist HR1. Also viele von uns haben ja eine wirklich innige Beziehung zu ihrem Auto. Ich gebe es zu, mein erstes Auto hatte auch einen Namen. Es hat aber nicht auf den Namen gehört. Immerhin war es auch nicht so paternalistisch wie das Auto vom Kollegen Tim Frühling aus HR1 am Morgen. Also was das da gemacht hat, das geht ja gar nicht.
1: Mein Auto hat mich auf eine wirklich unsympathische Art und Weise bevormundet.
2: Was ist denn passiert?
1: Wir fuhren nach Bad Nauheim, fuhren ungefähr 25 Minuten und dann sagt dieses Auto auf der Umgehungsstraße von Friedberg zu mir, sie sollten eine Pause machen. Und dann hat er mir auch direkt einen Kaffee angeboten, wo ich hinfahren soll. Was ist denn das für eine Unverschämtheit? Als sei ich unkonzentriert gefahren oder als hätte ich die Finger nicht irgendwie am Lenkrad gelassen oder sowas.
0: Ja, moderne Autos, das ist so ein bisschen wie bei Knight Rider, ne? Mit David Hasselhoff und seinem sprechenden Auto. Das wusste auch alles besser. Piepsen, blinken, automatisch bremsen. Das soll ja unsere Fahrt sicherer machen und angenehmer. Ist das jetzt eigentlich Fluch oder Segen? Für HR1-Hörer Peter aus Großlöder-Bimbach ist die Sache klar.
3: Mit diesem Assistenten. Jeder soll froh sein, wenn er einen hat. Ich bin zweimal schon dadurch vor einem Unfall gerettet worden, so kann man sagen. Da mein Bremsassistent funktioniert hat, ist nichts passiert. Mein Assistent hat mir dabei geholfen und Peng, und da habe ich gestanden.
0: Also, Peter ist ein absoluter Befürworter der Assistenzsysteme. Gelinde gesagt, nicht ganz so sieht's bei Detlef aus Butzbach aus.
4: Das bremst dann auf 60 runter, aber das Geschwindigkeitsbeschränkungen sieht, die nicht da sind. Die Sprachsteuerung geht mal nicht. Die Assistenzsysteme gehen mal nicht. Wenn die Hersteller ja wenigstens noch over the air die Updates aufspielen würden oder dann beim Werkstattaufenthalt, und das wenigstens kostenlos. Also, wenn wir Verbraucher deren Entwicklungsarbeit verfeinern, dann sollten Sie das wenigstens nicht auch noch berechnen, aber das Gegenteil ist ja der Fall.
0: Wie sehen Sie das mit den Assistenzsystemen in den immer intelligenter werdenden Autos oder vielleicht auch nicht so intelligenten Autos? Rufen Sie uns gerne an 069 155 4x die 1. Wir sind gespannt auf Ihre Meinung. 069 155 4x die 1 oder schreiben Sie an studiomail@hr1.de.
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12: Mit Marcel Sommer, guten Tag. In Deutschland fehlen laut Mieterbund 1,4 Millionen Wohnungen. Deshalb soll es schneller gehen, neue Wohnungen zu bauen. Heute hat das Kabinett das neue Baurecht auf den Weg gebracht. Danach sollen zum Beispiel Verfahren digitaler und die Bürokratie weniger werden. Die mutmaßliche frühere RAF-Terroristin Klette ist zu 13 Jahren Haft verurteilt worden. Für das Landgericht Verden steht fest, dass die 67-Jährige zusammen mit Komplizen Supermärkte und Geldtransporter überfallen hat. Sie soll sich so ihr Leben im Untergrund finanziert haben. Und jetzt mehr Aktuelles aus unseren Regionalstudios.
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13: Rasensprengergeräusche gehören zum Sommer wie die Pommes zum Freibad. Aber in Trebur wird das diesen Sommer nicht so sein. Ab Montag dürfen Grün- und Rasenflächen hier nicht mehr bewässert werden. Schuld ist ein ziemlich gefräßiger Einwanderer, der Japankäfer. Der kleingrün-braun-weiße Schädling ist vergangenen Sommer rund um Trebur entdeckt worden und ist eine große Gefahr für die heimischen Pflanzenarten. Feuchte Böden sind perfekt für seine Larven, deshalb hat das für Pflanzenschutz zuständige Regierungspräsidium in Gießen jetzt das Bewässerungsverbot bis Ende September verhängt. Mit dem Ziel, eine Ausbreitung zu verhindern. Zoe Bünning, Trebur.
14: Viele Menschen liegen noch im Bett, als es gegen 5 Uhr einen lauten Knall gibt. Die Eingangstür in einem Mehrfamilienhaus im Großumstädter Stadtteil Riechen ist kaputt und brennt. Die Anwohner können sich zum Glück in Sicherheit bringen. Niemand wird verletzt. Zeugen sagen, dass sie 2 Männer gesehen haben, die von dem Haus weggerannt und mit einem Fahrzeug geflüchtet sind. Die Polizei fahndet nach ihnen und sucht nach Zeugen. Weil ein Brandanschlag nicht ausgeschlossen werden kann, ist das hessische LKA in die Ermittlungen eingebunden. Die Polizei ist vor Ort, befragt Anwohner und sichert Spuren vor dem Haus. Dass das hier passiert, das macht die Anwohner fassungslos, erzählen sie mir. Das Neubaugebiet liegt am Feld in Riechen und ist nur von jungen Familien mit Kindern bewohnt. Aus Riechen, Helene Wilke.
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15: Vorsicht auf der A5 Frankfurt Richtung Kassel zwischen Alsfeld-Ost und Hattenbacher Dreieck. Holzteile auf der Fahrbahn. Vorsicht auch auf der A7 Fulda Richtung Kassel zwischen Melsungen und Guxhagen. Ein Reifen auf dem mittleren Fahrstreifen. Vorsicht auf der 671 Mainz Richtung Wiesbaden zwischen Kastell und Mainz am Möhneburg. Da liegt ein Radkasten auf dem linken Fahrstreifen. A7 Kassel Richtung Hannover zwischen Kreuz Kassel-Mitte und Kassel-Ost. Eine ungesicherte Unfallstelle auf dem mittleren Fahrstreifen. Dadurch 1 Kilometer Stau. A49 Gießen Richtung Kassel. Zwischen Fritzlar und Gudensberg steht ein defekter LKW. Auf dem rechten Fahrstreifen hier auch 3 Kilometer Stau. A643 Mainz Richtung Wiesbaden. Zwischen Gonsenheim und Schiersteiner Kreuz 3 Kilometer stockend. A643 Wiesbaden Richtung Mainz. Zwischen Dotzheim und Dreieck Mainz streckenweise stockender Verkehr. Dadurch auch 2 Kilometer stockender Verkehr auf der A66 zwischen Wiesbaden-Biebrich und Schiersteiner Kreuz. Und der Stadtverkehr Frankfurt wegen eines Unfalls auf der Münchner Straße kommt es auf den Straßenbahnlinien 11, 12 und 14 zu Ausfällungen und Umleitungen.
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15: In Nordhessen ist heute mal Durchatmen angesagt, würde ich denken, bei angenehmen Temperaturen zwischen 2

24 und 26 Grad, nicht zu heiß. Im Rhein-Main-Gebiet und Südhessen geht es nochmal über die 30 Grad-Marke hinaus, aber es bleibt überall in Hessen trocken. Nachttemperaturen sinken dann auf 14 bis 4 Grad und morgen, der Donnerstag, wird wieder sonnig und trocken. Temperaturen morgen in Niedenstein 23 Grad, Braunfels 24 Grad, Zwingenberg 27 Grad. Von welcher Frau ist hier die Rede, Damen und Herren? Sie wird dich rollen, als wärst du ein Würfel. Sie wird dich bloßstellen, wenn sie dich einwickelt. Sie füttert dich mit den Krümeln, die sie dir zuwirft. Na? Genau, die Frau mit den Augen von Bette Davis. Hier ist Kim Kahns in HR1. Ich bin Matthias Münch. Schön, dass Sie Ihren Nachmittag mit uns verbringen.

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0: Ich weiß noch, irgendwann Anfang des Monats trat ich so aus dem Hoftor des Hauses, in dem ich da wohne, und die Sonne blitzte mir so ins Gesicht und so ein bisschen Wärme hatte ich auf den Oberarmen. Und dann zulief auf meinen Kopfhörern dieses Lied. I got a peaceful, easy feeling. 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Ein wunderschöner Soundtrack für einen schönen Tag von den Eagles, obwohl er wirklich ganz und gar nicht erfunden wurde im Frankfurter Nordend.
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3: Im kalifornischen Hinterland lungert der Musiker Jack Tamchin gerade herum. Ende der 60er tingelt er ein bisschen durch die Clubs rund um seine Heimatstadt San Diego und er spielt überall kleine Konzerte. Eines davon hat er eben hier in El Centro gespielt, ganz fasziniert von der Stimmung in der Nähe der Wüste. Noch mehr aber von einer Kellnerin hier im Club. Den ganzen Abend schon wollte Jack flirten mit ihr, doch keine Chance. Nun hängt er ganz niedergeschlagen hier fest, hat keine Mitfahrgelegenheit nach Hause. Und als der Laden schließt, bleibt er sogar heimlich vor Ort zurück und will im Café auf dem Boden schlafen. Doch Jack kriegt kein Auge zu. Also schnappt er sich seine Gitarre und beginnt ein Lied zu schreiben über die besondere Stimmung hier. Das arbeitet er in den Wochen danach aus. Und als er dann kurz danach in Los Angeles weilt, als Gast in der WG von Musiker Jackson Browne, da spielt er alles den Menschen dort vor. Zufällig ist hier auch Musiker Glenn Frey. Der hat gerade seine Eagles gegründet und ist total begeistert. Ob er das covern dürfte? Klar, sagt Jack. Nichts ahnend, dass die Eagles daraus einen Hit zaubern würden. 72 kommt der in die Charts und wird ein Riesenerfolg in Amerika. Die Idee von Jack aus der Nacht, einst im Café nahe der Wüste. Peaceful, easy feeling.
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Two Men Without Hats, Safety Dance in High 1. Und jetzt diese funkelnde, knallbunte Wundertüte namens Cyndi Lauper, gerade auf Girls Just Wanna Have Fun Abschiedstournee, jetzt mit ihren 72 Jahren. Mein Gott, sie kann aber nicht nur laut und schrill und bunt, sie kann auch sehr, sehr gefühlvoll. Das hat sie oft genug bewiesen, aber in keinem Song für mich so schön wie in diesem Song über einen Menschen, dessen wahre Farben durchschimmern. True Colors jetzt in High 1.

0: Jawohl, mit dem Wind einmal um die Biegung des Flusses up around the bend. Das wäre jetzt schön bei dem Wetter, ne? Gleich die HR1 Nachrichten, damit Sie wissen, was heute wichtig ist. Und dann sind wir wieder für Sie da.
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0: 16 Uhr. Bundesregierung beschließt Reform des Baurechts. Razzia gegen Drogenhandel im Darknet. DFB 11 in WM-Trainingslager in Herzogenaurach. Das Wetter sonnig und trocken bis 32 Grad. Mein Name ist Frank Vornert. Vorfahrt für den Wohnungsbau. Die Bundesregierung hat eine Reform des Baurechts auf den Weg gebracht. Das soll in Gebieten mit einem angespannten Wohnungsmarkt dafür sorgen, dass der Bau von neuem Wohnraum eine höhere Priorität bekommt als zum Beispiel Natur- oder Denkmalschutz. Außerdem hat das Kabinett einen Gesetzentwurf gegen Internetkriminalität beschlossen. ARD-Korrespondent Markus Sambale.
1: Neu ist, dass die Sicherheitsbehörden in fremde IT-Systeme eindringen, dort Daten kopieren, löschen und verändern können, um Cyberangriffe zu stoppen und weitere Attacken zu verhindern. Innenminister Dobrindt betont, es gehe um Gefahrenabwehr, nicht um sogenannte Hackbacks. Staatliche Vergeltungsschläge würden durch das Gesetz nicht erlaubt.
0: Die mutmaßliche frühere RAF-Terroristin Daniela Klette ist zu 13 Jahren Haft verurteilt worden. Das Landgericht Verden in Niedersachsen hat die 67-Jährige unter anderem wegen besonders schweren Raubes schuldig gesprochen, in 6 Fällen. Die Richter sehen es als erwiesen an, dass Klette mit ihren mutmaßlichen Komplizen Burkhard Garwig und Ernst Volker Staub Geldtransporter und Supermärkte überfallen hat. Die Überfälle waren in der Zeit zwischen 1999 und 2016, als sich die RAF bereits aufgelöst hatte. In Hessen und Nordrhein-Westfalen haben Fahnder 40 Wohn- und Geschäftsräume durchsucht, um gegen Drogenhandel im Darknet und Geldwäsche vorzugehen. Die Ermittler haben 8 Verdächtige festgenommen und unter anderem Geld beschlagnahmt. HR-Reporterin Jutta Nieswand.
2: Seit mindestens Juli 2020 sollen die Verdächtigen auf Marktplätzen im Darknet weltweit Drogen wie Ecstasy-Pillen, Haschisch, Kokain oder auch Arzneimittel verkauft haben. Sie sollen so Kryptowährungen im Wert von mehreren Millionen Euro eingenommen und über kriminelle Netzwerke in Bargeld umgetauscht haben. Nach Behördenangaben stammt das Bargeld von Vietnamesen in Deutschland, die Nagelstudios oder Restaurants betreiben oder dort illegal arbeiteten.
0: In Hessen und anderen Bundesländern wird eine Paprika-Gewürzmischung zurückgerufen, weil sie möglicherweise krebserregende Schimmelpilze enthält. Das Portal Lebensmittelwarnung.de meldet, dass das Produkt bei der Supermarktkette Kaufland verkauft wird. Konkret geht es um eine Paprika-Gewürzzubereitung der Marke Sundhat mit dem Mindesthaltbarkeitsdatum 30. Oktober 2027. Kunden sollten die Gewürzmischung in den Supermarkt zurückbringen. In gut 2 Wochen beginnt die Fußball-Weltmeisterschaft. Heute ist die deutsche Männernationalmannschaft in Herzogenaurach offiziell mit Bundestrainer Julian Nagelsmann in die Turniervorbereitung gestartet. DFB-Sportdirektor Völler sagte, er freue sich auf die WM.
3: Es ist meine 5. Weltmeisterschaft in 3 verschiedenen Funktionen. Und also ich bin total optimistisch. Ich freue mich auch auf nächste Woche in Chicago. Da habe ich mein letztes Tor geschossen für die Nationalmannschaft damals. Ja, da können wir dran ansetzen, Julian, sage ich mal so.
4: Ne? Mach mal.
0: Das waren die Nachrichten.
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6: Vorsicht auf der A3, Frankfurt Richtung Köln. Zwischen Frankfurt Flughafen und Kelsterbach liegt eine Plane auf dem rechten Fahrstreifen. Die A7, Kassel Richtung Hannover, zwischen Kreuz Kassel Mitte und Kassel Ost. Eine ungesicherte Unfallstelle auf dem mittleren Fahrstreifen, dadurch 1 Kilometer Stau. Die A49, Gießen Richtung Kassel, zwischen Fritzlar und Gudensberg. Da steht ein defekter LKW auf dem rechten Fahrstreifen, dadurch 3 Kilometer Stau. A66, Wiesbaden Richtung Frankfurt, zwischen Frankfurt Höchst und Nordwestkreuz Frankfurt, 3 Kilometer stockend. A643, Mainz Richtung Wiesbaden zwischen Gonsenheim und Schiersteiner Kreuz, 3 Kilometer stockend. A643, Wiesbaden Richtung Mainz zwischen Dotzheim und Dreieck Mainz, streckenweise stockender Verkehr, dadurch auch 3 Kilometer stockender Verkehr auf der A66 zwischen Wiesbaden-Mainzer Straße und Schiersteiner Kreuz. Die A661 Oberursel Richtung Egelsbach zwischen Bad Homburger Kreuz und Preungesheimer Dreieck, streckenweise stockender Verkehr wegen einer Baustelle. Und der Stadtverkehr Frankfurt. Wegen eines Unfalls auf der Münchner Straße kommt es auf den Straßenbahnlinien 11, 12 und 14 zu Ausfällen und Umleitungen.
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6: Durchatmen ist heute mal in Nordhessen angesagt. Das sind sehr angenehme Temperaturen zwischen 22 bis 26 Grad. Im Rhein-Main-Gebiet und in Südhessen geht es noch mal über die 30. Bleibt heute überall trocken. In der Nacht wird es dann frischer, 14 bis 4 Grad. 4 Grad in den Tälern Nordhessen.

0: Morgen, der Donnerstag, wieder sonnig und trocken und die Temperaturen morgen in Kassel bei 24 Grad, in Fulda bei 25 Grad und in Darmstadt bei 29 Grad.
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0: Schön, dass Sie Ihren Nachmittag mit uns verbringen. Wir hätten da so ein bisschen Schwung für Sie jetzt. Hier ist Electric Light Orchestra und Confusion in HR1.

Er konnte auch ganz romantisch, der olle König der Diebe, ne? Seiner Maid Marian hat Robin Hood folgende Worte ganz sanft ins Ohr gesäuselt. Schau mir in die Augen und du wirst sehen, was du mir bedeutest. Such in deinem Herzen und in deiner Seele und wenn du mich dort findest, dann wirst du nicht mehr suchen. Denn du weißt ja, alles, was ich tue, das tue ich nur für dich. Und diesen Originalfilm-Dialog, eigentlich Monolog, muss man ja sagen, hat Bryan Adams dann tatsächlich auch genommen für seinen Soundtrack zu Robin Hood, König der Diebe. Jetzt in HR1.

0: Hier ist HR1 am Mittwochnachmittag. Es ist wirklich mal an der Zeit, alles Gute zum Geburtstag zu sagen. 125 Jahre, ein stolzes Alter. Da hat man viel mitgemacht in der Zeit. Also herzlichen Glückwunsch an die Offenbacher Kickers.
1: Hier meldet sich der Biberer Berg.
0: Tja, die Kickers, der OFC, hat eine Riesengeschichte. DFB-Pokalsieger, 7 Jahre Bundesliga, im Europapokal waren sie dabei. Legenden wie Rudi Völler und Uwe Bein haben beim OFC gespielt und natürlich die Vereinslegende Erwin Kostel. Das ist aber alles Lexikonwissen, das jeder, der mit dem OFC zu tun hat, sowieso schon weiß. Sebastian Wunderlich jedoch, der hat die Geschichte der Kickers weiter erforscht. Und was, lieber Sebastian, hast du über den OFC herausgefunden, was wir noch nicht wissen?
2: Ja, richtig, genau. Also der allererste Präsident, das war der Herr Ludwig Boss. Und das Besondere war nicht nur, dass er nicht mal ein ganzes Jahr im Amt war, sondern er war tatsächlich auch gebürtiger Frankfurter.
0: Was?
2: Ja, er war gebürtiger Frankfurter, Ludwig Boss, ja.
0: Was gibt es noch, was die Menschen über die Kickers nicht wissen? Es wird ja nicht nur Fußball gespielt, ne?
2: Ja, ganz genau, richtig. Gegenwärtig gibt es eine Cheerleading-Abteilung. Es wird jetzt seit diesem Jahr auch Golf gespielt, Handball auch schon seit einigen Dekaden. Aber jetzt wird es super spannend, wahrscheinlich für den geneigten Zuhörer, der sich jetzt nicht so unbedingt auskennt mit den Kickers. Die Kickers haben auch mal gesungen. Es gab eine Gesangsabteilung beim OFC, die hatte sich gegründet bereits vor dem Ersten Weltkrieg, hatte dann noch Bestand bis kurz nach dem Ersten Weltkrieg, und da traten die Gesangsbarden unter anderem als Kickers-Quartett auf, unter anderem auch bei Hochzeiten und bei Vereinsjubiläen.
0: Warum auch nicht? Heute würde vielleicht das mit R&B oder Hip-Hop ganz gut gehen. Yo, kick it!
2: Genau.
0: Die Fußballmannschaft der Offenbacher Kickers ist zurzeit in der 4. Liga, aber man muss ja mal sagen, trotzdem stürmen da noch jedes Mal tausende Fans auf den Biberer Berg. Das ist nicht üblich bei einem 4. Liga-Spiel. Was macht den OFC so besonders?
2: Gerade in dieser Liga ist es natürlich zum einen das Ambiente. Du hast halt wirklich eine Infrastruktur, die wirklich zweitligatauglich ist. Du hast einen Verein, der nicht nur aufgrund des Umstandes, dass er unfusioniert ist, halt wirklich eine Strahlkraft hat. Und im Prinzip hat dieser Verein noch genau diese DNS, wie sie sich damals eben am 27. Mai 1901 gründete. Man hat hoch gespielt und von daher hat dieser Verein eine gewisse Strahlkraft. Und jetzt nicht nur aufgrund des DFB-Pokalerfolgs im Jahr 1970, hat der Verein natürlich auch noch irgendwo ein gewisses Standing in der Fußballanhängerschaft und einen Namen.
0: Und der wird auch bleiben. Sebastian Wunderlich hat mitgearbeitet, arbeitet noch mit an der Chronik der Kickers, und die werden heute 125 Jahre alt. Danke, Sebastian.
2: Sehr gerne, und heute auf die Kickers.
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8: 16.31 Uhr.
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10: Mit Marcel Sommer, guten Tag. Die Filmproduktion in Deutschland soll wieder in Schwung kommen. Dazu hat das Kabinett einen Gesetzentwurf auf den Weg gebracht. Danach müssen Sender und große Streamingdienste wie Netflix und Amazon mindestens 8% ihres Jahresumsatzes in den Filmstandort Deutschland stecken. 2,3 Millionen Mitglieder in 7000 Vereinen managt der Hessische Landessportbund. Jetzt ist er mit der Georg-August-Zinn-Medaille ausgezeichnet worden. Ministerpräsident Rhein hat zur Begründung gesagt, der Sportbund sei wichtig für das Ehrenamt und das Gemeinwohl. Und jetzt mehr Aktuelles aus unseren Regionalstudios.
11: Hier ist das Studio Darmstadt.
12: Sie ist ein riesiges Problem, die Schilf-Glasflügel-Zikade. Das kleine Insekt macht vor allem Rüben- und Kartoffelanbauern richtig Probleme. Jetzt sind die ersten unterwegs und die kleinen Insekten übertragen Krankheiten, die dann die Kartoffeln und Rüben quasi nicht mehr nutzbar machen nach der Ernte. Ernteausfälle von mehr als 50% sind keine Seltenheit, hat mir hier gerade noch mal ein Landwirt in Biblis erzählt. Er bereitet deshalb alles vor, um ein Insektizid gegen die Schilf Glasflügelzikade auszubringen. Eine Maßnahme von mehreren, die die Schilfglasflügelzikade zumindest verringern soll. Anna Vogel aus Biblis.
13: Der Asphalt kocht schon wieder. In Bad Königzell im Odenwald bleibt die Ortsdurchfahrt jetzt doch wieder gesperrt. Über Pfingsten hat die Hitze auf dem Helmertweg dafür gesorgt, dass sich die Bitumenschicht vom Asphalt gelöst hat. Ein Bindemittel sollte das Ganze dann provisorisch retten. Doch das hat sich wie Sahara-Staub auf Autos und Grundstücke gelegt. Und in Verbindung mit Wasser ist jetzt eine ölige Schlammschicht entstanden. Und das ausgerechnet auf der wichtigen Umleitungsstrecke für die Zeller Brücke, die gerade neu gebaut wird. Eigentlich hätte die Straße nach Reinigungsarbeiten heute wieder frei sein sollen. Doch jetzt ist der Asphalt erneut aufgeplatzt, die Straße deshalb schon wieder gesperrt, hat uns die Polizei gesagt. Zoe Bünning, Zell.
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14: Vorsicht auf der A45 Aschaffenburg Richtung Gießen zwischen Gambacher Kreuz und Gießener Südkreuz. Eine ungesicherte Unfallstelle auf dem linken Fahrstreifen. Dann die A3 Frankfurt Richtung Köln zwischen Kelsterbach und Mönchhof-Dreieck. 3 Kilometer stockender Verkehr. A49 Gießen Richtung Kassel zwischen Fritzlar und Gudensberg. 3 Kilometer stockender Verkehr wegen eines defekten LKW auf dem rechten Fahrstreifen. Die A66 Wiesbaden Richtung Frankfurt zwischen Höchst- und Nordwestkreuz Frankfurt. 3 Kilometer stockend. A643 Mainz Richtung Wiesbaden zwischen Mainz-Gonsenheim und Schierstanger Kreuz, 3 Kilometer stockend. A643 Wiesbaden Richtung Mainz zwischen Dotzheim und Dreieck Mainz, streckenweise stockender Verkehr, dadurch auch 3 Kilometer stockender Verkehr auf der A66 zwischen Wiesbaden-Mainzer Straße und Schierstanger Kreuz. Und die A661 Oberursel Richtung Egelsbach zwischen Bad Homburger Kreuz und Preungesheimer Dreieck, streckenweise stockender Verkehr wegen einer Baustelle. Und der Stadtverkehr Frankfurt zum Schluss, es hat einen Unfall gegeben auf der Münchner Straße. Und deshalb kommt es zu Problemen bei den Straßenbahnlinien 11, 12 und 14. Das bedeutet, es kommt zu Ausfällen und Umleitungen.
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14: Alle im Norden können heute erstmal so ein bisschen durchatmen. Bei angenehmen Temperaturen zwischen 22 und 26

20 Grad. Im Rhein-Main-Gebiet und in Südhessen geht es heute nochmal über die 30-Grad-Marke. Überall in Hessen ist es heute trocken. Die Nachttemperaturen werden dann frisch teilweise, also 14 bis nur 4 Grad sind sie. Und morgen, der Donnerstag, wird dann wieder sonnig und trocken. Und die Temperaturen morgen in Naumburg 24 Grad, in Laubach 25 Grad, in Bensheim 27 Grad. Hallo zusammen, wir sind hr1. Schön, dass Sie Richtung Feierabend mit uns aufbrechen. Der Bono ist auch irgendwann mal aufgebrochen auf der Suche nach, naja, wahrscheinlich Seelenruhe am Ende. Hat er aber noch nicht gefunden. Still haven't found what I'm looking for. You too jetzt in hr1.

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0: Das vor genau einem Jahr ist auch Kaya. Deshalb heute Riesenfreude im Opel Zoo in Kronberg. Kaya ist eine kleine Elefantenkuh und sie ist aktuell das einzige Elefantenjungtier in Hessen. Dr. Tanja Spengler vom Opel Zoo, wie sieht denn so ein erster Elefantenkindergeburtstag aus?
1: Sie ist heute den ganzen Tag damit beschäftigt, draußen im Sand zu spielen tatsächlich. Sandsuhle, Flammsuhle. Zwischendurch macht sie ein kleines Nickerchen, weil es doch sehr warm ist. So ein typischer Elefanten-erster Geburtstag.
0: Haben Sie denn was Besonderes gemacht heute für Kaya an Ihrem Geburtstag?
1: Ja, also Kollegen vom Elefantenrevier haben einen Sandhügel aufgeschüttet. Das heißt, sie spielt eben sehr gerne mit dem Sand und steckt da so ihr Rüsselchen rein, bewirft sich auch mit Sand. Und heute hat sie einen besonders großen Hügel gekriegt. Und ansonsten, also ist sie ja noch ein typisches Milchkind, ne? Also trinkt natürlich noch die Milch und knabbert zwar schon an anderen Dingen rum, aber Milch ist noch ganz hoch im Kurs.
0: Goldig. Ist sie denn ordentlich gewachsen in ihrem ersten Lebensjahr?
1: Sie haben jetzt 355 Kilogramm schwer ist sie und sie ist laut neuesten Messungen 1,32 Meter hoch. Mhm. Also auch schon ganz ordentlich. Die war früher, also bei der Geburt auch deutlich unter einem Meter natürlich. Und hat also wirklich jetzt doch im letzten Jahr einiges zugelegt und auch jetzt eine gewisse Rüsselfertigkeit erlangt. Ne? Das heißt, mit dem Rüssel muss man erstmal lernen, umzugehen, wie man den so richtig bewegt und hält und alles. Und das kann man auch schön beobachten, ne, wenn die da so durch die Gegend läuft bei uns im Revier.
0: Gut, Rüsselfertigkeit muss ich kurz

0: notieren für meinen aktiven Wortschatz. Das Wort kannte ich noch nicht. Wie viele Jahre hat sie denn noch bis zum Ausgewachsensein?
1: Also Elefanten haben eine relativ lange Kindheit und Jugend, sage ich jetzt mal so grob. Ne? Das sagt man bei dem Bullen, dass sie wirklich bis 21 Jahre wachsen. Bei den Kühen so ein bisschen früher vielleicht. Aber die werden dann nochmal sehr viel breiter. Das heißt, wir sagen immer so ein bisschen Tannenbaumwachstum. Die schießen so in die Höhe, dann in die Breite. Also ein bisschen parallel zu Menschen vielleicht.
0: Kaya, das Elefantenjugendtier aus dem Opel Zoo wird heute ein Jahr alt. Ganz herzlichen Dank, Dr. Dr. Tanja Spengler. Viel Spaß noch mit Kaya.
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Künstlertypen, die finden ihre Inspiration halt ständig und überall und irgendwo. Chris Cornell, der Sänger von Soundgarden, hat zum Beispiel diesen Song sozusagen erfunden, weil er in den Nachrichten etwas gehört hatte, was er falsch verstanden hatte. Er dachte tatsächlich, der Nachrichtensprecher hätte gesagt Black Hole Sun. Tatsächlich hat der Nachrichtensprecher was anderes gesagt, aber diese Vorstellung einer Sonne im schwarzen Loch, da fand er so interessant, dass er eben diesen Song geschrieben hat und das wurde dann der größte Hit von Soundgarden. Ein Verhörer hat's möglich gemacht. Jetzt Pat Benatar, die Liebe ist eine Schlachtplatte in HR1.

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0: Pläne auf den Weg gebracht, Menschenhandel härter zu bestrafen. So soll es künftig strafbar sein, wissentlich Dienstleistungen von Menschen zu nutzen, die zum Beispiel auf Baustellen oder in Nagelstudios ausgebeutet werden. Bisher galt das nur für Zwangsprostitution. 13 Jahre Haft für Daniela Klette. Dazu ist die mutmaßliche frühere RAF-Terroristin heute vom Landgericht Verden in Niedersachsen verurteilt worden. Unter anderem wegen mehrerer schwerer Raubüberfälle auf Geldtransporter und Supermärkte. ARD-Reporter Helmut Eickhoff.
1: Das Gericht sah es als erwiesen an, dass Klette an den Taten beteiligt war. Immer wieder waren an den Tatorten DNA-Spuren gefunden worden. Übrigens auch von zwei mutmaßlichen Komplizen. Sie gelten ebenfalls als frühere RAF-Terroristen. Beide sind weiter flüchtig. In dem Prozess ging es nicht um Klettes mögliche Mitgliedschaft in der RAF und damit verbundene Anschläge. Dazu hat die Bundesanwaltschaft erst kürzlich Anklage erhoben. Ob diese zugelassen wird, darüber muss das Oberlandesgericht Frankfurt entscheiden.
0: Die niedergelassenen Ärzte kritisieren die geplante Reform der gesetzlichen Krankenversicherung. Konkret befürchten sie längere Wartezeiten und weniger Leistungen für Patienten. HR-Reporter Roman Warschauer.
2: Die Hausärzte, Fachärzte und Psychotherapeuten in Hessen kritisieren, dass die Einsparungen vor allem auf Kosten der ambulanten Versorgung, also auf die Versorgung vor Ort, gehe. Dabei mache der Kostenanteil in der gesetzlichen Krankenversicherung durch die ambulante Behandlung nur rund 16% aus. Durch die geplanten Einsparungen der Bundesregierung sehen Ärztevertreter zusätzliche Belastungen von teilweise mehreren 10.000 Euro pro Jahr auf die Praxen zukommen.
0: Die Pläne für ein mögliches Kernfusionskraftwerk im südhessischen Biblis kommen offenbar voran. Die Landesregierung hat mitgeteilt, dass das zuständige Unternehmen aus Darmstadt rund 206 Millionen Euro eingesammelt hat. Das Geld komme vor allem von einem Investor aus den USA, dem Energiekonzern RWE und verschiedenen Förderprogrammen, darunter 20 Millionen Euro aus dem hessischen Landeshaushalt. In Biblis soll das erste Laserfusionskraftwerk der Welt entstehen, und zwar bis etwa 2035 auf dem Gelände des ehemaligen Atomkraftwerks. Die deutsche Fußballnationalmannschaft der Männer wird ihr vorletztes Testspiel vor Beginn der Fußball-WM ohne Manuel Neuer bestreiten. Das hat Bundestrainer Nagelsmann in Herzogenaurach mitgeteilt. Dort ist die DFB-11 offiziell in die WM-Vorbereitung gestartet. ARD-Sportreporter Felix Mansel.
3: Nagelsmann hielt schon die erste Ansprache an die Mannschaft. Der Tenor: Die nächste Aufgabe ist für uns immer die wichtigste. Gemeint ist das Testspiel am Sonntag in Mainz gegen Finnland. Kai Havertz fehlt ebenfalls. Er steht mit dem FC Arsenal am Tag zuvor im Champions-League-Finale gegen Paris Saint-Germain. Am Dienstag geht's für die DFB-11 dann in die USA.
0: Das waren die Nachrichten.
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5: Vorsicht auf der A5 Heidelberg-Darmstadt. Zwischen Zwingenberg und Seeheim-Jugenheim sind zwei Personen auf der Fahrbahn. Die A3 Frankfurt Richtung Köln zwischen Kelsterbach und Mönchhof-Dreieck 3 Kilometer stockender Verkehr. A3 Köln Richtung Würzburg zwischen Frankfurt Flughafen und Offenbacher Kreuz 6 Kilometer Stau, angeräumte Unfallstelle. A7 Fulda Richtung Kassel zwischen Kirchheimer Dreieck und Homberg-Efze 4 Kilometer Stau wegen eines defekten Pkw im Baustellenbereich. A643 Mainz Richtung Wiesbaden zwischen Gonsenheim und Schiersteiner Kreuz 3 Kilometer stockend. Die A643 Wiesbaden Richtung Mainz zwischen Dotzheim und Dreieck Mainz streckenweise stockender Verkehr. Dadurch auch 2 Kilometer stockender Verkehr auf der A66 zwischen Wiesbaden-Biebrich und Schiersteiner Kreuz. A661 Oberursel Richtung Egelsbach zwischen Bad Homburger Kreuz und Preungesheimer Dreieck streckenweise stockender Verkehr wegen einer Baustelle. Und der Stadtverkehr Frankfurt. Wegen eines Unfalls auf der Münchner Straße kommt es zu Ausfällen und Umleitungen auf diesen Straßenbahnlinien, nämlich 11, 12 und 14.
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5: 22 bis 26 Grad in Nordhessen, das ist ganz angenehm. Im Rhein-Main-Gebiet und in Südhessen kann es nochmal über die 30-Grad-Marke hinausgehen oder tut es auch heute. In der Nacht sinken dann die Werte auf 14 bis 4 Grad und morgen, der Donnerstag, wird wieder sonnig und trocken. Und die Temperaturen morgen in Niedenstein 23 Grad, Braunfels 24, Zwingenberg 27 Grad.
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5: Schön, dass Sie mit uns in Ihren Feierabend starten. Wir hoffen, der wird zauberhaft. Wir tun auch alles dafür. Wir haben jetzt Abracadabra für Sie von

Hier ist H1 am Mittwochnachmittag. Hab gerade mal geguckt, wo unser nächster Künstler so auftritt demnächst. Also 24. Juni im Château de Blainville-Crevant in Frankreich. Am 25. Juli Sao Paulo, Brasilien. Und am 31. Juli Björn daheim in Schweden. Ein echter Kosmopolit, aber das war Eagle Eye Cherry eigentlich schon immer. Hier ist sein großer Hit. Save Tonight.

Wichtiges sofort bei uns in HR1. Vorsicht bitte auf der A661 Egelsbach-Oberursel. Zwischen Offenbach-Kaiserlei und Frankfurt-Ost befindet sich eine Person auf der Fahrbahn. Jetzt Donnerstag in HR1. She works hard for the money.

0: 17:20 Uhr, hier ist HR1. Obwohl ja manche sagen, die Nordhessen würden erstmal zurückhaltend auf Fremde reagieren, die Korbacher haben doch ihr Einhorn sofort ins Herz geschlossen. Jetzt hat jemand das Einhorn geköpft. HR-Reporterin Sina Philips.
1: Knapp 2 Meter hoch ist das Einhorn vor dem Wolfgang-Bonhage-Museum in Korbach. Auch ohne Kopf ist es eindrucksvoll und wirkt erstaunlich echt mit dem dichten Fell und dem Schweif, der im Wind weht. Ob dumme Idee oder Mutprobe, Museumsleiter Arnulf Skriber fragt sich, wer so etwas macht und versucht es mit Humor.
2: War es vielleicht tatsächlich jemand, der ein Einhornjäger ist und in der freien Wildbahn die Wahrscheinlichkeit gering ist, so ein Einhorn zu fangen, hat er hier die Chance genutzt und hat eine Trophäe vielleicht mit nach Hause genommen.
1: Die Schnittkante, die ist auffällig glatt, als wäre da jemand mit einer Säge oder so am Werk gewesen. Kopf samt ein Stück Hals sind spurlos verschwunden. Um den

0: Oder die Täter kümmert sich jetzt die Polizei, betont Polizeisprecher Dirk Richter.
1: Vielleicht halten das manche für einen Spaß. Wir als Polizei halten das nicht für einen Spaß. Das ist eine Straftat, nämlich eine Sachbeschädigung und ein Diebstahl.
0: Das Einhorn ist Teil einer Sonderausstellung und war der heimliche Star im Ort, sagt Arnulf Skrieber.
2: Das Einhorn war tatsächlich in Korbach das meist fotografierteste Motiv, seitdem es Mitte März hier vor dem Museum steht. Also wirklich ungezählte Menschen haben sich damit fotografieren lassen. Egal, ob sie dann die Ausstellung besucht haben oder nicht.
0: Kein Wunder, die große Figur ist einfach ein Blickfang. Und sie ist es immer noch, auch ohne Kopf. Die Spaziergänger, die vorbeikommen, die bleiben stehen und schauen sich die Figur an. Manche machen sogar Fotos, obwohl das Einhorn kopflos ist. Monika Schuld gefällt es aber nicht sonderlich.
3: Ganz ehrlich, ohne Kopf finde ich das nicht schön. Also es spiegelt vielleicht die Gesellschaft wieder.
0: Vielleicht ist das Einhorn über Nacht ja zu einem modernen Kunstwerk geworden, das nun sinnbildlich für eine kopflose Gesellschaft steht. Wer weiß. Bleibt nur die Frage, was der Täter mit seiner Trophäe macht.
3: Der hängt sich das in den Kellerbar. Öffentlich kann er das ja nirgendwo ausstellen, das fällt ja gleich auf.
0: Das Museum und viele andere hoffen, dass der Kopf bald wieder auftaucht. Und die Polizei freut sich über Hinweise.
4: Und wir hoffen doch auch, dass der Kopf bald wieder da ist. Für die Korbacherinnen, die Korbacher, alles Gute. Das war HR-Reporterin Sina Philips.

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8: 17.31 Uhr.
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9: Mit Marcel Sommer, guten Tag. Razzia gegen Drogenhandel im Darknet. In NRW und Hessen sind rund 40 Gebäude durchsucht und 8 Verdächtige festgenommen worden. Sie sollen für die Drogen Millionen Euro in Kryptowährungen bekommen und die in vietnamesischen Nagelstudios oder Restaurants gewaschen haben. Das Bundeskabinett hat mehrere Gesetzesentwürfe auf den Weg gebracht. Danach bekommen zum Beispiel die Behörden mehr Rechte im Kampf gegen Cyberkriminalität und das Bauen von Wohnungen soll schneller gehen. Außerdem soll Menschenhandel künftig besser verfolgt und härter bestraft werden können. Und jetzt mehr Aktuelles aus unseren Regionalstudios.
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10: Rasensprengergeräusche gehören zum Sommer wie die Pommes zum Freibad. Aber in Trebur wird das diesen Sommer nicht so sein. Ab Montag dürfen Grün- und Rasenflächen hier nicht mehr bewässert werden. Schuld ist ein ziemlich gefräßiger Einwanderer, der Japankäfer. Der kleingrün-braun-weiße Schädling ist vergangenen Sommer rund um Trebur entdeckt worden und ist eine große Gefahr für die heimischen Pflanzenarten. Feuchte Böden sind perfekt für seine Larven, deshalb hat das für Pflanzenschutz zuständig Regierungspräsidium in Gießen jetzt das Bewässerungsverbot bis Ende September verhängt. Mit dem Ziel, eine Ausbreitung zu verhindern. Zoe Bünning, Trebur.
11: Kinder machen Unfug und manchmal gehen sie dabei zu weit. In Egelsbach haben 6 Kinder am Montagnachmittag ein Ortsschild abmontiert. Im Süden der Gemeinde im Kreis Offenbach an der Straße Büchenhöfe. Die Diebe sind dann mit dem Schild per E-Scooter abgehauen. Jetzt ermittelt die Kripo und hofft auf weitere Hinweise. Das Alter der Kinder wird auf 11 bis 13 Jahre geschätzt. Sie trugen sommerliche Klamotten in vielen Farben. Die Polizei hofft, dass Beteiligte die Aktion bereuen und sich melden. Um sich noch mehr Ärger zu ersparen, als sie sowieso schon haben, und das geklaute Ortsschild rauszurücken, damit es wieder dort angebracht wird, wo es hingehört. Wolfgang Hittfleisch, Egelsbach.
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12: Und wir beginnen auf der A4 Erfurt Richtung Kirchheimer Dreieck. Vorsicht zwischen Wildeck-Höhnebach und Friedewald. Da liegen Reifenteile auf dem rechten Fahrstreifen. Vorsicht auf der B54 Bad Schwalbach-Wiesbaden zwischen Taunusstein Süd und Wiesbaden-Fischzucht liegt in Höhe eiserner Hand ein Bauzaun auf der Fahrbahn. Die A3 Köln Richtung Würzburg zwischen Frankfurt Flughafen und Frankfurt Süd. 4 Kilometer stockender Verkehr. A7 Fulda Richtung Kassel zwischen Kirchheimer Dreieck und Homberg-Efze. 4 Kilometer Stau wegen eines defekten LKW im Baustellenbereich. Die A643 Wiesbaden Richtung Mainz zwischen Schiersteiner Kreuz und Dreieck Mainz streckenweise stockender Verkehr. A661 Oberursel Richtung Egelsbach zwischen Bad Homburger Kreuz und Bräunesheimer Dreieck streckenweise stockender Verkehr wegen einer Baustelle. Die B8 Limburg-Bad Camberg zwischen Abzweig nach Eschhofen und Lindenholzhausen 1 Kilometer Stau wegen verlorener Bauschuttladung. Und der Landkreis Gießen im Bereich der Flussgasse in Altenbuseck kommt es wegen eines Brandes zu Geruchsbelästigungen aufgrund starker Rauchentwicklung. Für die Bevölkerung besteht derzeit keine Gefahr. Schließen Sie vorsorglich Fenster und Türen.
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12: In der Nordhälfte des Hessenlandes ist es heute ein wenig kühler als in den vergangenen Tagen. Ganz angenehm, 22 bis 26 Grad. Im Rhein-Main-Gebiet schon noch mal eher heiß. Also auch in Südhessen vor allem natürlich geht es über die 30-Grad-Marke hinaus. Es bleibt überall trocken. Nachttemperaturen dann 14 bis 4 Grad. Morgen, der Donnerstag, wieder sonnig und trocken. Und die Temperaturen morgen in Niedenstein 23 Grad, Braunfels 24 Grad, Zwingenberg 27 Grad. Wir sind HR1. Schön, dass Sie mit uns in Ihren Feierabend gleiten. Wir helfen Ihnen dabei mit diesem wunderbaren Werk von Verve, Bittersweet Symphony.

0: Das darf man wohl doch auch Super-GAU nennen, was da im Odenwald passiert ist, zumindest für die betroffenen Autofahrerinnen und Autofahrer. Da gibt es ja schon seit geraumer Zeit eine Streckensperrung auf der Bundesstraße 45 in Bad Königzell. Da ist ja eine Brücke gesprengt worden. Wir waren damals live dabei mit dem Programm. Jetzt ist auch die Ausweichstrecke dicht. Der Helmertweg, weil dort der Asphalt aufgeplatzt ist. Sie haben es in unseren Nachrichten gehört, HR-Reporterin Hülya Deneli. Wie konnte das passieren?
1: Auf dem Helmertweg sind seit der Sprengung der Brücke pro Tag ungefähr 15.000 Fahrzeuge gefahren. Dafür ist die Straße gar nicht ausgelegt und war natürlich entsprechend mitgenommen. Und im Herbst wurde dann die Oberfläche der Straße saniert, also so ein Bitumen, also teerartige Masse, wurde auf den Asphalt angebracht. Und diese Schicht hat sich vor dem Pfingstwochenende verflüssigt. Ja, und die Stadt wollte natürlich vor dem Pfingstwochenende diese Fahrbahn retten, damit sie weiter befahrbar bleiben kann. Also wurde ein Bindemittel, also so ein Pulver verstreut in der Hoffnung, dass es eben diese derartige Schicht bindet. Das hat aber nicht geholfen und so wurde dann gestern der Helmertweg gesperrt.
0: Und so hat es dann eben heute, wie zu erwarten, ordentlich Staus gegeben. Wir haben schon vom Bürgermeister gehört, dass der gar nicht mehr schläft. Da ist jetzt richtig Druck da. Wie soll es denn weitergehen?
1: Die Sperrung ist jetzt natürlich total unglücklich. Der kann auch den Frust der Menschen hier verstehen. Und er sagt auch, dass sie mit der Firma gesprochen haben, die die Oberfläche im Herbst saniert hat. Wieso eben diese derartige Schicht bei über 30 Grad flüssig und weich geworden ist, das kann man sich irgendwie gar nicht erklären. Und jetzt geht es aber erstmal darum, Lösungen zu suchen. Und eine könnte zum Beispiel sein, dass der Belag abgefräst wird und ein neuer aufgebracht wird. Und ich würde mal sagen, morgen wissen wir vielleicht ein bisschen mehr. Da hat die Stadt einen Vororttermin gemeinsam mit Hessen Mobil und vermutlich auch einer neuen Fachfirma, die sich um die weiteren Arbeiten kümmern wird. Also müssen wir erstmal bis morgen noch abwarten.
0: Ja, wir bleiben dran für Sie. Den einen oder anderen ordentlichen Stau wird es dann wohl doch noch geben, bevor die Lage dann hoffentlich unter Kontrolle ist. Wir drücken die Daumen für alle in und um Bad Königzell im Odenwald.

Kannst du mir einmal einen Song schreiben, der nicht klingt wie eine 20-minütige Wagner-Oper? Hat Meat Loaf seinen Haus- und Hof-Produzenten und Komponisten Jim Steinman gefragt. Und der konnte. Ist ein knackiger 4-Minüter geworden. You took the words right out of my mouth. Hier ist Meat Loaf in HR1. Schönen Feierabend mit uns.

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1: 18 Uhr. Wohnungsbau soll beschleunigt werden. Israel meldet Tod des neuen Hamas-Militärchefs. Razzia gegen Drogenhandel im Darknet. Das Wetter in der Nacht trocken, 14 bis 4 Grad. Morgen meist sonnig bis 29 Grad. Mein Name ist Katja Irle. Vorfahrt für den Wohnungsbau. Die Bundesregierung hat eine Reform des Baurechts auf den Weg gebracht. Das soll in Gebieten mit einem angespannten Wohnungsmarkt dafür sorgen, dass der Bau von neuem Wohnraum eine höhere Priorität bekommt als zum Beispiel Natur- oder Denkmalschutz. Außerdem hat das Kabinett eine

0: Die Bundesnetzagentur plant bei der anstehenden Reform der Netzentgelte einen höheren Grundpreis für die Nutzung der Stromnetze. Wie die Behörde mitteilt, werden die zusätzlichen Kosten lokal unterschiedlich sein, aber voraussichtlich unter 100 Euro im Jahr liegen. Die Neuregelung betreffe zum Beispiel Besitzer von Photovoltaikanlagen. Wer aber nur ein Balkonkraftwerk betreibe, müsse den höheren Grundpreis nicht zahlen. Israel hat nach eigenen Angaben den Militärchef der palästinensischen Terrororganisation Hamas getötet. Er soll sein Amt im Gazastreifen erst vor 2 Wochen angetreten haben, nachdem Israel seinen Vorgänger getötet hatte. ARD-Korrespondent Jan-Christoph Kitzler.
1: Eigentlich gilt im Gazastreifen seit dem 11. Oktober 2025 eine Waffenruhe. Seitdem wurden bei israelischen Angriffen rund 900 Menschen getötet, darunter viele Frauen und Kinder. Die Verhandlungen über die Zukunft des Gazastreifens stocken, auch weil die Hamas eine Entwaffnung weiter ablehnt. Auch im Libanon kann von einer Waffenruhe keine Rede mehr sein. Seitdem die Hisbollah Anfang März in den Irankrieg eingestiegen war, wurden im Libanon nach dortigen Angaben über 3.100 Menschen getötet. Zahlreiche Dörfer wurden dort zerstört.
0: Die Pläne für ein mögliches Kernfusionskraftwerk im südhessischen Biblis kommen offenbar voran. Die Landesregierung hat mitgeteilt, dass das zuständige Darmstädter Unternehmen rund 206 Millionen Euro eingesammelt hat. Der größte Teil stamme von einem Investor aus den USA. Bis etwa 2035 soll in Biblis das erste Laserfusionskraftwerk der Welt entstehen. In Hessen und Nordrhein-Westfalen haben Fahnder 40 Wohn- und Geschäftsräume durchsucht, um gegen Drogenhandel im Darknet und Geldwäsche vorzugehen. Die Ermittler haben 8 Verdächtige festgenommen und unter anderem Geld beschlagnahmt. HR-Reporterin Jutta Nieswand.
2: Seit mindestens Juli 2020 sollen die Verdächtigen auf Marktplätzen im Darknet weltweit Drogen wie Ecstasy-Pillen, Haschisch, Kokain oder auch Arzneimittel verkauft haben. Sie sollen so Kryptowährungen im Wert von mehreren Millionen Euro eingenommen und über kriminelle Netzwerke in Bargeld umgetauscht haben. Nach Behördenangaben stammt das Bargeld von Vietnamesen in Deutschland, die Nagelstudios oder Restaurants betreiben oder dort illegal arbeiteten.
0: Das waren die Nachrichten.
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4: Liebe Autofahrerinnen, liebe Autofahrer, es geht los auf der A4 Erfurt Richtung Kirchheimer Dreieck. Vorsicht zwischen Friedewald und Bad Hersfeld, hier liegen Plastikteile im Baustellenbereich. Und Vorsicht auf der A44 Kassel Richtung Dortmund zwischen Kassel-Bad Wilhelmshöhe und Zierenberg, ein Holzbrett auf der Fahrbahn. Vorsicht bitte auch auf der A66 Frankfurt Richtung Wiesbaden zwischen Frankfurt-Höchst und Kelkheim, Fahrzeugteile auf der Fahrbahn. Die A3 Frankfurt Richtung Köln zwischen Frankfurt Flughafen und Raunheim, 5 Kilometer stockender Verkehr nach einem Unfall. Die A3 Köln Richtung Würzburg zwischen Frankfurt Flughafen und Frankfurt Süd, 4 Kilometer stockend. A7 Fulda Richtung Kassel zwischen Kirchheimer Dreieck und Homberg-Efze, 4 Kilometer Stau wegen eines defekten LKW im Baustellenbereich. Die A643 Wiesbaden Richtung Mainz zwischen Wiesbaden-Dotzheim und Mainz-Mombach, 2 Kilometer stockend. Und die A661 Oberursel Richtung Egelsbach zwischen Bad Homburger Kreuz und Bräungesheimer Dreieck, streckenweise stockender Verkehr wegen einer Baustelle.
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4: Ist heute eigentlich im Norden angenehmer als im Süden. Da haben wir so Temperaturen in den mittleren 20ern. Das ist ganz schön. Und ja, im Rhein-Main-Gebiet und in Südhessen geht es dann doch nochmal über die 30-Grad-Marke hinaus. Bleibt heute auch weiter überall trocken. Die Nachttemperaturen 14 bis 4 Grad. Und morgen, der Donnerstag, wieder sonnig und trocken für alle. Die Temperaturen dann in Kassel 24 Grad, Fulda 25 Grad, Darmstadt 29 Grad.
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4: Und noch immer freuen wir uns wie verrückt auf den 17.06. Ist jetzt wirklich nicht mehr lange hin. Dann ist auf dem Hessentag auf der HR1-Bühne auf dem Domplatz richtig was los. Roxette kommen. Wir werden live vor Ort sein hier mit dieser Sendung. Also vielleicht sehen wir uns dann ja. Hier ist The Look in HR1.

Kravitz. Übrigens, wenn Sie den Namen Lenny Kravitz bei Google eingeben, wird Ihnen sofort als weitere Frage vorgeschlagen. Warum sieht Lenny Kravitz so jung aus? Ja, übrigens, die Antwort, das sei zurückzuführen auf eine Kombination aus strenger veganer Rohkost, einem intensiven Fitnesspensum und exzellenter Genetik. Genau, die exzellente Genetik war bei mir in der Drogerie leider wieder ausverkauft. Jetzt REO Speedwagon in HR1. Can't fight this feeling.

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4: Liebe Autofahrerinnen, liebe Autofahrer, Vorsicht auf der A5 Frankfurt Richtung Kassel zwischen Ohmtal-Dreieck und Alsfeld-West, Reifenteile auf der Fahrbahn. Die A3 Frankfurt Richtung Köln zwischen Kelsterbach und Raunheim, 3 Kilometer stockender Verkehr, die Unfallstelle ist geräumt. A7 Fulda Richtung Kassel zwischen Kirchheimer Dreieck und Homberg-Efze, streckenweise Stau und stockender Verkehr wegen eines defekten LKW im Baustellenbereich. A661 Oberursel Richtung Egelsbach zwischen Bad Homburger Kreuz und Freudengesheimer Dreieck, streckenweise stockender der Verkehr wegen einer Baustelle. Und die B8 Limburg-Bad Camberg zwischen dem Abzweig nach Eschhofen und Lindentolshausen.

0: 1 Kilometer Stau wegen Reinigungsarbeiten. Der Grund ist verlorene Bauschuttladung.
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0: War heute und ist auch immer noch ein schöner und nicht ganz so heißer Tag in Nordhessen. Ein etwas wärmerer im Rhein-Main-Gebiet und im Süden. Die Nachttemperaturen dann heute relativ frisch. 14 Grad bis 4 Grad. Dann in den Tälern Nordhessens tatsächlich wirklich nur 4 Grad. Und morgen, Donnerstag, wird aber wieder sonnig und trocken. Die Temperaturen morgen dann in Naumburg 24 Grad, in Laubach 25, in Bensheim 27 Grad. Wir sind Teil 1, ich bin Matthias Münch. Schön, dass Sie bei uns sind. Das hier, die Bee Gees, ihr letzte große Nummer 1 in Deutschland aus dem Jahr 87. You Win Again.

0: H1 hier am Mittwochabend. Es ist der 27. Mai, das ist der Wonnemonat, das ist der Monat, wo der Frühling voll durchstartet. Es ist der Monat der Gartenvögelzählung des NABU und wir wollen doch auch heute noch einmal reinhören in die Geräusche eines dieses Frühlings.
1: 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Am Abend, wenn die Dämmerung einsetzt und man sich langsam im eigenen Bett zur Ruhe legt, kann man durch das geöffnete Schlafzimmerfenster aus weiter Ferne ihrem bezaubernden Nachtgesang lauschen. Eine kleine Gruppe Prosecco-Lerchen trällert auf einem Nachbargrundstück durch die Nacht. Mit dem Fernglas kann man sie unter senkrecht nach oben geblasenen Zigarettenrauchschwaden erkennen, mit ihren bepömpten Krallen, dem lederberockten Bürzel und dem kecken Lippenstiftfleck an den vorderen Schneidezähnen. Prosecco-Lerchen ernähren sich durch Grillen. Während sich das lackbeschürzte Männchen um die Nahrungsbeschaffung und Zubereitung kümmert, rottet sich das dominante Weibchen mit Artgenossinnen zusammen und zwitschert. 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Dieser entlädt sich nach einmaligem Luftholen bei aufgerissenem Schnabel in bis zu 200 Tonfolgen, wobei der Prosecco-Lerche beinahe ebenso viele Äderchen in den schockartig aufgerissenen Augen platzen. Bis in die frühen Morgenstunden behält der kleine Gartenkreischling diese Körperhaltung bei, während sich die Männchen eingeschüchtert hinter die geöffnete Balkon- oder Terrassentür zurückziehen.
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Hi, eins hier am Mittwochabend im Film Stadt der Engel verliebt sich ein Engel in einen Menschen. Und damit dieser Mensch den Engel auch sehen kann, gibt er für sie ihre Unschuld, seine Unschuld auf. Der Engel ist männlich, der Mensch ist weiblich in diesem Film. Und im Song zum Film singen die Goo Goo Dolls: Wenn alles nur geschaffen wurde, um zu zerbrechen, dann möchte ich wenigstens, dass du weißt, wer ich bin. Iris jetzt in HR1.

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7: 19 Uhr. Hessischer Bauverband begrüßt neues Gesetz zum Wohnungsbau. Wirtschaftsministerin fordert China zu fairem Wettbewerb auf. Ärzte in Hessen befürchten schlechtere Patientenversorgung. Das Wetter in der Nacht trocken, 14 bis 4 Grad. Morgen meist sonnig bis 29 Grad. Mein Name ist Katja Irle. Zuspruch aus Hessen für das neue Baugesetzbuch. Der Bauindustrieverband Hessen Thüringen begrüßt die geplanten Gesetzesänderungen beim Wohnungsbau. Das hat Verbandsgeschäftsführer Siebert dem MDR gesagt. Aus der Nachrichtenredaktion Jonas Vogt.
8: Jeder Schritt sei wichtig, der den Wohnungsbau erleichtere oder beschleunige, sagte Siebert. Auch wenn man dafür Abstriche beim Denkmalschutz oder beim Umweltschutz machen müsse. Das Kabinett hatte heute ein neues Baugesetzbuch beschlossen. Damit sollen Wohnungsbauprojekte schneller vorangebracht werden, unter anderem auch durch kürzere Planungsverfahren. Außerdem sollen Kommunen mehr Möglichkeiten bekommen, um gegen Schrottimmobilien vorzugehen.
7: Bundeswirtschaftsministerin Reicher auf China-Besuch. In ersten politischen Gesprächen in Peking hat die Ministerin unter anderem gleiche Rechte für deutsche

0: Weniger Leistungen für Patienten. HR-Reporter Roman Warschauer.
1: Die Hausärzte, Fachärzte und Psychotherapeuten in Hessen kritisieren, dass die Einsparungen vor allem auf Kosten der ambulanten Versorgung, also auf die Versorgung vor Ort, gehe. Dabei mache der Kostenanteil in der gesetzlichen Krankenversicherung durch die ambulante Behandlung nur rund 16% aus. Durch die geplanten Einsparungen der Bundesregierung sehen Ärztevertreter zusätzliche Belastungen von teilweise mehreren 10.000 Euro pro Jahr auf die Praxen zukommen.
0: Im Frankfurter Bahnhofsviertel sind heute Nachmittag zwei Straßenbahnen zusammengestoßen. Wie die Polizei mitteilte, ist die Sperrung der Münchner Straße inzwischen wieder aufgehoben. Bei dem Unfall sind 4 Menschen leicht verletzt worden. Eine der Straßenbahnen war bei dem Unfall entgleist. Dann war sie mit der anderen zusammengestoßen. Wie es dazu kam, ist noch unklar. Die deutsche Fußballnationalmannschaft der Männer wird ihr vorletztes Testspiel vor Beginn der Fußball-WM ohne Manuel Neuer bestreiten. Das hat Bundestrainer Nagelsmann in Herzogenaurach mitgeteilt. Dort ist die DFB-Elf offiziell in die WM-Vorbereitung gestartet. ARD-Sportreporter Felix Mansell.
2: Nagelsmann hielt schon die erste Ansprache an die Mannschaft. Der Tenor: Die nächste Aufgabe ist für uns immer die wichtigste. Gemeint ist das Testspiel am Sonntag in Mainz gegen Finnland. Kai Havertz fehlt ebenfalls. Er steht mit dem FC Arsenal am Tag zuvor im Champions-League-Finale gegen Paris Saint-Germain. Am Dienstag geht's für die DFB-Elf dann in die USA.
0: Das waren die Nachrichten.
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4: Vorsicht bitte auf der A66 Wiesbaden-Frankfurt zwischen Frankfurt-Höchst und Eschborn. Personen auf der Fahrbahn. Die A7 Fulda Richtung Kassel zwischen Kirchheimer Dreieck und Homberg-Efze. Streckenweise Stau und stockender Verkehr wegen eines defekten LKW im Baustellenbereich. Und die A661 Oberursel Richtung Egelsbach zwischen Bad Homburger Kreuz und Preungesheimer Dreieck. Streckenweise stockender Verkehr wegen einer Baustelle.
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4: War und ist schön in Nordhessen heute nicht so warm. 22 bis 26 Grad im Rhein-Main-Gebiet und in Südhessen haben wir schon über 30 Grad gehabt. Es bleibt auch weiterhin sonnig und trocken und morgen, der Donnerstag, wird wieder sonnig und trocken. Die Temperaturen morgen in Naumburg 24 Grad, Laubach 25 Grad, Bensheim 27 Grad.
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4: Und hier ist Humbert Hugendubel, Nick Kershaw haben wir für Sie. Mit Wouldn't It Be Good. Schönen Abend mit uns hier in HR1.

Show Grow im HR1 und jetzt zu dem Song mit der ewigen Frage, ist das jetzt echt ein Liebeslied? Also Fakt ist, die Person, die Michael Stipe angeblich liebt in diesem Song, die nennt er ein simples Hilfsmittel, um mir die Zeit zu vertreiben. A simple prop to occupy my mind. Der Song ist nicht wirklich ein romantisches Liebeslied, aber ein hervorragender Song. Nur vielleicht nicht unbedingt für eine Hochzeit, ne? Viel Spaß jetzt mit R.E.M.

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1: In unserer Kurstadt Bad Orb spielt Wasser eine wichtige Rolle. Heilwasser zum Trinken und Wasser, das von außen den Körper heilt. Nämlich das Wasser in den Kneippbecken. Davon gibt es hier in Bad Orb gleich mehrere. Mit den ersten warmen Tagen hat die Kneippsaison auch begonnen und überall sieht man Menschen wie Störche durchs Wasser starken oder ihre Arme ins kühle Wasser tauchen. Für die Erwachsenen ist das Gehen durchs kalte Wasser Therapie oder vielleicht auch einfach nur Erfrischung. Für die Kinder ist es ganz klar ein großer Spaß. Ich will ins Knallbecken, ruft ein kleines Mädchen begeistert und rennt los, direkt auf das Kneippbecken zu. Knallbecken statt Kneippbecken, da ist wohl etwas durcheinander geraten. Kein Wunder, eigentlich, denn Kneippbecken ist für Kinder ein wirklich fremdes Wort. Und wenn man nicht weiß, was dahinter steckt, klingt es eben eher nach Spaß und Wasser als nach Gesundheitslehre. Dabei ist die Idee dahinter so genial wie einfach. Wasser heilt und diese Heilkraft können wir nutzen. Im 19. Jahrhundert hat der Pfarrer Sebastian Kneipp das Wasser als Heilmittel entdeckt. Besser gesagt, wiederentdeckt. Denn neu war die Idee nicht, nur vergessen. Seine größte Motivation war es, sich selbst zu heilen. Denn Sebastian Kneipp hatte Tuberkulose, eine damals unheilbare Krankheit. Doch mit der Diagnose unheilbar wollte er sich nicht abfinden und so ist er selbst auf die Suche gegangen nach Heilung. Und irgendwann fand Sebastian Kneipp sein Heilmittel. Kein Wundermittel, nichts Teures oder Kompliziertes, etwas ganz Einfaches. Wasser, kalte und warme Güsse, das Waten durch Wasserbecken, Bewegung an der frischen Luft.

0: Luft. Mit dieser einfachen Wassertherapie gelang es ihm, seine Tuberkulose zu heilen. Und aus seinen Erfahrungen entstand später die Grundlage für die Kneipplehre, die sogenannte Hydrotherapie, die bis heute viele Menschen schätzen. Ich finde es wirklich beeindruckend, welche Wirkung etwas so vermeintlich Einfaches wie Wasser haben kann. Ich glaube, es ist damit wie mit so vielen Dingen im Leben. Was unscheinbar und schlicht aussieht, tun wir schnell als bedeutungslos ab. Doch wenn wir genauer hinschauen und uns den Dingen ganz widmen, dann können wir feststellen, was wirklich in ihnen steckt und was wir darin wohl alles entdecken können.
1: Der Zuspruch von Judith von der Au aus Bad Orb.
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5: Die A7 Fulda Richtung Kassel zwischen Kirchheimer Dreieck und Homberg-Efze. Streckenweise stockender Verkehr wegen eines defekten LKW im Baustellenbereich. Und die A38 Halle Richtung Göttingen, die ist zwischen Ahrenshausen und Friedland wegen Wartungsarbeiten im Heidkopftunnel bis Mitternacht gesperrt. Die Umleitung ab die U58 ab Ahrenshausen nach Friedland nehmen.
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5: Geht heute warm und trocken zu Ende. Die Nachttemperaturen sinken dann auf 14 bis 4 Grad. Die 4 Grad, das sind so die Tiefstemperaturen in den Tälern Nordhessens. Und morgen, der Donnerstag, wird wieder sonnig und trocken. Temperaturen morgen dann in Niedenstein 23 Grad, Braunfels 24, Zwingenberg 27 Grad. Hallo zusammen, wir sind HR1 am Mittwochabend. Ich bin Matthias Münch, jetzt gibt's Joe Cocker. Unchain my heart.

0: Heute Abend wieder nach den 20 Uhr Nachrichten. Heute geht's in die weite Welt der Country-Musik, aber auch in die weite Geschichte. Thorsten Helber, ihr habt euch ein kleines Special ausgedacht.
1: Ja, wir haben uns gedacht, wir schauen heute mal eine Stunde auf die Geschichte der Country-Musik. Von den Anfängen der Old-Time-Music geht's über die verschiedenen Jahrzehnte. Zum Beispiel mit dabei aus den 60ern dieser schöne Song, Nummer 1 Hit von Buck Owens. Love's gonna live here, love's gonna live here. Dann haben wir natürlich auch wieder jede Menge aktuelle Musik und Künstler, die wir vorstellen. Braxton Keith ist ein junger Country-Musiker. Der setzt voll auf die traditionelle Country-Musik. Wir stellen sein Debütalbum vor. Und ich freue mich auch schon sehr auf einen Song von Luke Combs. Der ist von seinem aktuellen neuen Album und klingt so richtig schön sommerlich. Can't Tell Me

Simple Man. Es gibt ja manchmal auch Songs, die laufen einfach an einem vorbei im Leben. Das ist dieser hier, den habe ich nie erlebt. 1987 war es ja ein riesen Sommerhit. Ich war aber als Austauschschüler in den USA und da ist der Song wahrscheinlich überhaupt nie erschienen. Habe ich einmal nie gehört. Jahre später dann im Radio. The Other Ones, Another Holiday. 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

Die Foundations, Build Me Up Buttercup. Ich bin Matthias Münch. Ich habe jetzt noch einen aktuellen Song von Jack Savoretti für Sie, dem englischen Sänger mit italienischen Wurzeln. We will always be the way we were. Bis morgen.

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1: Um 20 Uhr mit Katja Irle. Zuspruch aus Hessen für das neue Baugesetzbuch. Der Bauindustrieverband Hessen-Thüringen begrüßt die geplanten Gesetzänderungen beim Wohnungsbau. Das hat Verbandsgeschäftsführer Siebert dem MDR gesagt. Aus der Nachrichtenredaktion Jonas Vogt.
2: Jeder Schritt sei wichtig, der den Wohnungsbau erleichtere oder beschleunige, sagte Siebert, auch wenn man dafür Abstriche beim Denkmalschutz oder beim Umweltschutz machen müsse. Das Kabinett hatte heute ein neues Baugesetzbuch beschlossen. Damit sollen Wohnungsbauprojekte schneller vorangebracht werden, unter anderem auch durch kürzere Planungsverfahren. Außerdem sollen Kommunen mehr Möglichkeiten bekommen, um gegen Schrottimmobilien vorzugehen.
1: Bundesentwicklungsministerin Alabali Radovan sieht einen Zusammenhang zwischen dem Ebola-Ausbruch im Kongo und den Kürzungen bei der weltweiten Entwicklungszusammenarbeit. Die SPD-Politikerin sagte der Rheinischen Post, der Ausbruch zeige, wer international Mittel für Gesundheit kürze, gefährde Menschenleben. In der Demokratischen Republik Kongo gibt es mittlerweile mehr als 1000 Ebola-Verdachtsfälle. Der Ukraine-Krieg ist gerade Thema bei einem Treffen der EU-Außenminister auf Zypern. Dabei geht es um die Frage, ob es Gespräche mit Russland geben kann. ARD-Korrespondentin Sabrina Fritz.
3: Eine Lösung am Verhandlungstisch scheint immer unwahrscheinlicher. Im Gegenteil, Diplomaten sehen die vielen russischen Raketen und Drohnen eher als Signal, dass Moskau kein Interesse an einem Frieden hat. Deutschland setzt deshalb auf noch mehr Unterstützung für die Ukraine. Das zweite große Thema ist die Lage im Nahen Osten. Dafür haben sich die EU-Vertreter den saudischen Außenminister als Gast eingeladen. Die Außenministerinnen und Minister treffen sich fast auf den Tag genau 3 Monate nach den Amerikanern.

0: Nagelstudios oder Restaurants betreiben oder dort illegal arbeiteten.
1: Das waren die Nachrichten. Das Wetter. In der kommenden Nacht ist es meist klar und bleibt trocken. Die Temperaturen gehen zurück auf 14 bis 4 Grad. Morgen dann ganz ähnlich wie heute mit Höchstwerten zwischen 21 und 29 Grad. Die weiteren Aussichten. Am Freitag meist sonnig, gegen Abend von Nordwesten her können erste Schauer und Gewitter kommen bis 32 Grad. Am Samstag Sonne und Wolken, örtlich Schauer bis 33 Grad das Ganze. Die Zeit, es wird gleich 20.03 Uhr.
2: Der ARD-Verkehrsservice. A6 Nürnberg Richtung Heilbronn zwischen Schwäbisch Hall und Neuenstein läuft eine Unfallaufnahme. Der Verkehr wird über die Raststätte Hohenlohe geleitet. 5 Kilometer Stau, Verzögerung bis zu 25 Minuten. A61 Mönchengladbach Richtung Koblenz zwischen Wehr und Mendig 2 Kilometer Stau. Auf der A98 Schaffhausen-Weil am Rhein ist der Tunnel Herrschaftsbuck wegen Wartungsarbeiten in beiden Richtungen bis morgen früh um 5 gesperrt. Und die B50 Rhein-Bölln Richtung Bernkastel-Kues ist zwischen Argental und Riesweiler wegen eines defekten Fahrzeugs gesperrt. Wer sich auskennt, sollte das Gebiet bitte meiden. Allen unterwegs eine gute und sichere Fahrt.
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2: Im Studio Thorsten Helber. Hallo zusammen. Herzlich willkommen zu einer neuen Ausgabe des Musikclub Country. Wir stellen heute einige neue Alben und Künstler vor. Braxton Keith, das ist ein junger Musiker, der traditionelle Country-Musik macht. Sehr hörenswert. Ryan Bingham haben wir dabei, Alex Hall, die lernen wir alle kennen. Oder auch die neue Single von Shania Twain. Und direkt in dieser ersten Stunde haben wir was Besonderes, ein kleines Special zur Entwicklung der Country-Musik von den 1920er Jahren bis in die 80er. Jetzt legen wir aber erstmal los mit einem Song aus den 90ern, Tracy Byrd, I'm from the Country.

Diana Carter, We Danced Anyway, hier im ARD Musikclub Country. Wir gehen jetzt weit in die Vergangenheit, wollen ein bisschen auf die Geschichte und Entstehung der Country-Musik schauen. Wie hat das begonnen in den USA vor über 100 Jahren? Da waren erstmal die Lieder und Instrumente, die die frühen Einwanderer mitgebracht haben, aus Irland, England und Schottland. Musik war damals eine der wenigen Unterhaltungsmöglichkeiten für die Menschen, vor allem in abgelegenen Siedlungen. Man hat zu Hause selbst Musik gemacht. Manchmal haben fahrende Sänger oder auch Siedler, die woanders hingezogen sind, neue Lieder mitgebracht. Dann gab es zumindest ein bisschen Abwechslung. Es gibt für diese Musik den Begriff Old-Time-Music. Folkmusik aus Nordamerika, aus der sich dann die Country-Musik entwickelt hat. Anfang der

1920er Jahre gab es die ersten Schallplatten und der erste Millionenhit, der damals entstanden ist, über 1 Million Mal verkauft, das war dieser hier. Von 1924, aufgenommen von Vernon Dalehart, The Prisoner's Song.

Schwarz-Weiß-Film für die Ohren. Und von diesen Anfängen der Country-Musik vor über 100 Jahren gehen wir hier im Musikclub Country in ein paar Minuten dann weiter in die 60er Jahre. Jetzt aber erstmal ein ganz aktueller Song. Das ist Alex Miller mit Too Much Fun.

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1: Schöner Song von Lone Star, Mr. Mom. ARD Verkehrsservice, Vorsicht bitte auf der A671 Mainz Richtung Wiesbaden. Zwischen Mainz-Kastell und Mainz-Amöneburg liegt ein Metallteil auf der Fahrbahn. Hier ist der ARD Musikclub Country mit Stationen der Geschichte der Country-Musik in dieser Stunde. Wir haben eben von der Old-Time-Music gehört, aus der hat sich mit Elementen des Blues auch die Country-Musik entwickelt. Ab Anfang der 20er Jahre wurde Country-Musik dann auch im US-Radio gespielt. Seit einem Jahr schon feiert die Grand Ole Opry ja ihr 100-jähriges Bestehen, die langlebigste US-Radiosendung und die große Institution der Country-Musik. Über die werden wir später in der Sendung heute auch noch mehr erfahren. In den nächsten Jahrzehnten, ab den 1920er Jahren, dann haben sich verschiedene Stile entwickelt. Western Swing, Honky Tonk, Bluegrass und so weiter. Und jetzt sind wir in unserem kleinen Überblick in den 60er Jahren. Buck Owens war damals extrem erfolgreich. 1963 hat er seinen ersten Nummer 1-Hit gelandet, der erste von 15 in Folge. Und er hat einen Rekord aufgestellt, 16 Wochen an der Spitze der Charts. Fast 50 Jahre hat der Rekord gehalten. Und zwar mit diesem Song, Buck Owens, Love's Gonna Live Here.

0: Gabby Barrett, The Good Ones. Es ist kurz vor 9:30 der ARD-Verkehrsservice. Vorsicht bitte auf der A671 Mainz Richtung Wiesbaden. Zwischen Mainz-Kastell und Mainz-Amöneburg liegt ein Metallteil auf der Fahrbahn. Vorsicht auch auf der A8 Stuttgart Richtung Karlsruhe. Zwischen Heimsheim und Pforzheim Süd liegt eine Leiter auf der linken Spur. Dann haben wir die A6 Nürnberg Richtung Heilbronn. Zwischen Kupferzell und Neuenstein läuft eine Unfallaufnahme. Der Verkehr wird über die Raststätte Hohenlohe geleitet. 3 Kilometer Stau, Verzögerung bis zu 15 Minuten. A61 Mönchengladbach Richtung Koblenz. Zwischen Wehr und Mendig 2 Kilometer Stau. Auf der A98 Schaffhausenweil am Rhein ist der Tunnel Herrschaftsbuck wegen Wartungsarbeiten in beiden Richtungen bis morgen früh um 5 Uhr gesperrt. Und die B50 Rhein-Bölln Richtung Bernkastel-Kues ist zwischen Argenthal und Riesweiler wegen eines defekten Fahrzeugs gesperrt. Wer sich auskennt, sollte das Gebiet bitte meiden. Allen unterwegs eine gute und sichere Fahrt.
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0: Und in unserer kleinen Zeitreise der Country-Musik sind wir in knapp 10 Minuten in den 70er Jahren. Jetzt aber erstmal ein toller Song aus den 2000ern, immer wieder schön. George Strait, River of Love. Ich bin Thorsten Helber, einen schönen Country-Abend wünsche ich.

James Otto, Just Got Started Loving You. Den Song haben wir jetzt auch speziell für Dave gespielt. Er hört uns in der Provence, hat er geschrieben und hat gemeint, habt ihr einen Song für meinen Bruder und seine frisch Verlobte? Just Got Started Loving You. Passt ja doch ganz gut, ne? Geht gerade erst los. Hier ist der ARD Musikclub Country in dieser Stunde mit einer kleinen Zeitreise durch die Country-Musik. Und da sind wir jetzt in den 70er Jahren. Viele Entwicklungen in der Musik finden ja gleichzeitig statt. Auf der einen Seite war damals der Nashville-Sound sehr dominant, möglichst einheitliche, weiche Country-Musik, eher Richtung Pop. Anfang der 70er gab es aber auch eine Gegenbewegung dazu, bekannt geworden als die Outlaws. Waylon Jennings und Willie Nelson zum Beispiel waren da ganz berühmte Vertreter. Die wollten die Country-Musik wieder mehr zu ihren Wurzeln führen. Und in den 70ern hat auch eine Sängerin ihre Karriere begonnen, die wir auch heute noch gut kennen, Emmylou Harris. Eine Zeit lang hat sie zu den erfolgreichsten Country-Sängerinnen gezählt. Wir hören sie mit ihrem Nummer 1-Hit von 1978, Two More Bottles of Wine.

cooler Song. Settle for a Drink, Sean Austin aus Kanada war das. Vor 3 Jahren rausgekommen, der Song auf seiner EP Dirty Roads Downtown. Kurzes Update von den Straßen, ARD-Verkehrsservice, Vorsicht bitte auf der A5, Karlsruhe Richtung Frankfurt. Zwischen Karlsruhe-Durlach und Karlsruhe-Nord steht ein defektes Fahrzeug auf der rechten Spur. Vorsicht auch auf der A7, Würzburg Richtung Ulm, zwischen Rothenburg, Obdertauber und Wörnitz steht ein defekter PKW im Baustellenbereich. Die rechte Spur ist blockiert. Und aufpassen auf der A81, Heilbronn Richtung Würzburg, zwischen Heilbronn unter Gruppenbach und Weinsberg-Ellhofen. Da liegen Gummiteile auf der Fahrbahn. Noch einmal springen.

von aktuellerer Musik zurück in die Country-Musikgeschichte und sind angekommen in den 80er Jahren. Viele Country-Musikerinnen und Musiker schaffen damals auch den Sprung in den Popmarkt. Dolly Parton zum Beispiel, ne? Die hat da nie Berührungsängste gehabt. Einer ihrer großen Hits 1980, da ist schon sehr viel Pop drin, 9 to 5. Schöner Country-Pop-Song. Auch Kenny Rogers hat sich damals zwischen Pop und Country bewegt. Und es gibt ja bis heute jede Menge Künstler. Taylor Swift hat mit Country angefangen, ist dann zu Pop gewechselt. Shania Twain, sehr viel Country-Pop, die haben wir später in der Sendung auch noch dabei. Post Malone hat als Rapper angefangen, macht jetzt Country. Die Grenzen sind oft fließend und variabel. Wir hören jetzt aus den 80ern in unserem kleinen Country-Geschichte-Special aber eine Band, die stehen sehr deutlich für die 80er. 1985 haben sie sich gegründet als Country-Supergroup, die Highwaymen. Waylon Jennings, Willie Nelson, Johnny Cash und Kris Kristofferson. Ihre Debütsingle war der größte Erfolg für die Band. Nummer 1-Hit im ARD-Musikclub Country, Highwaymen.

0: Entspannter Sound von High South, Start Dreaming, auch mal schön mit ihrem mehrstimmigen Gesang. Nächste Stunde stellen wir hier im Musikclub Country unter anderem den jungen Country-Musiker Braxton Keith vor mit seinem Debütalbum.
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2: Um 21 Uhr mit Katja Irle. Der Bauindustrieverband Hessen-Thüringen sieht die geplanten Gesetzesänderungen beim Wohnungsbau positiv. Das hat Verbandchef Siebert dem MDR gesagt. Es sei wichtig, Wohnungen leichter und schneller bauen zu können. Das Kabinett hatte heute beschlossen, dass Wohnungsbauprojekte bei großem Bedarf Vorrang vor dem Naturschutz oder dem Denkmalschutz bekommen sollen. Außerdem sollen Planungsverfahren kürzer werden. Die Polizeibehörden sollen mehr Möglichkeiten bekommen, um gegen Computerhacker vorzugehen. Dazu hat das Kabinett einen Gesetzentwurf auf den Weg gebracht. Wenn Hacker zum Beispiel ein Unternehmen angreifen, dürfen Polizei und BKA demnach in die IT-Systeme eindringen und Daten ändern oder löschen. Dazu sagte Bundesinnenminister Dobrindt:
3: Wir schlagen zurück, wir schalten die Bedrohung aus, wenn wir angegriffen werden. Wir werden Angreifer stören und deren Infrastruktur zerstören.
2: Wegen der Ebola-Epidemie in der Demokratischen Republik Kongo hat das Nachbarland Uganda die gemeinsame Grenze geschlossen. Wie die Regierung in Kampala mitteilte, soll damit verhindert werden, dass sich die Krankheit weiter ausbreitet. In der Berliner Charité wird weiter ein infizierter US-Amerikaner behandelt. Sein Zustand hat sich stabilisiert. Aus Berlin, ARD-Reporter Dietrich Kallmeurer.
4: Die Viruslast sei stark gesunken, Laborwerte hätten sich verbessert. Auch die Ehefrau des Mannes und 4 Kinder wurden aufgenommen, da sie Kontakt hatten. Sie zeigen bisher keine Symptome und erhalten vorsorglich eine Antikörpertherapie. Bundesgesundheitsministerin Nina Warken lobte das Vorgehen der Charité und sprach von gut funktionierenden Abläufen.
2: Die Videoplattform YouTube will Videos, die mithilfe von künstlicher Intelligenz erstellt worden sind, bald automatisch erkennen und kennzeichnen lassen. Das hat YouTube in einem Blogbeitrag bekannt gegeben. Bisher habe sich das Unternehmen darauf verlassen, dass Urheber ihre Videos selbst mit einem KI-Hinweis versehen. Jetzt soll eine automatische Software bei fehlenden Angaben die Videos prüfen. Laut YouTube können Urheber fehlerhafte Kennzeichnungen aber anfechten. Die deutsche Fußballnationalmannschaft ist in die Vorbereitung auf die Weltmeisterschaft gestartet. Bundestrainer Nagelsmann versammelte im ersten Trainingslager in Herzogenaurach 26.

0: Nord und Dietz 3 Kilometer Stau. A6 Nürnberg Richtung Heilbronn. Zwischen Kupferzell und Neuenstein läuft eine Unfallaufnahme. Der Verkehr wird über die Raststätte Hohenlohe geleitet. 3 Kilometer Stau auch dort. A67 Darmstadt Richtung Mönchhof-Dreieck. Zwischen Rüsselsheimer Dreieck und Mönchhof-Dreieck 2 Kilometer Stau. Dann die A81 Heilbronn Richtung Stuttgart. Zwischen Stuttgart-Feuerbach und Dreieck Leonberg an der Baustelle 2 Kilometer Stau. Und auf der A98 Schaffhausen-Weil am Rhein ist der Tunnel Herrschaftsbuck wegen Wartungsarbeiten in beiden Richtungen bis morgen früh 5 Uhr gesperrt. Gute Fahrt allen unterwegs.
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0: Im Studio Thorsten Helber. Hallo. Luke Combs hat ja jede Menge tolle Lieder. In dieser halben Stunde haben wir so eine Art Geheimtipp dabei von seinem neuen Album. Richtig toller Song. Ist direkt einer meiner Lieblingssongs geworden von ihm. Und den Auftakt in diese Stunde macht jetzt Sarah Evans. A Real Fine Place to Start.
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Toller Song von Jake Fatherland, junger Musiker, Anfang 20 aus Kanada. Und das Besondere, nicht nur seine Musik, auch er selbst, sein Auftreten, sind voll im Stil so der 50er Jahre. Sein Hemd, der Anzug, die Haare so akkurat gestylt, passt alles zusammen. Der Retro-Style, der da bei ihm wieder ganz frisch wirkt. Und der Song war Everybody Loves My Little Darling. Und den nächsten Song hier im ARD Musikclub Country, den hat uns Robert aus Burgrieden auf die Playlist gesetzt. Ein Musikwunsch an der 0711 26 27 28. Der große Hit von Josh Turner, Your Man. Robert schreibt, das Lied wird immer wieder gerne auch in Castingshows gecovert, aber da kommt einfach keiner ans Original ran. Und das Original, das hören wir jetzt hier. Josh Turner. Your Man, geschrieben der Song übrigens unter anderem von Chris Stapleton.

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sanft. Ingrid Andress, More Hearts Than Mine. Kurzes Update von den Straßen. ARD Verkehrsservice, Vorsicht bitte auf der A8 Karlsruhe Richtung Stuttgart. Zwischen Leonberg West und Dreieck Leonberg liegt ein Teppich auf der rechten Spur. Luke Combs ist aktuell auf Tour in den USA. Im Juli kommt er auch nach Europa. Leider nicht nach Deutschland. Schweden, Frankreich, Niederlande, Irland und Großbritannien stehen auf dem Plan. Mit dabei hat er natürlich auch sein aktuelles neues Album. Das haben wir hier im ARD Musikclub Country ja auch vorgestellt. The Way I Am. Im März ist das rausgekommen. Von dem hören wir jetzt einen Song, den haben wir bislang noch nicht gespielt in der Sendung. Der ist tatsächlich so ein bisschen unterm Radar geblieben bis jetzt. Ist keine Single. Bei seinen Konzerten hat Luke Combs ihn, soweit ich das sehen kann, auch noch nicht gespielt. Also ein typischer Albumtrack, aber eine mega gute Nummer, finde ich. Der hat so richtig schön sommerliche Leichtigkeit. Also wenn wir Luke Combs einen Tipp geben dürfen, der Song als Single für den Sommer passt perfekt und passt ja auch jetzt schon zum Sommerwetter. Can't Tell Me I'm Wrong heißt er. Es geht um eine Bekanntschaft in einer Bar, ein bisschen flirten und vielleicht wird ja die große Sommerliebe draus. Wer weiß. Premiere bei uns für Luke Combs mit Can't Tell Me I'm Wrong.

0: Der hat einfach so eine besondere, charakteristische, tolle Stimme. Chris Stable, and You Should Probably Leave. Es ist kurz vor 9:30, der ARD-Verkehrsservice. A3 Würzburg Richtung Frankfurt zwischen Obertshausen und Offenbacher Kreuz, 2 Kilometer Stau. A3 Frankfurt Richtung Köln zwischen Limburg Nord und Dietz, 2 Kilometer Stau. Dann die A6 Nürnberg Richtung Heilbronn zwischen Kupferzell und Neuenstein läuft eine Unfallaufnahme. Der Verkehr wird über die Raststätte Hohenlohe geleitet, 2 Kilometer Stau auch dort. Auf der A98 Schaffhausen-Weil am Rhein ist der Tunnel Herrschaftsburg wegen Wartungsarbeiten in beiden Richtungen bis morgen früh 5 Uhr gesperrt. Und dann haben wir noch die Meldung in Bruchsal. Im Kreis Karlsruhe kommt es durch einen Brand zu massiven Rauchniederschlag und Geruchsbelästigung. Deswegen bitte die Fenster und Türen geschlossen halten, Lüftung und Klimaanlagen abschalten in diesem Gebiet. Allen unterwegs eine gute und sichere Fahrt.
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0: Mit Thorsten Helber, schönen Country-Abend. In ein paar Minuten stellen wir den Country-Musiker Braxton Keith vor. Das ist einer von den jüngeren Musikern, die traditionelle Country-Musik machen. Zac Top gehört da ja zum Beispiel auch dazu. Und Braxton Keith hat jetzt sein Debütalbum veröffentlicht. Das hören wir uns an.
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0: Kelsey Ballerini mit Dips. Hier ist der ARD Musikclub Country. Jetzt lernen wir einen neuen Musiker kennen. Braxton Keith heißt er, 26 Jahre alt, kommt aus Texas. Und neuer Musiker, das klingt immer so wie einer, der gerade erst angefangen hat, ne? Ist aber natürlich überhaupt nicht so. Es dauert eine ganze Weile, bis ein Musiker wirklich bekannt wird. Braxton Keith macht schon viele Jahre Musik. Seine Eltern sind beide Zahnärzte, auch interessant, ne? Er hat auch zwei Brüder, die gehen auch Richtung Zahnmedizin, also er sticht da ein bisschen raus in der Familie als Musiker. Aber Braxton Keith sagt, für ihn gab es nie was anderes. Als er sich entschieden hat, er möchte Musiker werden, hat er alles auf diese eine Karte gesetzt. Kein freies Wochenende mehr, nur Musik.
1: There is no off weekends. You literally had to just do music. And that's what we did for a long time.
0: Seit über 6 Jahren spielt er viel live und auch ganz wichtig, er ist sehr aktiv auf Social Media. Das gehört heutzutage bei jüngeren Musikern dazu. Braxton Keith sagt, das ist auch eine riesige Chance. Früher hat man eine Plattenfirma gebraucht, um irgendwie ins Musikbusiness zu kommen. Heute kann jede und jeder Musik ins Internet stellen und wenn es gut läuft, über Nacht erfolgreich werden.
1: Social Media has really opened the door for young artists. You could literally go to bed one night and wake up the next morning with a completely different life. So I think what social media has done for artists is probably the greatest thing that's ever happened for music.
0: Ganz große Chancen für junge Künstler durch Social Media. So auch für Braxton Keith. Er hat seine Chance genutzt, hat aktuell sein Debütalbum rausgebracht mit dem Titel Real Damn Deal. Das ist sehr selbstbewusst für ein Debüt. Heißt so viel wie, ne, man könnte es vielleicht übersetzen, das ist die echte Country-Musik. Und das ist der traditionelle Country-Sound bei ihm. Darüber erfahren wir gleich auch noch ein bisschen mehr. Hören uns seine Musik jetzt aber erstmal direkt an. Braxton Keith mit dem Titelsong Real Damn Deal im ARD Musikclub Country.

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1: Wie cool kann man sein für sein Debütalbum? Braxton Keith, The Real Damn Deal. Das ist der Titelsong von seinem neuen Album. Und da hören wir schon, das ist so der Country-Sound der 90er. Western Swing auch ein bisschen drin. Keine modernen Pop-Sounds, dafür traditionelle Country-Musik. Braxton Keith lebt das komplett. Auch in seinem Auftreten mit Schnurrbart, Cowboy-Hut, das passt alles sehr gut zusammen. Hat er optisch auch so ein bisschen Ähnlichkeit mit Zac Top. Den haben wir auch schon öfter gespielt hier im ARD-Musikclub Country. Und das sind eben beides so junge Musiker, die traditionelle Country-Musik machen. Braxton Keith sagt, das ist wie bei der Mode. Es kommt eben alles wieder.
2: Fashion always comes back. Same with music. It's just coming back. And it's not to say that everything else is disappearing. I still think that there's going to be a lot of modern music. I think that those are all just kind of different subgenres though, you know?
1: Also es ist nicht so, dass es jetzt bald nur noch traditionelle Country-Musik gibt, meint er, sondern es ist eben eine Form, eine Strömung, dass das jetzt wieder sehr angesagt ist. Aber genauso gibt es natürlich auch die ganzen anderen Formen und Untergenres. Und das ist ja das Tolle. Country ist wahnsinnig vielfältig. Wir hören noch einen zweiten Song vom neuen Album von Braxton Keith. Und das ist auch ein traditionelles Thema in der Country-Musik. Es geht um den ewigen Kreislauf von Neuverlieben und gebrochenen Herzen in den Country-Bars dieser Welt. That's how hearts get broken.

Wunderbarer Song von Kacey Musgraves, der Titelsong von ihrem Album Middle of Nowhere. Das haben wir vor 3 Wochen vorgestellt hier im Musikclub Country. Die Sendung findet ihr natürlich wie immer in der ARD Sounds App. Kurzes Update von den Straßen im ARD-Verkehrsservice. Vorsicht bitte auf der A81 Stuttgart Richtung Heilbronn. Zwischen Ludwigsburg Süd und Ludwigsburg Nord liegt ein Unterlegkeil auf der rechten Spur. Vorsicht auf der A81 Heilbronn Richtung Würzburg. Zwischen Neuenstadt und Möckmühl liegen Holzteile auf der Fahrbahn. Und Vorsicht auf der B327 in Koblenz auf der Südbrücke. In beiden Richtungen sind Menschen auf der Fahrbahn. Jetzt erfüllen wir den nächsten Musikwunsch. Matthias hat geschrieben an die 0711 26 27 28. Er würde gerne mal John Mayer bei uns hören. Der ist jetzt kein typischer Country-Musiker, hat aber durchaus auch Country in seiner Musik. Hat zum Beispiel auch schon mal mit Kacey Musgraves zusammengearbeitet. Die musikalischen Grenzen sind fließend. Der Song, den Matthias sich wünscht, der hat auf jeden Fall Country-Feeling. In the Blood heißt er. Und Matthias schreibt, er ist selbst Musiker, spielt Gitarre und mag deswegen auch besonders gern das Gitarrensolo in dem Song.

0: Breland, My Truck. Nächste Stunde haben wir eine interessante Geschichte dabei über einen Song, der Peter Gabriel und Willie Nelson verbindet.
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2: Um 22 Uhr mit Katja Erle. Mehrere US-Bundesstaaten wollen gegen den Fußballverband FIFA ermitteln. Dabei geht es um die Vergabe von Tickets für die bevorstehende Weltmeisterschaft. Aus der Nachrichtenredaktion Jonas Vogt.
3: Explodierende Preise, künstliche Verknappung und verwirrende Sitzplatzkategorien. So lauten die Vorwürfe gegen den Weltverband FIFA von den Generalstaatsanwaltschaften aus New York und New Jersey. Vorher hatte es ähnliche Vorwürfe bereits aus Kalifornien gegeben. Sie alle wollen jetzt untersuchen, ob das Ticketgeschäft für die Fußball-WM rechtmäßig ist. Fanorganisationen kritisieren dieses schon länger. Die Weltmeisterschaft in den USA, Kanada und Mexiko startet in 2 Wochen.
2: Der Bauindustrieverband Hessen-Thüringen sieht die geplanten Gesetzesänderungen beim Wohnungsbau positiv. Das hat Verbandchef Siebert dem MDR gesagt. Es sei wichtig, Wohnungen leichter und schneller bauen zu können. Das Kabinett hatte heute beschlossen, dass Wohnungsbauprojekte bei großem Bedarf Vorrang vor dem Naturschutz und dem Denkmalschutz bekommen sollen. Außerdem sollen Planungsverfahren kürzer werden. Israel hat den Militärchef der palästinensischen Terrororganisation Hamas getötet. Das haben beide Seiten bestätigt. Er hatte sein Amt im Gazastreifen erst vor 2 Wochen angetreten, nachdem Israel auch seinen Vorgänger getötet hatte. ARD-Korrespondent Jan-Christoph Kitzler.
4: Eigentlich gilt im Gazastreifen seit dem 11. Oktober 2025 eine Waffenruhe. Seitdem wurden bei israelischen Angriffen rund 900 Menschen getötet, darunter viele Frauen und Kinder. Die Verhandlungen über die Zukunft des Gazastreifens stocken, auch weil die Hamas eine Entwaffnung weiter ablehnt. Auch im Libanon kann von einer Waffenruhe keine Rede mehr sein. Seitdem die Hisbollah Anfang März in den Irankrieg eingestiegen war, wurden im Libanon nach dortigen Angaben über 3.100 Menschen getötet. Zahlreiche Dörfer wurden dort zerstört.
2: Urteil gegen die mutmaßliche Ex-RAF-Terroristin Daniela Klette. Das Landgericht Verden in Niedersachsen hat 13 Jahre Haft verhängt, unter anderem wegen mehrerer schwerer Raubüberfälle auf Geldtransporter und Supermärkte. ARD-Reporter Helmut Eickhoff.
5: Das Gericht sah es als erwiesen an, dass Klette an den Taten beteiligt war. Immer wieder waren an den Tatorten DNA-Spuren gefunden worden. Übrigens auch von 2 mutmaßlichen Komplizen. Sie gelten ebenfalls als frühere RAF-Terroristen. Beide sind weiter flüchtig. In dem Prozess ging es nicht um Klettes mögliche Mitgliedschaft in der RAF und damit verbundene Anschläge. Dazu hat die Bundesanwaltschaft erst kürzlich Anklage erhoben. Ob diese zugelassen wird, darüber muss das Oberlandesgericht Frankfurt entscheiden.
2: Das waren die Nachrichten. Das Wetter: in der Nacht kühlt es ab auf 14 bis 4 Grad. Morgen wieder viel Sonne bei 29 Grad maximal. Und am Freitag meist sonnig, gegen Abend Schauer und Gewitter. Das Ganze bei 32 Grad maximal. Die Zeit, das ist gleich 22.03 Uhr.
0: Der ARD-Verkehrsservice. Wir beginnen auf der A3 Würzburg Richtung Frankfurt. Zwischen

Ryan Bingham ist ein sehr interessanter Musiker mit ungewöhnlicher Lebensgeschichte. Und das zeigt sich auch in seiner Musik. Er ist ausgezeichnet mit einem Oscar, Golden Globe und Grammy. Und in ein paar Minuten stellen wir sein neues Album vor.

Kimberly Kelly mit Honky Tonk Town. Bedumm. ARD Verkehrsservice, kurzes Update von den Straßen. Vorsicht bitte auf der A3 Würzburg Richtung Frankfurt. Zwischen Würzburg-Kist und Helmstadt, da liegt ein Reh auf der Fahrbahn. Wir kommen jetzt zum neuen Album von Ryan Bingham hier im Musikclub Country. Den kennen manche vielleicht aus dem Film Crazy Heart mit Jeff Bridges in der Hauptrolle. Da hat auch Ryan Bingham mitgespielt und den Titelsong geschrieben und gesungen. The Very Kind hieß der.

ausgezeichnet mit einem Oscar, Golden Globe und Grammy. Da hat er also ordentlich abgeräumt. Und das ist umso erstaunlicher, wenn wir auf den Anfang der Karriere von Ryan Bingham schauen. Seine Eltern haben sich nicht so sehr viel gekümmert, ist zu lesen. Die Familie ist immer wieder umgezogen. Mit 17 hat Ryan Bingham die Schule abgebrochen, seine Familie verlassen und hat sich finanziell über Wasser gehalten als Cowboy bei Rodeo-Shows in Texas und Mexiko. Oft war er obdachlos, hat bei Bekannten übernachtet oder in seinem Truck. Er hat Musik gemacht, ist aufgetreten, in kleinen Clubs hat er gespielt und dann eben der große Durchbruch, international bekannt. Das hat er geschafft mit dem Song für Crazy Heart. Seine Musik ist ehrlich, es sind ehrliche Geschichten, geprägt vom Leben auf der Straße, am Rand der Gesellschaft. Und das ist eben auch das, was Musik besonders authentisch macht und berührt. They Call Us The Lucky Ones heißt das neue Album von Ryan Bingham, aufgenommen zusammen mit der Band The Texas Gentlemen. Zwei Songs hören wir uns davon jetzt an, gleich Americana mit einem besonderen Geigensolo in der Mitte und davor Relevance, Ryan Bingham und The Texas Gentlemen im Musikclub Country.

0: neuer Song von Ryan Bingham, Americana. Hier ist der ARD Musikclub Country und die Grand Ole Opry ist ja die Institution der Country-Musik in den USA. Der Ort für Country-Konzerte und gleichzeitig auch die langlebigste Radioshow. Die Konzerte werden im Radio übertragen. Uwe aus Edingen-Neckarhausen hat uns geschrieben, er war vor kurzem in Nashville, hat zum ersten Mal die Grand Ole Opry besucht, hat sogar einen Blick hinter die Kulissen geworfen mit einer Tour. Ich habe mit ihm telefoniert und gesagt, Uwe, erzähl mal, wie war das? Was sieht man da von der Grand Ole Opry?
1: Halt alles, was so im Hintergrund läuft. Also man kommt am Anfang am Künstlereingang vorbei, ist dann so fast wie eine Rezeption im Hotel, wenn man sich so vorstellt. Also es ist eine Theke, wo dann eben die Künstler in Empfang genommen werden. Dann ist nebendran die Post Office. Also die Grand Ole Opry hat eine eigene Post, ein eigenes Postamt. Das heißt, so ungefähr wie bei einer Rezeption, wenn man sich das so vorstellt, sind also Fächer für sämtliche aktiven Grand Ole Opry Mitglieder.
0: Für die Fanpost?
1: Für die Fanpost, genau.
0: Ach,
1: da kann man dann Fanpost reinstecken. Also die Tourguide, die Tourführerin hat uns erzählt, dass es also nur zwei Adressen in den USA geben soll, wo man vom Absender aus keine Postleitzahl, keine Straße eintragen muss. Das wäre das Weiße Haus und die Grand Ole Opry. Das heißt, wenn ich einen Briefumschlag nehme und drauf schreibe Brad Paisley, Grand Ole Opry House und das in den Briefkasten werfe, kommt es an.
0: Toll.
1: Angeblich.
0: Angeblich, wir haben es noch nicht getestet, aber das ist ja schon mal faszinierend. Und dann gibt es doch alle möglichen, ich glaube, so Kleidungsstücke oder so weiter.
1: Genau, dann läuft man erstmal in den Gang rein und dann kommen wir eben durch die ganzen Garderoben. Und diese Garderoben sind eigentlich angelegt wie ein Museum. Es gibt insgesamt 18 Garderoben und die haben alle irgendwie Themen. Das heißt, es gibt eine, die hat ursprünglich dem Roy Acuff gehört und dann zwischendurch jetzt dem Vince Gill. Und da ist eben dann alles in Richtung Acuff mit Fotos und zum Teil Kostüme beim Auftritt oder andere Memorabilia zu sehen. Und da läuft man eben so durch und es gibt eine Thema Bluegrass und eine Thema Women of Country und eins für Porter Wagoner, wo dann der Marty Stewart drin war und so. Also die haben alle irgendwie so ein bestimmtes Thema. Dolly Parton gibt es auch noch. Also jede Menge Fotos und alles, was man sich dann so vorstellen kann mit Erinnerungskrams.
0: Mhm. Und dann habt ihr also am Nachmittag oder morgens diese Führung mitgemacht und am Abend gab es ja dann auch noch eine Show in der Grand Ole Opry, die ihr euch da angeguckt habt.
1: Richtig, genau.
0: Und da hast du dich ganz besonders auf Jamie O'Neill gefreut, aber sie hat leider nicht deinen Lieblingssong gespielt. Was war da los?
1: Das Tragische ist, das war als Country Classics veranstaltet. Dann habe ich gedacht, ja, das wäre vielleicht gar nicht schlecht, Country Classics. Da sieht man vielleicht dann mal Gesichter, die man kennt. Und habe dann da beim Online-Buchen reingeguckt und habe auch tatsächlich Jamie O'Neill gelesen. Und erinnere mich, im Jahr 2001, da war ich auch länger in Amerika, da hatte sie eben diesen Nummer 1-Hit, There's No Arizona. Da habe ich gedacht, oh ja, das ist super, den singt sie bestimmt. Und dann hat sie ja noch dieses When I Think About Angels gehabt als Titel. Da darf sie bestimmt ein paar davon singen. Und dann hatte die aber den Auftrag, eben Classic-Country-Titel zu singen. Das heißt, sie hat Covers von irgendwelchen Titeln gesungen, die gar nicht ihre waren. Von 60er Jahre, 70er Jahre oder sowas.
0: Ah, okay. Schade.
1: Ja.
0: Und gar keinen eigenen.
1: Doch, dann am Ende des When I Think About Angels, das durfte sie dann tatsächlich singen.
0: Okay, aber eben nicht There Is No Arizona.
1: Genau.
0: Dann werden wir das jetzt quasi so als kleine Wiedergutmachung hier im Musikclub Country machen, dass wir den Song für dich spielen. Ist das gut?
1: Das wäre wunderbar.
0: Machen wir gerne, Uwe. Vielen Dank für diese Einblicke in die Grand Ole Opry.
1: Und ja, gerne.
0: Hier ist für dich Jamie O'Neill, There Is No Arizona.
1: Vielen Dank.

0: Zwei Minuten nach 11:30 der ARD-Verkehrsservice. Vorsicht bitte auf der A3 Köln Richtung Frankfurt zwischen Raststätte Hehligenrot-West und Dietz. Gefahr durch eine ungesicherte Unfallstelle. Vorsicht auf der A7 Ulm Richtung Würzburg zwischen Gingen-Herbrichtingen und Heidenheim. Ein defekter LKW. Und in der Gegenrichtung A7 Würzburg Richtung Ulm zwischen Ahlen-Oberkochen und Heidenheim. Auch dort steht ein defekter LKW. Dann haben wir die A98 Schaffhausen-Weil am Rhein. Der Tunnel Herrschaftsburg ist bis 5 Uhr morgen früh gesperrt. Das war's. Allen unterwegs eine gute und sichere Fahrt.
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0: mit Thorsten Helber. Hallo zusammen. Es gibt einen Song, der verbindet Peter Gabriel und Willie Nelson. Was da für eine Geschichte dahinter steckt, das hören wir in ein paar Minuten.

0: Brooks and Dunn, that ain't no way to go. ARD Verkehrsservice, Vorsicht bitte auf der A3 Köln Richtung Frankfurt. Zwischen Montabaur und Dietz befindet sich eine ungesicherte Unfallstelle. Und auch Vorsicht auf der B14 Stuttgart Richtung Backnang zwischen B29, Teiler B14, B29 und Waiblingen Nordkorb. Auch dort eine ungesicherte Unfallstelle. Wir spielen nicht nur beste Country-Musik hier im Musikclub Country. Es gibt auch immer einiges zu erfahren. Jetzt haben wir einen interessanten Song dabei, den spielen wir zum ersten Mal. Und da müssen wir ein bisschen ausholen. Die Entstehung von diesem Song hat eine besondere Geschichte. Und die beginnt mit Peter Gabriel. Der hat jetzt erstmal nichts mit Country zu tun. Ne? Peter Gabriel war mit Genesis bekannt geworden, Pop und Rock. Aber auf seinem Album, das Soloalbum war das von ihm, So, 1986, da wollte er tatsächlich mal so einen kleinen Ausflug Richtung Country machen und einen Country-Song schreiben. Katharina Heinius aus dem ARD-Musikclub-Team, da geht es ja um ein ganz bekanntes Lied von Peter Gabriel.
1: Ja, Don't Give Up sollte eigentlich ein Country-Song werden. Don't give up. Don't Give Up ist dann ein wunderschönes Duett mit Kate Bush geworden. Aber eigentlich wollte Peter Gabriel das Duett mit Dolly Parton singen. Doch Dolly hat das abgelehnt, aus einem einfachen Grund. Sie kannte Peter Gabriel nicht.
0: Kurios. Und darum war es dann das Duett mit Kate Bush geworden. Aber warum wollte Peter Gabriel überhaupt daraus einen Country-Song machen?
1: Das hängt zusammen mit der Inspiration für den Song. Ausgangspunkt war für Peter Gabriel ein Foto, ein Bildband, das ein Notlager von Wanderarbeitern zeigte, die in Amerika während der Weltwirtschaftskrise lebten, also End 20er, 30er Jahre. Das Lied hat also direkt mit Amerika zu tun, mit einem American Dream, der nicht funktioniert. Der Bildband mit einer Frau vorne drauf und ihren beiden hungerleidenden Kindern heißt In This Proud Land.
0: Und genau mit diesem Satz, mit dieser Textzeile hat Peter Gabriel den Song Don't Give Up dann ja auch begonnen.
1: Genau, aber es geht um mehr. Es geht um Selbstwertgefühl und um Zusammenhalt. Im Prinzip um den Satz, den man sich bei der Hochzeit verspricht, in guten wie in schlechten Zeiten. Es gibt die Rolle des Mannes und die Rolle der Frau. Der Mann hat seine Arbeit verloren und ist am Boden zerstört. Er weiß nicht mehr weiter. Seine Frau hingegen ermutigt ihn, nicht aufzugeben, schenkt ihm Hoffnung und sagt, irgendwo gibt es einen Ort, an den wir hingehören. Ruh dich aus. Du machst dir zu viel Sorgen. Alles wird gut. Wenn es mal schwierig wird, kannst du dich auf uns verlassen.
0: Eine ganz berührende Geschichte und Botschaft also. Und jetzt kommt der Dreh zur Country-Musik. Das Original von Peter Gabriel ist dann also diese ruhige Popballade geworden. Aber es gibt einen anderen, der aus dem Song später dann tatsächlich eine Country-Version gemacht hat. Und zwar Willie Nelson. 1993 hat er den Song aufgenommen im Duett mit Sinead O'Connor. Und genau diese Version hören wir uns jetzt an. Besonderes Werk im Musikclub Country. Fast 7 Minuten. Willie Nelson, Don't Give Up.
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Was für ein toller Sound. Melissa Carpa, Lucky Five. Klingt so alt, ist aber ein ziemlich aktueller Song. Vor 2 Jahren erst rausgekommen. Das ist so ihr Stil, so ein bisschen dieser alte, analoge Sound. Jürgen schickt Grüße aus dem Allgäu. Er schreibt, er hört schon seit langer Zeit jede Ausgabe des Musikclub Country. Wenn nicht live, dann online. In ARD Sounds ist das ja jederzeit möglich. Und er hat einen schönen Song vorgeschlagen. Ist eine tolle Ballade. Das freut mich auch immer, wenn wir Neues entdecken durch eure Musikwünsche. David Frizzell zusammen mit Shelley West. You're the reason God made Oklahoma. In den USA gibt's im Fernsehen CMT, Country Music Television. Die haben mal die 100 besten Duette gewählt. Der Song ist auf Platz 6 gekommen. Rausgekommen vor genau 25 Jahren, 1981. Spielen wir gerne für Jürgen und uns alle. Perfekt für den entspannten Mittwochabend. David Frizzell und Shelley West. You're the reason God made Oklahoma.

0: Hans außer der Reihe. Van Halen, Big Bad Bill. Haben Sie mal einen besonderen Song gemacht?
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2: Um 23 Uhr mit Katja Irle. Das Verteidigungsministerium will, dass Reservisten der Bundeswehr schneller und verlässlicher zur Verfügung stehen als bisher. Das steht in einem Referentenentwurf für ein Gesetz, der unter anderem dem Spiegel vorliegt. Demnach plant das Ministerium, Reservisten künftig zu Wehrübungen verpflichten zu können. Die waren bisher freiwillig. Hintergrund ist die aktuelle Bedrohungslage, unter anderem durch den russischen Angriff auf die Ukraine. Mittelstandsvertreter der CDU sind besorgt über den aktuellen Höchststand bei der Teilzeitarbeit. Deren Vorsitzende Konnemann sagte der Agentur Reuters, dass in Deutschland etwas schief laufe. ARD-Reporterin Lisa Kupper.
3: Betriebe suchten händeringend Arbeitskräfte und der Fachkräftemangel werde zur Wachstumsbremse. Gleichzeitig steige die Teilzeitquote immer weiter. Konnemann betonte, es gebe gute Gründe für Teilzeit, aber starke Schultern müssten mehr tragen, auch bei der Arbeitszeit. Das Statistische Bundesamt hatte zuletzt die aktuellen Zahlen bekannt gegeben. Demnach arbeitete im vergangenen Jahr fast ein Drittel der Beschäftigten in Teilzeit. Das sind neue Höchstwerte.
2: Die Videoplattform YouTube will Videos, die mit Hilfe von künstlicher Intelligenz erstellt worden sind, bald automatisch erkennen und kennzeichnen lassen. Das hat YouTube in einem Blogbeitrag bekannt gegeben. Bisher habe sich das Unternehmen darauf verlassen, dass Urheber ihre Videos selbst mit einem KI-Hinweis versehen. Jetzt soll eine automatische Software bei fehlenden Angaben die Videos prüfen. Laut YouTube können Urheber fehlerhafte Kennzeichnungen aber anfechten. Mehrere US-Bundesstaaten wollen gegen den Fußballverband FIFA ermitteln. Dabei geht es um die Vergabe von Tickets für die bevorstehende Weltmeisterschaft. Aus der Nachrichtenredaktion Jonas Vogt.
4: Explodierende Preise, künstliche Verknappung und verwirrende Sitzplatzkategorien. So lauten die Vorwürfe gegen den Weltverband FIFA von den Generalstaatsanwaltschaften aus New York und New Jersey. Vorher hatte es ähnliche Vorwürfe bereits aus Kalifornien gegeben. Sie alle wollen jetzt untersuchen, ob das Ticketgeschäft für die Fußball-WM rechtmäßig ist. Fanorganisationen kritisieren dieses schon länger. Die Weltmeisterschaft in den USA, Kanada und Mexiko startet in 2 Wochen.
2: Der deutsche Tennisprofi Alexander Zverev hat bei den French Open die 3. Runde erreicht. Er besiegte den Tschechen Machac in 3 Sätzen. Übermorgen kann Zverev den Franzosen Alice ins Achtelfinale einziehen. Das waren die Nachrichten. Das Wetter. In der Nacht kühlt es ab auf 14 bis 4 Grad. Morgen wieder viel Sonne bei 29 Grad maximal. Die weiteren Aussichten: am Freitag meist sonnig, gegen Abend erste Schauer und Gewitter bis 32 Grad und am Samstag bis 33 Grad. Die Zeit, es wird gleich 23.03 Uhr.
0: Der ARD-Verkehrsservice. Vorsicht bitte auf der A7 Ulm Richtung Würzburg zwischen Gingen-Herbrichtingen und Heidenheim. Ein defekter LKW und auch ein defekter LKW in der Gegenrichtung auf der A7 Ulm Richtung Würzburg zwischen Rastplatz Herzfeld und Aalen-Oberkochen. Dann Vorsicht bitte auch in beiden Richtungen auf der A29 Oldenburg-Wilhelmshaven zwischen Jaderberg und Varel-Bockhorn. Da ist ein Fahrradfahrer unterwegs. Die A3 Köln Richtung Frankfurt ist zwischen Montabaur und Dietz nach einem Unfall gesperrt. Und A98 Schaffhausenweil am Rhein, der Tunnel Herrschaftsbruck, ist bis morgen früh um 5 gesperrt.

Da sind wir schon mittendrin im Country-Sommer. So klingt Sammy Kershaw und Lori Morgan. He Drinks Tequila. Jetzt kommen wir zur neuen EP von Alex Hall hier im ARD Musikclub Country.

0: Der ist noch eher so ein bisschen ein Geheimtipp. 30 Jahre alt, kommt aus Georgia in den USA. Vor 3 Jahren hat er sein Debütalbum veröffentlicht. Danach war es wieder ruhiger um ihn geworden. Das hat verschiedene Gründe. Alex Hall hat seine Alkoholsucht öffentlich gemacht und seinen Kampf dagegen. Seit 2 Jahren ist er nüchtern, sagt er. Und das ist ja auch sehr gut, dass über solche Themen gesprochen wird. Er ist verheiratet, hat 2 kleine Kinder, neuerdings auch einen jungen Hund. Also auch familiär ist er gut ausgelastet. Und er hat auch einfach Pech gehabt mit seinem Label, muss man sagen. Das hat nämlich dicht gemacht, während er an der Produktion war für seine neue EP. Er hat das Ganze dann selbst in die Hand genommen mit seiner Band, hat ein kleines Team gehabt, hat diese EP jetzt ohne Label selbst fertiggestellt und veröffentlicht. Und er hat dabei aber auch große Unterstützung bekommen. Tennille Towns aus Kanada und Vince Gill haben bei einem Song mitgemacht. Es heißt, Vince Gill erkennt ziemlich gut, wenn jemand Talent hat. Und dass er Alex Hall unterstützt, das zeigt, ja, von dem können wir noch einiges erwarten. Und Alex Hall ist natürlich sehr glücklich, dass er diese Verbindung hat mit Vince Gill. Er verdankt ihm sehr viel, meint er.
1: I grew up listening to Vince, and he's one of the main reasons I play guitar the way I do and sing the way I do. And he's amazing and a hero of mine, and Tennille's a very, very close friend and has been for a long time. And so to bring them back on this EP was awesome. And we wrote this song together as well, which was one of the coolest experiences and days of my life, getting to sit down with Tennille and Vince and write this song.
0: Tennille Towns ist auch schon lange eine sehr gute Freundin von ihm. Und dass sie zusammen zu dritt einen Song geschrieben haben, das war was ganz Besonderes für ihn, sagt Alex Hall. Turn This Love Around, so heißt der Song. Und das ist auch der Titel von der neuen EP. 5 Songs sind drauf. Das Duett hören wir gleich. Davor das Lied Heart Like Yours. Eine ganz tolle Liebeserklärung von Alex Hall an seine Frau.

Schöner Song von Alex Hall zusammen mit Tennille Towns. Und wer genau hinhört, hat auch Vince Gill gehört beim Mitsingen im Refrain. Zu dritt haben sie den Song geschrieben und ist der Titelsong von der neuen EP von Alex Hall. Turn This Love Around. 0711 26 27 28, das ist unsere Nummer hier ins Studio. Wir freuen uns über alle eure Nachrichten. Jason hat sich gemeldet aus Bremen mit einem Musikwunsch. Und zwar wünscht er sich die Mavericks. Schön sommerlicher Song, Dance the Night Away im ARD Musikclub Country.

0: Auch eine der ganz, ganz großen Country-Bands, Alabama, Love in the First Degree. Es ist 11:30 Uhr, hier ist der ARD-Verkehrsservice. Vorsicht bitte auf der A7 Ulm Richtung Würzburg, zwischen Gingen, Herbrichtingen und Heidenheim, da ist ein defekter LKW. Vorsicht auch auf der A352 Richtung A7, zwischen Dreikanofer Nord und Mellendorf, da ist eine Ölspur auf der Fahrbahn. Dann aufpassen auf der B27 Tübingen Richtung Stuttgart in Höhe Filderstadt Ost ist eine ungesicherte Unfallstelle. Und auch auf der B33 Konstanz Richtung Singen zwischen Singen-Steißlingen und Kreuz-Hegau ist ein Unfall passiert. Die Unfallstelle noch nicht abgesichert. Und dann haben wir noch die A3 Köln Richtung Frankfurt. Die ist zwischen Montabaur und Dietz nach einem Unfall gesperrt. Die empfohlene Umleitung führt über Montabaur, Groß-Holbach und Nentershausen. Und dann haben wir noch die A98 Schaffhausen-Weil am Rhein. Der Tunnel Herrschaftsburg ist bis 5 Uhr morgen früh gesperrt. Gute Fahrt!
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0: Ich bin Thorsten Helber. Hallo! Shania Twain meldet sich zurück mit einer neuen Single, Ankündigung für ein neues Album. Den Song hören wir uns an nach Musik von Dolly Parton, Ringo Starr und als erstes Alan Jackson, Chattahoochee.
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0: Ringo Starr, inzwischen schon lange unterwegs, auch in der Country-Welt. Baby, don't go. Und wer unterwegs ist auf den Straßen, auf der A5, Vorsicht dort bitte, zwischen Basel Richtung Karlsruhe, A5 Basel Richtung Karlsruhe, zwischen Rastatt Nord und Karlsruhe Süd, da liegt eine Metallstange. Und Vorsicht auf der A48, Dreieck Vulkaneifel Richtung Koblenz, zwischen Dreieck Vulkaneifel und Ulmen, da liegt ein Tier auf der Fahrbahn. 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Hier ist der Musikclub Country und die Queen of Country Pop meldet sich zurück. Es gibt eine neue Single von Shania Twain. Dirty Rosie heißt der Song. Hören wir gleich. Ist der erste Song von ihrem kommenden Album Little Miss Twain. Ende Juni kommt das raus. Steffen Tröger aus dem ARD Musikclub Team im Studio.
1: Hallo.
0: Um was geht's in dem neuen Song?
1: Da blickt Shania Twain so ein bisschen zurück auf ihre Jugend in Kanada, nimmt sich selber auch ein bisschen auf die Schippe, beschreibt sich als Dirty Rosie oder Dirty Rose, eine dreckige kleine Rose, rau, nicht perfekt, wild, frech, so war sie wohl. Und es geht um jemanden im Song, vermutlich einen jungen Mann, der um sie buhlen möchte. Und sie sagt da ganz eindeutig, du kannst mit meinen Freunden in deren Mercedes rumfahren oder du kannst auch zu mir vorbeikommen und mich vielleicht sehen, aber fahre nicht in meinem Truck. Also don't touch me. Lass mich in Ruhe, überschreite meine Grenzen nicht. Das singt sie so. Es sind persönliche Erinnerungen, sagt sie, so wie im ganzen neuen Album, das rauskommt. Wir haben es noch nicht gehört. Es gibt bis jetzt nur diesen einen Song. Aber sie selbst sagt, es wird sehr, sehr persönlich werden, dieses Album. Die Songs sind ein Rückblick auf Jugend, Wurzeln, ihre Mutter. Und wir sind sehr gespannt. Und die erste Single, Dirty Rosie, die klingt schon mal sehr, sehr sommerlich. Alles wieder schön verpackt in ihrem typischen Country-Pop-Stil mit einer leichten Rocknote.
0: Ja, schon. Shania Twain steht ja so für diesen Mix aus Pop und Country. Sie hat ja sogar mal ein Album in einer Pop- und einer Country-Version rausgebracht. Auch das sehr, sehr interessant. Also Country gehört auf jeden Fall zu ihren musikalischen Wurzeln.
1: Definitiv. Die ist ja aufgewachsen im eher ländlichen Raum, in der Stadt Timmins in Kanada. Da hat sie früher auch selbst viel Country gehört. Genauso aber auch R&B, Rock, Soul. Und das alles hat sie eben in ihre eigene Musik einfließen lassen. Aber den Country, den hört man immer bei ihr raus. Das liebt sie.
0: Am 24. Juni kommt ihr neues Album raus, Little Miss Twain. Und ja, was macht sie im Moment so?
1: Also die Aufnahmen sind fertig, da wartet sie jetzt wahrscheinlich sicherlich genauso spannend wie die Fans auf die Veröffentlichung. Ansonsten, sie spielt gerade viel live, 12-mal hintereinander im Wembley Stadium in London. Können wir jetzt denken, Moment mal, Shania Twain, 12-mal hintereinander im Wembley Stadion, das ist irgendwie ein bisschen absurd. Jein, es ist nicht ihr eigenes Konzert. Sie ist Support für Harry Styles und der hat tatsächlich 12-mal dieses Stadion an 12 Abenden quasi für sich gebucht.
0: Wahnsinn.
1: Und Shania wird danach dann nach Irland fliegen, wird da noch ein Konzert geben.
0: Sorry kurz, ja. Wir haben eine rote Meldung. Achtung Autofahrer, bitte auf der A5 aufpassen. Karlsruhe-Basel zwischen Karlsruhe Süd und Rastatt Nord werfen Personen Steine auf die Fahrbahn. Auf der A5 Karlsruhe-Basel zwischen Karlsruhe Süd und Rastatt Nord werfen Personen Steine auf die Fahrbahn.
1: Also 12-mal Harry Styles in London, dann fliegt sie nach Irland, wird da ein Konzert geben und vermutlich wird es dann in diesem Jahr auch noch eine größere Tour geben zu ihrem neuen Album, das demnächst rauskommt. Little Miss Twain.
0: Ja, da sind wir schon sehr gespannt drauf und hören jetzt den ersten Song, den es schon davon gibt. Die neue Single von Shania Twain, Dirty Rosie im ARD Musikclub Country.

Johnny Cash, Personal Jesus. ARD Verkehrsservice, Vorsicht bitte auf der A98, weil am Rhein Schaffhausen zwischen Eimeldingen und Kandern fährt ein Fahrradfahrer. So langsam geht's auf Mitternacht zu. Zeit für unsere Country-Ballade der Woche. Die kommt von Brian White. Der hat vor allem in den 90er Jahren einige Hits gehabt. Seitdem ist es ruhiger um ihn geworden. Er hat zwei Söhne und man kann sagen, er kümmert sich um den musikalischen Nachwuchs. Sein Sohn Jackson nämlich, der ist 20, tritt inzwischen selbst als Sänger auf und tritt damit auch in die Fußstapfen von seinem Vater. Es gibt inzwischen einige Social-Media-Videos, da begleitet der Papa seinen Sohn auf der Gitarre. Wir hören jetzt aber den Papa Solo im ARD Musikclub Country. Brian White, schöner Liebessong von 1999.

Tanya Tucker, It's a Little Too Late. Ja, wie schnell die Zeit vergeht mit guter Musik. Das war der ARD Musikclub Country mit Thorsten Helber. Ich freue mich schon auf nächsten Mittwoch, die nächste Reise in die Welt der Country-Musik. Durch die Nacht geht's jetzt mit der ARD-Hitnacht. Und ganz viel Country gibt's in der ARD Sounds App.

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1: Um 0 Uhr mit Katja Irle. Das Verteidigungsministerium will, dass Reservisten der Bundeswehr schneller und verlässlicher zur Verfügung stehen als bisher. Das steht in einem Referentenentwurf für ein Gesetz, der unter anderem dem Spiegel vorliegt. Demnach plant das Ministerium, Reservisten künftig zu Wehrübungen verpflichten zu können. Die waren bisher freiwillig. Hintergrund ist die aktuelle Bedrohungslage, unter anderem durch den russischen Angriff auf die Ukraine. Mittelstandsvertreter der CDU sind besorgt über den aktuellen Höchststand bei der Teilzeitarbeit. Deren Vorsitzende Konnemann sagte der Agentur Reuters, dass in Deutschland etwas schief laufe. ARD-Reporterin Lisa Kupper.
2: Betriebe suchten händeringend Arbeitskräfte und der Fachkräftemangel werde zur Wachstumsbremse. Gleichzeitig steige die Teilzeitquote immer weiter. Konnemann betonte, es gebe gute Gründe für Teilzeit, aber starke Schultern müssten mehr tragen, auch bei der Arbeitszeit. Das Statistische Bundesamt hatte zuletzt die aktuellen Zahlen bekannt gegeben. Demnach arbeitete im vergangenen Jahr fast ein Drittel der Beschäftigten in Teilzeit. Das sind neue Höchstwerte.
1: Bundesentwicklungsministerin Alabali Radovan sieht einen Zusammenhang zwischen dem Ebola-Ausbruch im Kongo und den Kürzungen bei der weltweiten Entwicklungszusammenarbeit. Die SPD-Politikerin sagte der Rheinischen Post, der Ausbruch zeige, wer international Mittel für Gesundheit kürze, gefährde Menschenleben. In der Demokratischen Republik Kongo gibt es mittlerweile mehr als 1000 Ebola-Verdachtsfälle. Israel hat Teile des Libanon zu einer Kampfzone erklärt und die Bevölkerung zur Flucht aufgerufen. Die israelische Armee teilte auf der Plattform X mit, alle Anwohner im Süden des Libanon sollten sich in Richtung Norden in Sicherheit bringen. Die Armee werde mit großer Härte gegen die Hisbollah-Miliz vorgehen. Mitte April war eigentlich eine Waffenruhe für den Libanon vereinbart worden, sie wird aber nicht eingehalten. Mehrere US-Bundesstaaten wollen gegen den Fußballverband FIFA ermitteln. Dabei geht es um die Vergabe von Tickets für die bevorstehende Weltmeisterschaft. Aus der Nachrichtenredaktion Jonas Vogt.
3: Explodierende Preise, künstliche Verknappung und verwirrende Sitzplatzkategorien. So lauten die Vorwürfe gegen den Weltverband FIFA von den Generalstaatsanwaltschaften aus New York und New Jersey. Vorher hatte es ähnliche Vorwürfe bereits aus Kalifornien gegeben. Sie alle wollen jetzt untersuchen, ob das Ticketgeschäft für die Fußball-WM rechtmäßig ist. Fanorganisationen kritisieren dieses schon länger. Die Weltmeisterschaft in den USA, Kanada und Mexiko startet in 2 Wochen.
1: Das waren die Nachrichten. Das Wetter. In der Nacht kühlt es ab auf 14 bis 4 Grad. Am Tag wieder viel Sonne bei 29 Grad maximal. Und am Freitag sonnig, gegen Abend können Schauer und Gewitter kommen, bis 32 Grad maximal. Die Zeit 0 Uhr 3.
4: Es ist 0 Uhr 3.
5: Und hier der Verkehrsservice in der ARD-Hitnacht. Leider immer noch aktuell die Gefahr auf der A5 Karlsruhe-Basel. Achtung, zwischen Karlsruhe-Süd und Raststadt-Nord werfen Personen Steine auf die Fahrbahn. Die A3 Köln Richtung Frankfurt ist zwischen Montabaur und Dietz nach einem Unfall gesperrt. Die empfohlene Umleitung führt über Montabaur, Großhulbach und Nendershausen. Die A4 Dresden Richtung Frankfurt ist zwischen Kreuz Chemnitz und Limbach-Oberfrohna wegen Bauarbeiten noch bis etwa 4.30 Uhr gesperrt. Auch in der Gegenrichtung kommt es mehrfach zu kurzfristigen Sperrungen. Die A9 Halle-Leipzig Richtung Berlin ist zwischen Schkeuditzer Kreuz und Halle nach einem LKW-Unfall bis ca. 7 Uhr gesperrt. Die A17 Prag-Dresden ist zwischen Dresden-Prohnis und Südvorstadt wegen Bauarbeiten in beiden Richtungen gesperrt. Die A27 Bremerhaven-Bremen ist zwischen Bremen-Hornlehe und Fahr wegen Bauarbeiten bis etwa 5 Uhr gesperrt. A38 Göttingen Richtung Halle, der Heidkopftunnel ist wegen Wartungsarbeiten bis ca. 4 Uhr gesperrt. Die A39 Salzgitter Richtung Braunschweig ist zwischen Wartenstedt und Lebenstedt Nord wegen einer Nachtbaustelle bis etwa 5 Uhr gesperrt. Hier ist eine Umleitung für Sie eingerichtet, die führt über die U81.

0: Vorsicht. B54, B8 Limburg an der Lahn, Weilburger Straße stadteinwärts zwischen Limburg Nord und St. Foas Straße, mehrere brennende Pkw. Allen unterwegs eine gute und hoffentlich auch entspannte Fahrt.
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0: Und damit geht's hinein in die neue Stunde, in den neuen Tag. Donnerstag schreiben wir heute, 28. Mai. Und gern sind wir bis in den Morgen hinein an Ihrer Seite. Hier aus dem Landesfunkhaus in Dresden mit Herr Gorsch im Studio. Ich grüße Sie.

Dairo in der ARD-Hit Nacht vor 23 Jahren. Der Titelsong ihres zweiten Studioalbums. Schon ihr erstes Album vor ziemlich genau 27 Jahren konnte ja auch so richtig abräumen. 21 Millionen verkaufte Platten. Da hat sie die Maßstäbe schon mal ganz schön hochgesetzt und in der Tat hat sie ja diesen Erfolg auch nie wieder erreichen können. Gerade erreicht uns eine Meldung aus der Verkehrsredaktion. 0.17 Uhr. Achtung, ein Falschfahrer. Auf der A602 Longich-Trier zwischen Dreieck Moseltal und Trier-Ehrang kommt Ihnen ein Falschfahrer entgegen. Fahren Sie bitte äußerst rechts und überholen Sie nicht. Auf der A602 Longich-Trier zwischen Dreieck Moseltal und Trier-Ehrang ist ein Falschfahrer unterwegs, fuhr sich dort in beiden Richtungen.

0:25 Uhr. Gute Nachrichten aus der Verkehrsredaktion. Eine Entwarnung auf der A602 Longich-Trier zwischen Dreieck Moseltal und Trier-Ehrang ist kein Falschfahrer mehr unterwegs. Aber die Gefahr besteht immer noch. Achtung, bitte Vorsicht auf der A5 Karlsruhe-Basel zwischen Karlsruhe-Süd und Raststadt-Nord. Werfen Personen Steine auf die Fahrbahn. Bitte Vorsicht.

0: Der wohl außergewöhnlichste Künstler Österreichs, Falco. Und der Rekord ist ja bis heute ungebrochen. Mit Rodney Amadeus ist ihm doch der einzige deutschsprachige Song gelungen, der es in Amerika an die Spitze der Charts geschafft hat. Und ihm gehört ja zweifellos auch die Krone internationaler Popmusik, Michael Jackson. In einem Monat jährt sich sein Todestag auch schon zum 15. Mal. Und in den 80ern hat er ja mit seinem Album Thriller Musikgeschichte geschrieben, über 100 Millionen Mal verkauft. Insgesamt hat er über eine halbe Milliarde Platten unter die Leute gebracht. Seit seinem Thriller-Album ist er der unumstrittene King of Pop. Und auch bei uns oft zu hören, Michael Jackson.
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0: Kurz nach 12:30 hier der aktuelle Verkehrsservice in der ARD-Hitnacht. Die A3 Köln Richtung Frankfurt ist zwischen Montabaur und Dietz nach einem Unfall nach wie vor gesperrt. Die empfohlene Umleitung über Montabaur, Großholbach und Nentershausen. Die A4 Dresden Richtung Frankfurt ist zwischen Kreuz Chemnitz und Limbach-Oberfrohna wegen Bauarbeiten noch bis etwa 4.30 Uhr gesperrt. Auch in der Gegenrichtung kommt es mehrfach zu kurzfristigen Sperrungen. Die A9 Halle-Leipzig Richtung Berlin ist zwischen Schkeuditzer Kreuz und Halle nach einem LKW-Unfall bis ca. 7 Uhr gesperrt. Die A27 Bremerhaven-Bremen ist zwischen Bremen-Hornlehe und Fahr wegen Bauarbeiten bis ca. 5 Uhr gesperrt. A38 Göttingen Richtung Halle. Der Heidkopftunnel ist wegen Wartungsarbeiten bis ca. 4 Uhr gesperrt. Die A39 Salzgitter Richtung Braunschweig ist zwischen Wartenstedt und Lebenstedt Nord wegen einer Nachtbaustelle bis ca. 5 Uhr gesperrt. Nutzen Sie hier bitte die eingerichtete Umleitung über die U81. Die A71 Suhl Richtung Erfurt ist zwischen Oberhof und Grevenroda wegen Tunnelwartungsarbeiten bis ca. 6 Uhr gesperrt. Und A98 Schaffhausen Weil am Rhein. Der Tunnel Herrschaftsbug ist bis etwa 5 Uhr gesperrt. Allen unterwegs eine gute und hoffentlich auch entspannte Fahrt. Kommen Sie gut an Ihr Ziel.
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Dick Kars hier in der ARD Hitnacht. 50-jähriges Bandjubiläum würden sie in diesem Jahr feiern. 1976 gegründet, aber Ende der 80er Jahre war ja schon wieder Schluss. Sie versuchten ihr Glück dann nochmal 2010. An ihre früheren Erfolge konnten sie allerdings nie wieder anschließen. Und mit der Aufnahme in die Rock'n'Roll Hall of Fame 2018 war es, da traten sie dann ein letztes Mal gemeinsam auf. Drive, gerade gehört, ihr erfolgreichster Song, vor allem auch in Europa, damals 1984. Und damit kommen wir jetzt in die 60er Jahre. Ende des Jahrzehnts gelang Shocking Blue, einer niederländischen Band, ihr erfolgreichster Song, dieser hier, Venus.

Seine Musik macht ihn auch unvergessen. Joe Cocker gerade gehört, das werden auch schon wieder 12 Jahre, dass er nicht mehr unter uns ist. Gleich wieder Aktuelles aus der Nachrichtenredaktion und bis dahin noch Albert Hammond.

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1: Um 1 Uhr mit Wolfgang Berger. Trotz einer Waffenruhe werden die Angriffe zwischen Israel und der pro-iranischen Hisbollah im Libanon wieder heftiger. Israels Armee hat weite Teile des Südlibanon zur Kampfzone erklärt. Aus Kairo Nina Amin.
2: Ein Militärsprecher teilte auf der Plattform X auf Arabisch mit, man werde mit äußerster Härte gegen die Hisbollah-Miliz vorgehen. Nach israelischen Medienberichten soll die Hisbollah inzwischen sogenannte Glasfaserdrohnen einsetzen, um Ziele in Nordisrael zu attackieren. Diese gelten als schwer zu stoppen und können weiter entfernte Ziele erreichen. Libanons Behörden meldeten am Mittwoch mehr als 50 Tote und mehr als 100 Verletzte durch israelische Angriffe, darunter auch Kinder.
1: Der ukrainische Präsident Selenskyj hat neue Angriffe auf Russland angekündigt. Nach Gesprächen mit seiner Militärführung sagte er, die Attacken auf das russische Hinterland seien nötig, um der Regierung in Moskau klarzumachen, dass es für den Krieg gegen die Ukraine mit eigenen Verlusten bezahlen müsse. Im Visier seien vor allem Anlagen der russischen Ölindustrie. Der Präsident des Deutschen Roten Kreuzes Gröhe fordert deutlich mehr Taschengeld im freiwilligen sozialen Jahr. Dem Redaktionsnetzwerk Deutschland sagte der ehemalige CDU-Politiker, die Absolventen sollten mindestens den BAföG-Höchstsatz von rund 990 Euro bekommen. Derzeit erhalten sie je nach Träger zwischen 350 und 676 Euro. Bei so einem geringen Taschengeld können es sich laut Gröhe nicht alle jungen Leute leisten, einen Freiwilligendienst zu absolvieren. 1.000 Dollar und mehr. Die Vorfreude auf die Fußball-WM wird getrübt durch den Ärger über Wucherpreise und eine irreführende Ticketvergabe. Deshalb ermitteln jetzt die Generalstaatsanwältinnen von New York und New Jersey gegen den Weltfußballverband FIFA. Aus New York, Martin Ganselmeier.
3: Niemand sollte dazu manipuliert werden, horrend hohe Preise für Sitzplätze zu zahlen, kritisiert die Generalstaatsanwältin von New York, Letitia James. Und die Fans sollten darauf vertrauen können, dass sie die Tickets erhalten, die sie auch gekauft haben. Die FIFA hat zunächst keine konkreten Sitzplätze verkauft, sondern nur Tickets für bestimmte Kategorien. Mit wachsender Nachfrage wurden neue, noch teurere Kategorien angeboten, was dazu führte, dass Ticketinhaber in weniger attraktive Kategorien verschoben wurden.
1: Das waren die Nachrichten. Das Wetter in Deutschland. Weitgehend trocken, an den Alpen abklingende Schauer und Gewitter. Tiefstwerte 16 bis 5 Grad. Tagsüber viel Sonnenschein und trocken, nur an den Alpen einzelne Schauer und Gewitter. Bei 16 Grad auf den nordfriesischen Inseln bis 31 Grad am Oberrhein. Am Freitag von Nordwesten einzelne Schauer oder Gewitter, sonst überwiegend trocken, 20 bis 33 Grad. Am Sonnabend örtlich kräftige Schauer oder Gewitter, ansonsten weitgehend trocken bei 17 bis 33 Grad. Es ist 1.03 Uhr.
4: Und hier der Verkehrsservice in der ARD-Hitnacht. Die A3 Köln Richtung Frankfurt ist zwischen Montabaur und Dietz nach einem Unfall nach wie vor gesperrt. Die empfohlene Umleitung über Montabaur, Großholbach und Nentershausen. Die A4 Dresden Richtung Frankfurt ist zwischen Kreuz Chemnitz und Limbach-Oberfrohna wegen Bauarbeiten noch bis etwa 4.30 Uhr gesperrt. Auch in der Gegenrichtung kommt es mehrfach zu kurzfristigen Sperrungen. Die A9 Halle-Leipzig Richtung Berlin ist zwischen Schkeuditzer Kreuz und Halle nach einem LKW-Unfall bis ca. 7 Uhr gesperrt. Die A27 Bremerhaven-Bremen ist zwischen Bremen-Horn-Lehe und Fahr wegen Bauarbeiten bis etwa 5 Uhr gesperrt. A38 Göttingen Richtung Halle. Der Heidkopftunnel ist wegen Wartungsarbeiten bis ca. 4 Uhr gesperrt. Die A39 Salzgitter Richtung Braunschweig ist zwischen Wartenstedt und Lebenstedt Nord wegen einer Nachtbaustelle bis etwa 5 Uhr gesperrt. Nutzen Sie bitte die eingerichtete Umleitung über die U81. Die A71 Suhl Richtung Erfurt ist zwischen Oberhof und Grevenroda wegen Tunnelwartungsarbeiten bis ca. 6 Uhr gesperrt. Die A81 Singen Richtung Stuttgart ist zwischen Sindelfingen Ost und Kreuz Stuttgart nach einem Unfall gesperrt. A98 Schaffhausen Weil am Rhein, der Tunnel Herrschaftsbug ist bis etwa 5 Uhr gesperrt. Allen unterwegs eine gute und sichere Fahrt. Kommen Sie gut an Ihr Ziel.
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4: Na, hoffentlich verschießt der Sommer nicht schon wieder sein ganzes Pulver, noch bevor er so richtig begonnen hat, kalendarisch zumindest. Ist schon ganz schön heftig, wie uns die Sonne derzeit einheizt, aber

0: John Farnham hier in der ARD-Hitnacht. In Australien ist er sein Erfolg ungebrochen. Über all die Jahrzehnte hinweg in Europa hat er eigentlich nur einen wesentlichen Erfolg, aber dafür prägend bis heute You Are The Voice. Gerade gehört, 40 Jahre sind seitdem ins Land gegangen und noch immer im Radio zu hören. Und jetzt nach Belgien gehen. Dort lebt der Singer-Songwriter Milo. Vor 20 Jahren kam sein Debütalbum auf den Markt und ziemlich genau vor 15 Jahren wurde diese Single von ihm veröffentlicht. You and Me. Und dafür bekam er auch Gold in mehreren Ländern. Hier ist Milo.
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Bäm, hier in der ARD-Hitnacht. Ist schon irgendwo beachtlich, was sie in diesen 5 gemeinsamen Karrierejahren alles auf Platte gebracht haben und wie viele Hits sie landen konnten. George Michael und Andrew Ridgeley. Immerhin brachten sie 5 Songs an die Spitze der Charts und der größte Erfolg ist ja wohl, dass ihre Songs heute noch in vielen Radiostationen und Radioprogrammen so präsent sind. Vor den aktuellen Verkehrsinfos gleich noch Barbara Streisand, ihr größter Hit Woman in Love. Den Song, den hat sie ja den Bee Gees zu verdanken. Und vor Barbara Streisand hier noch Sissy.

0: Kurz nach 13:30 hier der aktuelle Verkehrsservice in der ARD-Nacht. Die A3 Köln Richtung Frankfurt ist zwischen Montabaur und Dietz nach einem Unfall nach wie vor gesperrt. Nutzen Sie bitte die empfohlene Umleitung über Montabaur, Großhulbach und Nentershausen. Die A4 Dresden Richtung Frankfurt ist zwischen Kreuz Chemnitz und Limbach-Oberfrohna wegen Bauarbeiten noch bis etwa 4.30 Uhr gesperrt. Auch in der Gegenrichtung kommt es mehrfach zu kurzfristigen Sperrungen. Die A9 Halle-Leipzig Richtung Berlin ist zwischen Schkeuditzer Kreuz und Halle nach einem LKW-Unfall noch bis ca. 7 Uhr gesperrt. Die A27 Bremerhaven-Bremen ist zwischen Bremen-Hornlehe und Fahr wegen Bauarbeiten bis etwa 5 Uhr gesperrt. A38 Göttingen Richtung Halle, der Heidkopftunnel ist wegen Wartungsarbeiten bis ca. 4 Uhr gesperrt. Die A39 Salzgitter Richtung Braunschweig ist zwischen Wattenstedt und Lebenstedt Nord wegen einer Nachtbaustelle bis ca. 5 Uhr gesperrt. Auch hier ist eine Umleitung eingerichtet, die führt über die U81. Die A71 Suhl Richtung Erfurt ist zwischen Oberhof und Grevenroda wegen Tunnelwartungsarbeiten noch bis ca. 6 Uhr gesperrt. Und A98 Schaffhausen-Weil am Rhein, der Tunnel Herrschaftsburg, ist bis etwa 5 Uhr gesperrt. Allen unterwegs, gute Fahrt, kommen Sie entspannt an Ihr Ziel.
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Na, den Song, den können wir doch auch bald wieder richtig laut aufdrehen. Auf uns, dieser Motivationssong von Andreas Burani. Sie erinnern sich, 2014 war das doch der Song für die Fußball-Weltmeisterschaft-Übertragung in der ARD und die meistverkaufte Single des Jahres. Damals hat ja Deutschland die WM-Trophäe gewonnen. Keine zwei Wochen mehr, dann startet sie ja auch wieder. Die WM in Amerika, Juni, Juli, zwei ohnehin schon heiße Monate. 1.41 Uhr, hier habe ich eine Meldung, aktuelle Meldung aus der Verkehrsredaktion, betrifft die A1 Hamburg Richtung Bremen. Zwischen Posthausen und Euthen, zurzeit 1 Kilometer Stau nach einem Unfall. Bitte bilden Sie eine Gasse für die Rettungsfahrzeuge.

0: Earth and Fire hier in der ARD-Hitnacht mit Weekend. Na klar, es geht ja schon straff in Richtung Wochenende. So eine Vier-Tage-Woche könnte man sich schon dran gewöhnen, oder? Jetzt ist aber erstmal Schluss mit den Feiertagen, eine Zeit lang zumindest. Ich denke, der nächste Feiertag, der ist ja erst im Oktober. Oh, das ist eine ganze Zeit hin. Aber das sollte ja für die meisten erst einmal der Urlaub anstehen oder auch der persönliche Feiertag, der eigene Geburtstag, so wie mir das hier Thomas schon geschrieben hat. Er feiert heute seinen 55. Glückwunsch, auch von uns. Und wenn wir ihm eine Freude machen können, schreibt er hier am liebsten mit Depeche Mode. Und stellen Sie sich vor, wir haben die auch dabei in der kommenden Stunde. Ja, und wenn Sie heute auch Geburtstag feiern, dann sind Sie doch auch in guter Gesellschaft. John Fogerty von CCR feiert heute den 81. und Kylie Minogue kann auf ihren 58. anstoßen. Und damit mal ein Gruß an alle, die heute Grund zum Feiern haben.
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1: Klärt. Aus der Nachrichtenredaktion Constanze Semidey.
2: Der Libanon meldet, dass die israelische Armee begonnen hat, Ziele nahe der Küstenstadt Tyrus zu beschießen. Auch da wurden die Bewohner kurz zuvor zur Räumung aufgefordert. Auf den Straßen bei Tyrus bildeten sich Staus, als Einwohner versuchten,